0: Donbass. Russland beansprucht die Regionen Luhansk und Donetsk, also den gesamten Donbass, für sich. Die Ukraine hat die Meldungen bislang nicht bestätigt. Wegen einer bevorstehenden neuen Hitzewelle könnten bei der Tour de France erstmals in ihrer Geschichte Etappen abgesagt werden. Das französische Innenministerium schickte eine entsprechende Mitteilung an die Departements, durch die die Tour läuft. Darin heißt es, eventuelle Maßnahmen würden mit dem Veranstalter und allen Beteiligten abgesprochen. So solle die Sicherheit von Fahrern und Zuschauern gewährleistet und eine Überlastung von Kliniken vermieden werden. Die Tour de France beginnt heute Nachmittag in Barcelona. Das Wetter für Deutschland. In der Nacht im Norden und Osten bewölkt, sonst sternenklar bei 15 bis 7 Grad. Tagsüber in der Südwesthälfte sonnig, im Norden und Osten oft bedeckt mit einzelnen Schauern. Die Temperaturen erreichen 19 bis 30 Grad. Am Sonntag wird's ähnlich. Im Südwesten viel Sonne, ansonsten oft grau und regnerisch. Dazu maximal 18 bis 31 Grad. Das waren die Nachrichten. Die Zeit, es wird 2.03 Uhr.
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3: Vorsicht auf der A4 Richtung Frankfurt. Zwischen Wilsdruff und Dreiecknossen liegt ein Holzbrett auf der rechten Fahrspur. Vorsicht bitte auf der A4 Dresden Richtung Chemnitz. Zwischen Hainichen und Frankenberg ist ein Fahrradfahrer unterwegs. Vorsicht bitte auf der A9 Berlin Richtung Halle-Leipzig. Zwischen Niemeck und Klein-Marzens steht ein defektes Fahrzeug. Die A2 Richtung Berlin ist zwischen Eilsleben und Bornstedt nach einem LKW-Unfall gesperrt. Im Landkreis Altenburger Land ist die Straße zwischen Momsdorf und Falkenhain wegen eines Waldbrandes gesperrt.
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5: Mit Michael Reufschläg, hallo, am Madison Square Garden in New York regnet's wie blöd gerade, also da möchte man echt nicht sein. Ah, Adam Sandler hat die beiden übrigens verheiratet. Falls ihr keine Ahnung habt, von welcher Hochzeit wir gerade reden, herzlichen Glückwunsch. Taylor Swift und Travis Kelce haben geheiratet, Adam Sandler hat die Zeremonie geleitet und das alles ist überdacht und draußen ist Unwetter. Wir spielen Braunsche Röhre, das Fernsehquiz im Radio, und würden sogar einen Punkt raustun für die Antwort auf die erste Frage. Wir machen heute ein Amerika-Serien-Special zum 250. Geburtstag der USA. Es ist der 4. Juli, es ist Unabhängigkeitstag. Und es gibt einen Mann, der in Amerika als einer der wichtigsten Erfinder des Fernsehens gilt. Er hat den gleichen Nachnamen wie der Professor aus der Serie Futurama. Und das wäre die erste Frage, mit der ihr ins Spiel kommen könnt. 07221 2011. Schreibt uns per Signal oder WhatsApp oder ruft uns an. 07221 2011. Der Professor in Futurama, der Erfinder des amerikanischen Fernsehens, teilen sich einen Nachnamen. Welchen? Hier ist Harry Styles und American Girls.
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0: Die kapverdischen Inseln haben Argentinien in die Verlängerung gezwungen im 16. Finale der Fußball-Weltmeisterschaft. Die läuft. Jetzt führt Argentinien aber wieder mit 2:1. Hier ist die Popnacht. Wir spielen Braunsche Röhre. Das Fernsehquiz im Radio. Ein US-Serien-Special heute zum Unabhängigkeitstag mit David aus Peine. Hallo David.
1: Hallo.
0: Für dich geht es jetzt darum, drei Fragen richtig zu beantworten zu amerikanischen Fernsehserien von früher bis heute. Wenn dir das gelingt, bist du der nächste Gewinner unseres Fernsehquiz im Radio. Wenn du was nicht weißt, an irgendeiner Stelle müssen wir uns wieder trennen und jemand anders kann dann mit der richtigen Antwort, mit der gesuchten Antwort ins Spiel einsteigen. Und wir reden sonst immer gerne zu Beginn dieses Spiels über Herrn Braun, der die Fernsehröhre erfunden hat. Heute reden wir über den Erfinder des amerikanischen Fernsehens. Er teilt sich den Nachnamen mit dem Professor aus der Serie Futurama. Wie heißen die beiden denn?
1: Farnsworth.
0: Farnsworth ist richtig. Hubert heißt der Professor. Und Philo T. Farnsworth, der Mann, der dem Fernsehen in Amerika den Weg bereitet hat. Das ist der erste Punkt für dich. Frage 2. Und das ist die Luxusfrage. Eine von den drei Fragen, die beantwortet werden müssen, ist immer eine Auswahlfrage mit 4 Antwortmöglichkeiten. Was tun einige Mitglieder der Feuerwache in der Serie Chicago Fire nebenher? A. Sie spielen in einer Band. B. Sie engagieren sich in einem Jugendtreff. C. Sie betreiben eine Bar. D. Sie spielen in einem Baseballteam.
1: Boah, okay. Hörte sich einfacher an. Ich tippe jetzt einfach mal auf D.
0: D. Sie spielen in einem Baseballteam?
1: Ja.
0: Nee, leider nicht. Dann müssen wir die Frage weitergeben, David. Danke fürs Mitmachen.
1: Dankeschön.
0: Mach's gut, bis bald mal. Tschüss.
1: Ciao.
0: 07221 2011 ist unsere Nummer. Die könnt ihr anschreiben per Signal oder WhatsApp. Wenn ihr per Signal schreibt, bräuchten wir bitte eure Telefonnummer dazu. Die können wir nicht sehen. Die müsstet ihr dann einmal dazu schreiben, dass wir euch zurückrufen können, um im Radio zu spielen. Oder ihr ruft direkt an 07221 2011. Was tun einige Mitglieder der Feuerwache in der Serie Chicago Fire nebenher? Spielen sie in einer Band? Engagieren sie sich in einem Jugendtreff? Betreiben sie eine Bar? Oder sind sie Teil eines Baseballteams? 07221 2011. Braunsche Röhre, das Fernsehquiz in der Popnacht.

Eine Eilmeldung aus dem Verkehrszentrum. Achtung, ein Falschfahrer auf der A30 Bad Oeynhausen-Rheine zwischen Bissendorf und Osnabrück-Hellern. Hier kommt ein Falschfahrer entgegen. Bitte äußerst rechts fahren und nicht überholen. Das ist die A30 Bad Oeynhausen-Rheine zwischen Bissendorf und Osnabrück-Hellern. Hier kommt ein Falschfahrer entgegen. Bitte Vorsicht in beiden Richtungen. In der Popnacht jetzt der neue Hit von Somber. My Body Isn't Ready.

0: My Body Isn't Ready ist neu von Somber und es ist am Anfang was aufgefallen bei diesem Song. Ich weiß nicht, ob ihr es auch gemerkt habt. Manchmal gibt es ja Songs, bei denen ein aktuelles Datum oder Jahr am Anfang zu hören ist. In den 80ern gab es das bei Clowns und Helden, Ich liebe dich.
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0: Aha.
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0: Wir haben 86, hat er gesagt. Außer es ist halt ein Jahr später geworden, es war immer noch ein Hit.
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0: Da haben sie halt noch eine Version gemacht, oder? Erinnert ihr euch noch an Everybody's Free to Wear Sunscreen von Baz Luhrmann, was mit einer gesprochenen Rede anfing und ehrlich gesagt auch genauso weiterging, als der Song das erste Mal erschien?
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0: War es 1997. Bis es ein Hit war, waren 2 Jahre vergangen.
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0: Jetzt bin ich gespannt, was Somber macht, denn der Song fängt an mit dieser Zeile.
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0: It's the 4th of July. Der ist heute. Der Song zum Tag. Ich bin so gespannt, ob er morgen was anderes singt, wenn wir den Song dann wieder spielen. Es ist sehr, sehr spannend bei der Fußball-Weltmeisterschaft. Kap Verde hat jetzt wieder den Ausgleich geschossen. In der Verlängerung gegen Argentinien steht es 2:2. 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

0: Woman von Nene Cherry. Hier ist die Popnacht in WDR 2, RBB 88.8, SR 1, NDR 2, MDR Jump, HR 3, Bremen 4 und von SWR 3. Und wir spielen Braunsche Röhre, das Fernsehquiz im Radio, alles rund um US-Serien heute zum amerikanischen Unabhängigkeitstag. Wir spielen mit Iris aus Brunsbüttel. Hallo Iris.
1: Hallo.
0: Die Brötchen sind im Ofen, wann müssen sie wieder raus?
1: In 20 Minuten.
0: Ach, dann haben wir ja massig Zeit, diese drei richtigen Antworten zu sammeln. Gut, denn darum geht's. Drei richtige Antworten auf Fragen rund ums Fernsehen bringen dir einen Gewinn. Wenn du dann aber irgendwann was nicht weißt, dann ist es leider für dich vorzeitig vorbei.
1: Okay.
0: Frage 1. Was tun einige Mitglieder der Feuerwache in der Serie Chicago Fire nebenher? A. Sie spielen in einer Band. B. Sie engagieren sich in einem Jugendtreff. C. Sie betreiben eine Bar. Oder D. Sie spielen in einem Baseballteam.
1: Ja, sie betreiben eine Bar.
0: Jawohl. Wie heißt die Bar?
1: Das weiß ich nicht.
0: Das musst du auch nicht. Molly's heißt die Bar, aber das war auf jeden Fall die richtige Antwort. Erster Punkt für dich. Zwei weitere Fragen noch, dann hättest du es im Sack. Jetzt kommt eine Titelmusik. Ich hoffe, diese Serie kennst du auch. Aus welcher ist es?

0: Nee?
1: Nee, da bin ich leider raus. Die kenne ich überhaupt nicht.
2: Ach, schade.
1: Schade, ja.
0: Na gut, Iris, dann vielen Dank. Dann hast du jetzt noch kurz durchschnaufen, bevor die Brötchen raus müssen. Aber ja, wir müssen uns leider trennen.
1: Gut, bis zum nächsten Mal.
0: Danke fürs Mitmachen. Bis dann.
1: Dankeschön.
0: Tschüss. Wer von euch hat's erkannt und steigt jetzt mit der richtigen Antwort ins Spiel ein? Wir spielen so lange, bis jemand drei richtige hat. Vielleicht seid ihr das ja, die das jetzt schaffen. 07221 2011, WhatsApp-Signal oder Anruf. Welche Serie suchen wir?

0: Alien von Dennis Lloyd.
1: Gleich 2.30 Uhr das Neueste aus dem Verkehrszentrum. Eine Entwarnung auf der A30 Bad Oeynhausen-Rheine. Kein Falschfahrer mehr zwischen Bissendorf und Osnabrück-Hellern. Die A1 Hamburg Richtung Bremen ist zwischen Hamburg-Stillhorn und Harburg wegen Brückenarbeiten bis Montag 5 Uhr gesperrt. Umleitung über die U76. Die A1 Köln-Euskirchen ist zwischen Erftstadt und Kreuz-Bliesheim wegen Bauarbeiten in beiden Richtungen bis Montag früh gesperrt. Genauso die A2 Dortmund Richtung Hannover zwischen Kamener Kreuz und Hamm. Die A2 Hannover Richtung Berlin ist zwischen Eisleben und Bornstedt nach einem Unfall gesperrt und es staut sich. Die A7 Hannover Richtung Kassel ist zwischen Dreieck Salzgitter und Bockenem nach einem Unfall gesperrt. Die A57 Nimwegen Richtung Krefeld wird in Höhe Krefeld-Gartenstadt wegen Bauarbeiten bis 5 Uhr früh gesperrt. Und die A59 Bonn Richtung Köln ist zwischen dem Dreieck Porz und Köln-Rath bis Montag früh gesperrt. Kommt gut an! Michael Rolfschleck hier in der Popnacht. Teddy Swims jetzt mit seinem aktuellen Hit Mr. Know-It-All.

Mr. Know-It-All von Teddy Swims. Hier ist die Popnacht. Fußball-Weltmeisterschaft. Argentinien führt wieder. Die zweite Hälfte der Verlängerung gegen Kap Verde läuft Argentinien jetzt wieder vorne mit 3-2. Huawei.

0: Hast du viele US-Serien konsumiert in deinem Leben?
1: Ja, so ein paar waren dabei.
0: Das kann in diesem Spiel heute helfen, denn heute machen wir US-Serien-Special bei Braunsche Röhre, Fernsehquiz im Radio zum Unabhängigkeitstag. Alles aus Amerika, jetzt auch diese Titelmusik.

0: Und welche ist es?
1: Von Brooklyn Nine-Nine.
0: Es ist Brooklyn Nine-Nine, Krimi-Comedy, erster Punkt für dich. Jetzt geht es darum, noch zwei weitere Punkte zu erspielen. Wir spielen so lange, bis jemand drei Punkte hat. Dann hättest du gewonnen. Zweite Frage. Okay. In welcher Serie tauchte Bobby Ewing plötzlich wieder quicklebendig unter der Dusche auf, nachdem er vorher eine ganze Staffel lang tot war?
1: Bobby Ewing müsste Dallas gewesen sein.
0: Bobby Ewing war Dallas. Richtige Antwort. Genau. Das ist der zweite Punkt. Damals haben sie eine ganze Staffel gemacht, nachdem er ausgestiegen war aus der Serie. Hat den Zuschauern nicht gefallen, Quoten gingen runter. Was machen sie denn? Was machen wir? Aber der ist doch tot, aber muss irgendwie in die Serie. Und dann kam er, eines Tages stand er unter der Dusche und die ganze Staffel war ein Traum gewesen.
1: Ja, sehr gut.
0: Das war ein Highlight in der amerikanischen Fernsehgeschichte. Jetzt ein Highlight in diesem Spiel vielleicht. Du hast die Chance, es zu gewinnen, wenn du die nächste Frage richtig beantwortest. Und du hast auch noch das Glück, dass dich an der Stelle die Luxusfrage trifft, also eine mit einer Auswahl aus vier Antwortmöglichkeiten.
1: Okay.
0: Was ist die richtige Antwort auf diese Frage? Wer ist keine Kellnerin? A. Penny aus der Serie The Big Bang Theory. B. Molly aus Mike und Molly. C. Max aus Two Broke Girls. Oder D. Christy aus Mom.
1: Dann sag ich mal B.
0: B, Molly aus Mike and Molly?
1: Ja.
0: Stimmt!
1: Ja! Sehr gut.
0: So, bleib dran, wir feiern dich gleich. Wir müssen unterbrechen für eine Eilmeldung aus dem Verkehrszentrum. Achtung, ein Falschfahrer auf der A67 Mönchhof-Dreieck Darmstadt. Zwischen Büttelborn und Dreieck Darmstadt-Griesheim kommt ein Falschfahrer entgegen. Bitte äußerst rechts fahren, nicht überholen. Auf der A67 Mönchhof-Dreieck Darmstadt zwischen Büttelborn und Dreieck Darmstadt-Griesheim. Ein Falschfahrer, bitte Vorsicht in beiden Richtungen. Patrick, du bist unser Gewinner. Herzlichen Glückwunsch.
1: Vielen Dank.
0: Wir schicken dir eine kleine Überraschung als Dankeschön. Und du darfst natürlich noch Worte an die Welt richten, wenn du magst.
1: Ja, liebe Grüße an alle und euch ein schönes Wochenende.
0: Gleichfalls, dir auch. Danke fürs Mitmachen.
1: Dankeschön.

Starwalking von Lil Nas X. Hier ist die Popnacht und was wird man feiern auf Kap Verde? Nicht, weil sie gegen Argentinien gewonnen haben, nein, das haben sie nicht, sondern weil sie die Leistung dieser Mannschaft einfach feiern können. Nach Verlängerung schlägt Argentinien Kap Verde nach einem langen und harten Kampf mit 3:2 kapverdische Inseln zum ersten Mal überhaupt bei einer Fußball-Weltmeisterschaft dabei. Und was haben die sich geschlagen? Sie haben die Gruppenphase ohne Niederlage überstanden, sind Zweiter hinter Spanien geworden. Das Land hat quasi schon einen Feiertag ausgerufen, als sie im ersten Spiel Spanien ein Unentschieden abgetrotzt hatten. Dann haben sie auch noch ein Unentschieden gegen Uruguay geschafft. Beides Länder, die mal Weltmeister waren. Und heute ging es im 16. Finale gegen den amtierenden Weltmeister Argentinien. Und sie haben sie in die Verlängerung gezwungen, in der sie noch ein weiteres Gegentor geschossen haben. Am Ende Argentinien vorne mit 3:2 und ins Achtelfinale eingezogen. Sie haben sich dahin gezittert. Wenn das schiefgegangen wäre, hätte Julian Nagelsmann nochmal zurücktreten müssen. Aber Kap Verde kann völlig zu Recht den größten Erfolg in ihrer Fußballgeschichte feiern.

Nochmal eine Einmeldung aus dem Verkehrszentrum. Ein Update von der A67 Darmstadt-Mönchhof-Dreieck zwischen Rüsselsheim-Ost und Mönchhof-Dreieck. Kommt ein Falschfahrer entgegen. Bitte äußerst rechts fahren, nicht überholen. Auf der A67 Darmstadt Richtung Mönchhof-Dreieck zwischen Rüsselsheim-Ost und Mönchhof-Dreieck ist ein Falschfahrer unterwegs. Bitte Vorsicht in beiden Richtungen.

0: At the Party von Wiz, the MC. Hier ist die Popnacht und ja, Kap Verde kann feiern, am tolle WM gespielt. Aber natürlich kann auch Argentinien feiern. Argentinien ist ins Achtelfinale der Weltmeisterschaft eingezogen. Und die Emotionen habt ihr ganz gut in der Vollreportage hören können. Falls ihr es gehört habt, wahrscheinlich nicht, denn ihr hört ja gerade hierzu. Vielen Dank dafür. Aber wenn ihr euch mal sehr arg für ein WM-Spiel interessiert, das ihr im normalen Fernsehen zum Beispiel nicht gucken könnt oder unterwegs seid, in der ARD Sounds App werden diese Spiele in voller Länge als Radioreportage übertragen. So klang das eben, als es vorbei war.
1: Und jetzt ist Schluss. Jetzt ist es vorbei. Argentinien krampft, kämpft, rettet sich ins WM-Achtelfinale. Kap Verde nach einem Wahnsinnsfight. Ich kann nur den Hut, den ich nicht anhabe, nur noch ziehen. Was ein Wahnsinns-K.O.-Fight. Argentinien liegt sich in den Armen, feiert dieses ultraknappe, hart am härtesten erkämpfte 3:2.
0: Ein 16. Finale ist noch übrig. Kolumbien-Ghana beginnt um 3:30.

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1: Um 3 Uhr mit Heike Lüttich. Kurz vor Beginn des AfD-Bundesparteitags in Erfurt hat das Verwaltungsgericht Weimar ein für dieses Wochenende erlassenes Versammlungsverbot gekippt. Das teilte das Gericht mit. Ein grüner Stadtrat aus Erfurt hatte dagegen geklagt, dass auf bestimmten Anreisewegen zur Messe, wo der Parteitag stattfindet, Versammlungen verboten worden waren. Das Gericht sah keinen polizeilichen Notstand, der das gerechtfertigt hätte. Es wird mit bis zu 50.000 Demonstranten gegen den Parteitag gerechnet. Die Polizei ist mit mehreren tausend Beamten aus ganz Deutschland im Einsatz. Die USA begehen heute den 250. Jahrestag der Unabhängigkeitserklärung. Dazu will Präsident Trump eine Rede am Nationaldenkmal Mount Rushmore halten. Die zentralen Feierlichkeiten finden in der Hauptstadt Washington statt, aber die Menschen feiern überall im Land. In Kalifornien ist allerdings privates Feuerwerk streng verboten. Reinhard Spiegelhauer aus Los Angeles.
2: Die 100.000 Einwohnerstadt West Covina, gleich neben Los Angeles, verspricht jedem $200 der Hinweise auf illegales Feuerwerk. Gibt. Die Kleinstädte Paramount und Maywood, aber auch Los Angeles selbst loben sogar bis zu $1.000 aus. Für Hinweise, die zu einer Verhaftung im Zusammenhang mit illegalem Feuerwerkshandel führen. Hintergrund ist zum einen Feinstaub und Umweltschutz, vor allem aber die hohe Brandgefahr. Groß gefeiert wird der 250. Tag der Unabhängigkeit natürlich trotzdem auch in Kalifornien. In vielen Städten und Gemeinden gibt es ein öffentliches Feuerwerk unter strengen Sicherheitsvorkehrungen.
1: In Stuttgart ist am Abend ein Feuer im Großmarkt in Wangen ausgebrochen. Laut Feuerwehr brennt ein Hallenkomplex. Über 150 Feuerwehrleute sind im Einsatz. Die Bevölkerung im Umkreis von 4 Kilometern wurde am späten Abend gewarnt wegen der starken Rauchentwicklung und Geruchsbelästigung. Eine Gefahr bestehe aber nicht. Zum Großmarkt gehören über 200 Firmen. Pro Jahr werden hier 400.000 Tonnen frisches Obst und Gemüse, aber auch Fleisch, Fisch und Blumen umgeschlagen. Nach dem WM-Aus der deutschen Nationalmannschaft hat sich Jürgen Klopp erstmals zu einer möglichen Nachfolge von Bundestrainer Julian Nagelsmann geäußert. Bei Magenta TV sagte Klopp, er sei bereit für neue Aufgaben und bestätigte, dass bereits Gespräche liefen. Eine Einigung mit dem DFB brauche aber noch Zeit. Die Aufgabe als Bundestrainer bezeichnete Klopp als sehr reizvoll. Bei der Fußballweltmeisterschaft in Nordamerika hat Argentinien den Einzug ins Achtelfinale geschafft. In Miami besiegte der Weltmeister das Team aus Kap Verde mit 3:2 nach Verlängerung. Nächster Gegner am Dienstag ist Ägypten. Das Wetter für Deutschland. In der Nacht im Norden und Osten bewölkt, sonst sternenklar bei 15 bis 7 Grad. Tagsüber im Südwesten sonnig, im Norden und Osten oft bedeckt mit einzelnen Schauern bei 19 bis 30 Grad. 3:03 Uhr.
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4: Vorsicht bitte auf der A13 Dresden Richtung Schönefelder Kreuz. Zwischen Tolpitz und Großköris steht ein defektes Fahrzeug. Vorsicht bitte auf der A38 Göttingen Richtung Halle. Zwischen Bleicherode und Großwechsungen liegen Fahrzeugteile. Die A2 Hannover Richtung Berlin ist zwischen Eilsleben und Bornstedt nach einem Unfall gesperrt. Dadurch staut es sich. Im Landkreis Altenburger Land ist die Straße zwischen Momsdorf und Falkenhain wegen eines Waldbrandes gesperrt. In und OM Erfurt kommt es ab heute bis Montag wegen zahlreicher Veranstaltungen zu Behinderungen und Sperrungen. Betroffen sind auch die A4 und A71 sowie die B4 und B7. Zeitweise ist auch der Nahverkehr eingeschränkt.
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5: Mit Michael Reufsteg, hallo. Wir schalten gleich in den durchschnittlichsten Ferienclub der Welt zur heutigen Durchsage von Entertainment-Direktor Knut. Und wenn jetzt niemand mehr in die Verlängerung geht und niemand mehr heiratet, schaffen wir vielleicht noch sogar noch eine Runde Braunsche Röhre, Fernsehquiz im Radio. Erst Benson Boone und Sorry, I'm Here for Someone Else.
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Es ist ein fantastischer Song von Five for Fighting. Superman. It's not easy. Eine Entwarnung aus dem Verkehrszentrum auf der A67 Darmstadt Richtung Mönchhof-Dreieck. Kein Falschfahrer mehr zwischen Rüsselsheim-Ost und Mönchhof-Dreieck. Abseits der Deutschlandspiele ist die Fußball-Weltmeisterschaft spannend, aufregend und auch außerhalb der WM, aber im direkten Zusammenhang, können Erfolge gefeiert werden. Der WM-Hit von Shakira und Burna Boy ist seit dem Freitagabend die neue Nummer 1 der offiziellen deutschen Singlecharts. 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

0: I Die. Shakira und Burner Boy, neue Nummer 1 in den offiziellen deutschen Charts. Hier ist die Popnacht. Wir schalten jetzt um zu Entertainment-Direktor Knut in den durchschnittlichsten Ferienclub der Welt.
1: Hallo Cluburlauber, hier spricht wieder euer Knutti. Und auch heute haben wir ein High-Value-Entertainment für euch. Auf der Eventbühne versteigern unsere hippen Animateure Hiltrud und Gustl heute die nicht abgeholten Fundsachen aus dem Auffangsieb der Kläranlage. An der Poolbar spielt euch DJ Plingplong die heißesten Sounds von durchgebrannten Toastern. Und im Kids Club bei euren Gastgebern Biggie und Klausi bringen die kleinen Racker heute Mandarinen bei. Wir wünschen euch einen tollen Urlaubsabend. Euer Knut.

bisschen Humpertäterei von Alicia Keys und Underdog. Nagelneuer guter Song von Jack Dean gleich, heißt Mercy. Wir spielen aber auch noch eine Runde Braunsche Röhre. Unser Fernsehquiz im Radio, heute das US-Serien-Special zum Unabhängigkeitstag. Einstiegsfrage machen wir aber mal, wer hat die Fernsehröhre erfunden? 07221 2011, spielt ihr noch eine Runde Serienquiz mit uns? 07221 2011, dann beantwortet bitte die Einstiegsfrage, wer hat die Fernsehröhre erfunden? Und das hier ist dieser Jack Dean, ganz neu, Mercy.

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2: Heute kommt es in der Nordhälfte Deutschlands mit dichten Wolken von Westen her gebietsweise zu Regen. Zum Nachmittag hin folgen Auflockerungen und Schauer. Im übrigen Land bleibt es trocken mit Sonnenschein in Richtung Süden und Südwesten. Die Höchstwerte liegen bei 20 bis 30 Grad. Morgen häufig wechselhaft mit dichten Wolken, etwas Sonne und Schauern, vereinzelt Gewittern. Im Südwesten meist trocken und zum Teil sonnig. Am Montag im Nordosten Regen, Richtung Südwesten Sonne.
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3: Vorsicht auf der A4 Richtung Frankfurt. Zwischen Wilsdruff und Dreiecknossen liegt ein Holzbrett auf der rechten Fahrspur. Vorsicht bitte auf der A9 Halle Leipzig Richtung Nürnberg. In der Ausfahrt Bad Dürrenberg liegt ein Tier. Vorsicht bitte auf der A38 Göttingen Richtung Halle. Zwischen Bleicherode und Großwechslungen liegen Fahrzeugteile. Im Landkreis Altenburger Land ist die Straße zwischen Momsdorf und Falkenhain wegen eines Waldbrandes gesperrt. In und OM Erfurt kommt es ab heute bis Montag wegen zahlreicher Veranstaltungen zu Behinderungen und Sperrungen. Betroffen sind auch die A4 und A71 sowie die B4 und B7. Zeitweise ist auch der Nahverkehr eingeschränkt.
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0: Mumford & Sons und I Will Wait. Michael Reufsteck hier in der Popnacht mit Braunsche Röhre. Gemeinsam bei NDR 2, MDR Jump, HR 3, Bremen 4, SR 1, WDR 2 und von SWR 3. Wir spielen das Fernsehquiz im Radio und Lars aus Dorsten ist jetzt dabei. Hallo Lars.
1: Hallo Micha, ich grüße dich.
0: Grüße dich auch. Ich hätte ja erwartet, dass du bei der Hochzeit von Taylor Swift eingeladen bist.
1: Ja, aber das war mir zu weit zu fliegen.
0: Ja, verstehe ich. Außerdem ist gerade Unwetter in New York, da willst du echt nicht sein. Naja. Jetzt warte ich drauf, dass wir Nachrichten kriegen, dass der Madison Square Garden evakuiert werden muss. Dann haben wir aber mal, dann können wir Promis flüchten sehen. Aber da drin ist ja ein Dach und das läuft, glaube ich. Das ist, glaube ich, die Wettersicherheit. Damit Amerikaner nicht zu sehr schwitzen, haben sie es ja schön gemacht, weil man es da runterklimatisieren kann und trocken bleibt es auch. Da kann man dann die tropische Kulisse ja nachbauen. Würden wir nicht anders machen. So, Lars, kommen wir zum Geschäft. Wer hat die Fernsehröhre erfunden?
1: Das könnte ein gewisser Herr Braun gewesen sein, möglicherweise.
0: So ist das. Und damit beginnen wir jetzt unser Spiel. Ab jetzt zählen wir Punkte. Für die nächsten drei Fragen kannst du dir jeweils einen spielen. Und bei drei richtigen Antworten hättest du das Spiel gewonnen. Es geht rund ums Fernsehen aus den USA zum dortigen Unabhängigkeitstag. Heute unser US-Serien-Special. Aber mit den gleichen Regeln. Drei richtige Antworten und gewonnen. Eine falsche Antwort und raus. Das ist es. Und die erste Frage für dich ist diese. Über welches Antrieb

0: Betriebssystem verfügt das Raumschiff USS Enterprise? A. Warp. B. Blub. C. Grunz. Oder D. Knarz.
1: Das ist A. Warp.
0: Warp. Ist richtig. Erster Punkt. Noch zwei und du hast gewonnen. Wir hören eine Titelmusik. Aus welcher Serie ist die?

0: Alles aus 250 Jahren amerikanisches Fernsehen. Was haben wir hier?
1: Ja, ich habe jetzt nicht so die super Ahnung, aber ich glaube, ich sag einfach mal was. Ne? Ich hau einfach mal was raus.
0: Hau mal was raus.
1: Der große Track.
0: Der große Track ist es nicht.
1: Ah, schade.
0: Dann müssen wir jemand anderen fragen. Lars, vielen Dank. Habt noch eine gute Nacht. Und bis bald vielleicht mal.
1: Liebe Grüße an alle.
0: Gleichfalls. Tschüss. 0722212011, das ist eure Chance, ins Spiel einzusteigen. Wer erkennt diese Musik? Hat möglicherweise schon ein paar Jahre auf dem Buckel? Wer kann was damit anfangen? WhatsApp, Signal 0722212011 oder ruft direkt an. Welchen amerikanischen Serienklassiker hören wir hier? Steigt ein ins Spiel Braunsche Röhre hier in der Popnacht.
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0: Leakage von Flow. Hier ist die Popnacht. Braunsche Röhre ist unser Quiz und das ist die Musik, von der wir gerne wüssten, aus welcher Serie sie ist. Und wir ziehen Frank aus Spiesen-Elversberg zu Rate. Hallo Frank.
1: Ja, hallo.
0: Wie ist die Stimmung?
1: Och, soweit ganz gut, so langsam etwas müde.
0: Für dich ist auch fast schon gegen Ende der Schicht.
1: Ja, noch 2 Stunden muss ich durchhalten und dann wird es vorbei sein.
0: Dann haben wir ungefähr zur gleichen Zeit Feierabend. Das schaffen wir locker, locker, locker. Das verbringen wir zusammen. Vielleicht schustern wir ja dann noch einen Gewinn zu, wenn du jetzt 3 Fragen rund um US-Fernsehen beantworten kannst.
1: Was? Das hätte ich nichts dagegen.
0: Hier haben wir eine Musik. Welche ist es?
1: Ja, das war die Serie Rauchende Colts.
0: Rauchende Colts. Ein Western-Klassiker, der über Jahrzehnte lief.
1: Genau.
0: Als ich ein Kind war, lief das im Fernsehen. Ich habe das nie gesehen. Ich habe das damals immer nur in der Programmzeitschrift gesehen, dass es das gab. Ich habe zu der Zeit aber ein Colt für alle Fälle gesehen. Und lief im Vorabendprogramm. Es müssen damals schon Wiederholungen gewesen sein von Rauchende Colts.
1: Ja, das ging viel früher.
0: Und weil ich ein Colt für alle Fälle kannte, aber Rauchende Colts nicht, habe ich damals gedacht, das ist eine Serie über Leute, die einfach auch Colt heißen und rauchen. Später habe ich kapiert, was der Titel bedeutet. Das sind einfach rauchende Leute namens Colt, aber gut. Rauchende Colts ist der erste Punkt für dich. Und für einen weiteren gib mir bitte die Antwort auf diese Frage. Wer kam von den Straßen Philadelphias und zog zu seinen reichen Verwandten Onkel Phil und Tante Vivian in deren Villa, zusammen mit Butler Jeffrey, der da auch arbeitet?
1: Ach du lieber Gott. Ja, ich weiß.
0: Und da ich frage, wer, würde mir wahlweise der Titel der Serie reichen oder die Hauptfigur?
1: Prinz von Bel-Air.
0: Bitte?
1: Prinz von Bel-Air.
0: Ja, der Prinz von Bel-Air. Das haben wir gesucht. Will Smith war es. Will Smith hieß sowohl Smith, der Schauspieler,
1: genau, Will Smith, genau.
0: Für
1: ja,
0: den damit die Karriere begann. Sein Rollenname war aber auch Will Smith, der Einfachheit halber. Und er war eben der Prinz von Bel-Air auf diese Weise. Das war der Serientitel und deswegen ist das dein 2. Punkt. Sehr gut. Jetzt geht's also drum. Wenn du die 3. Frage beantwortest, bist du unser Gewinner. Welche Figuren aus der Sesamstraße gab es in der US-Version Sesame Street nicht? A. Ernie und Bert. B. Das Krümelmonster. C. Samson und Tiffy. Oder D. Graf Zahl.
1: Da müsste ich jetzt raten. Ich sage mal C.
0: Samson und Tiffy gab es in der amerikanischen Version nicht.
1: Nein.
0: Das stimmt. Jawohl, du hast gewonnen. Herzlichen Glückwunsch. Das ist die Lösung, die wir gesucht haben.
1: Ja. Das ist ein schöner Ende der Frage.
0: Als die Sesamstraße nach Amerika kam, waren Samson und Tiffy nicht dabei, denn die ersten Folgen, die im deutschen Fernsehen liefen, waren einfach Synchronfassungen von US-Originalausgaben. Und dann hat man später die deutsche Fassung daraus gemacht, in der ein paar zusätzliche Figuren erschaffen wurden. Samson und Tiffy gab es nur in der deutschen Version. Ernie und Bert, Krümelmonster. Cookie
1: ja,
0: Monster heißt es dort.
1: Ich habe es nicht genau gewusst, ich habe nur geraten.
0: Also dafür haben wir ja die Luxusfrage gelegentlich, bei der man halt auch raten kann. Ja. Hast du richtig gemacht. Perfekt, Frank. Bist unser Gewinner. Herzlichen Glückwunsch. Hast du noch Worte ans Volk?
1: Bleibt einfach so, wie ihr seid.
0: Gute Worte. Du auch, Frank. Gute Nacht.
1: Alles klar,
0: guten Morgen
1: dir.
0: Und schönen Feierabend dann gleich.
1: Ja, danke.

auch ein grandioser Hit von Ezio, The Further We Stretch. Hier ist die Popnacht, auch an Frank aus Spiesen-Elversberg. Herzlichen Glückwunsch, unser Braunsche Röhre-Sieger in dieser Runde. Und morgen Nacht spielen wir weiter, Fernsehquiz im Radio.

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1: Um 4 Uhr mit Heike Lüttich. In Erfurt beginnt am Vormittag der Bundesparteitag der AfD, bei dem sich das Spitzenduo Weidel und Chrupalla zur Wiederwahl stellt. Am Abend teilte das Verwaltungsgericht Weimar mit, es habe ein für dieses Wochenende erlassenes Versammlungsverbot auf den Anfahrtswegen zum Tagungsort der Messe gekippt. In der Stadt und rund um die Messe sind zahlreiche Gegendemonstrationen angekündigt. Aus Erfurt Wolfgang Henschel.
2: Die Sicherheitsbehörden rechnen mit 50.000 zumeist friedlichen Gegendemonstranten, aber auch bis zu 2.500 gewaltbereiten Aktivisten sowie Straßenblockaden. Das Bündnis Widersetzen kündigte an, den Parteitag verhindern zu wollen. Die Polizei hat mehrere tausend Beamte aus allen 16 Bundesländern in Erfurt zusammengezogen. Auch Wasserwerfer, Hubschrauber und Drohnen stehen bereit. Die Polizei kündigte an, friedliche Kundgebungen zu schützen und zu begleiten. Gewalt und Straftaten würden konsequent verfolgt.
1: Frankreich und Großbritannien wollen zusammen mit dem Oman die Straße von Hormus absichern. In einer gemeinsamen Mitteilung heißt es, das Sultanat habe sich bereit erklärt, mit beiden Ländern zusammenzuarbeiten, um die Sicherheit der Schifffahrt in seinen Hoheitsgewässern zu gewährleisten. Der Iran hatte eine internationale Beteiligung an der Minenräumung in der Straße von Hormus abgelehnt. Außerdem will er Gebühren für die Durchfahrt erheben, was die USA und viele weitere Staaten ablehnen. Bei der Fußballweltmeisterschaft in Nordamerika hat Argentinien den Einzug ins Achtelfinale geschafft. In Miami besiegte der Weltmeister das Team aus Kap Verde mit 3:2 nach Verlängerung. Aus dem WM-Team Luise Kropf.
3: Der Fußballzwerg Kap Verde hat gegen den Weltmeister Argentinien nicht nur einen richtigen Fight, sondern auch ein tolles Spiel gezeigt. In der regulären Spielzeit ging Argentinien erst erwartungsgemäß 1:0 durch Messi in Führung. Kap Verde konnte allerdings in der zweiten Halbzeit 1:1 ausgleichen. Das Spiel ging daraufhin tatsächlich in die Verlängerung. Argentinien erzielte dort schnell das 2:1, doch Kap Verde glich wieder aus. Erst in der 111. Minute traf Argentinien zum 3:2. Der Außenseiter Kap Verde kämpfte bis zum Schluss, verpasste den erneuten Ausgleich nur um Zentimeter.
1: Der Hollywood-Schauspieler Dustin Hoffman ist beim Karlsbader Filmfestival für seine außerordentlichen Verdienste um das Weltkino ausgezeichnet worden. Der 88-Jährige nahm den Preis in dem tschechischen Kurort persönlich entgegen. Auch die US-Schauspielerin und Filmregisseurin Maggie Gyllenhaal wurde geehrt als Persönlichkeit, die auf bedeutende Weise zur Entwicklung des Filmschaffens beiträgt. Das Wetter für Deutschland. In der Nacht im Norden und Osten bewölkt, sonst sternenklar bei 15 bis 7 Grad. Tagsüber im Südwesten sonnig, im Norden und Osten oft bedeckt und einzelne Regenfälle 19 bis 30 Grad. 4:03 Uhr.
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5: Vorsicht auf der A4 Richtung Frankfurt. Zwischen Wilsdruff und Dreiecknossen liegt ein Holzbrett auf der rechten Fahrspur. Die A38 Göttingen Richtung Halle ist zwischen Bleicherode und Großwechsungen nach einem Wildunfall gesperrt. Im Landkreis Altenburger Land ist die Straße zwischen Momsdorf und Falkenhain wegen eines Waldbrandes gesperrt. In und OM Erfurt kommt es ab heute bis Montag wegen zahlreicher Veranstaltungen zu Behinderungen und Sperrungen. Betroffen sind auch die A4 und A71 sowie die B4 und B7. Zeitweise ist auch der Nahverkehr eingeschränkt.
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6: Mit Michael Räufsteck, hallo! Und mit Olivia Rodrigo jetzt und Drop Dead.

0: John Legend und All of Me. Es ist 4.10 Uhr, etwas Aktuelles aus dem Verkehrszentrum. Per WhatsApp an 07221 2011 hat sich Christian gemeldet.
1: Guten Morgen. Vorsicht bitte auf der Autobahn 4 Olpe Fahrtrichtung Köln. Zwischen Eckenhagen und Bergneustadt hat es einen schweren Unfall gegeben. Die rechte Spur ist blockiert. Polizei, Rettung, Feuerwehr ist vor Ort. Bergungsarbeiten haben begonnen.
0: Danke für die Info, Christian. Dir und allen gute Fahrt.

0: Mark Amber und Belong Together. Die Vereinigten Staaten von Amerika haben keine Königsfamilie, auch wenn der amtierende Präsident gerne ein König wäre und seine Familie mit allem bestücken möchte, was es gibt. Aber weil es keine echte gibt, ist die Hochzeit von Taylor Swift und Travis Kelce das nächste an einer Royal Wedding, was die Amerikaner bekommen. Und sie feiern es ungefähr so, als wäre es ein und als wäre heute im ganzen Land Feiertag. Oh halt, warte, im ganzen Land ist heute Feiertag. Und am Vorabend Ortszeit haben tatsächlich Taylor Swift, Pop-Megastar, größter lebender Popstar der Welt, und Footballspieler Travis Kelce sich das Ja-Wort gegeben. Eine langjährige Sprecherin der Sängerin Taylor Swift hat das in mehreren US-Medien bestätigt. Comedian und Schauspieler Adam Sandler soll ein Freund der beiden sein und hat das Paar getraut. ARD-Korrespondentin Giselle Uecker in New York fasst die Details der Hochzeit zusammen.
1: Auf den großen Bildschirmen an der Fassade des Madison Square Garden, wo die Hochzeitszeremonie stattgefunden hat, war kurz nach der Trauung Just Married, also frisch verheiratet, zu lesen. Wobei nach dem T am Ende des Wortes Just noch ein Unzeichen und ein weiteres T ergänzt wurden. Die beiden Ts zusammen sollen für die Namen Taylor und Travis stehen. Viele um die Arena herum Wartende haben diese Botschaft als Zeichen für die erfolgte Eheschließung interpretiert. Trauzeugen sollen die Brüder von Taylor und Travis gewesen sein. Außerdem wurden auch erste Details zum Outfit des Brautpaares bekannt. Beide waren nach Angaben der Sprecherin mit Haute Couture von Dior bekleidet. Taylor Swift habe außerdem Louboutin-Schuhe und Schmuck von Cartier getragen. Zu der Mega-Hochzeit mitten in New York City sind zahlreiche Stars und Prominente angereist. Direkt vor Ort wurden die Schauspieler Hugh Grant und Ethan Hawke abgelichtet, außerdem Late-Night-Moderator Jimmy Fallon. Ganz in der Nähe sind außerdem Sängerin Camila Cabello, Model Gigi Hadid oder Sänger Ed Sheeran gesehen worden. Alle waren für eine Hochzeit angemessen gekleidet und wahrscheinlich gerade unterwegs dorthin.
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Das letzte 16. Finale bei der Fußballweltmeisterschaft läuft gerade zwischen Kolumbien und Ghana. Es ist Pause. Halbzeitstand 1:0 für Kolumbien. Der Gewinner dieser Partie wird nächste Woche auf die Schweiz treffen.

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1: Heute kommt es in der Nordhälfte Deutschlands mit dichten Wolken von Westen her gebietsweise zu Regen. Zum Nachmittag hin folgen Auflockerungen und Schauer. Im übrigen Land bleibt es trocken mit Sonnenschein in Richtung Süden und Südwesten. Die Höchstwerte liegen bei 20 bis 30 Grad. Morgen häufig wechselhaft mit dichten Wolken, etwas Sonne und Schauern, vereinzelt Gewittern. Im Südwesten meist trocken und zum Teil sonnig. Am Montag im Nordosten Regen, Richtung Südwesten Sonne.
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2: Im Landkreis Altenburger Land ist die Straße zwischen Momsdorf und Falkenhain wegen eines Waldbrandes gesperrt. In und OM Erfurt kommt es ab heute bis Montag wegen zahlreicher Veranstaltungen zu Behinderungen und Sperrungen. Betroffen sind auch die A4 und A71 sowie die B4 und B7. Zeitweise ist auch der Nahverkehr eingeschränkt. Auf der A4 Dresden-Frankfurt wird zwischen Hohenstein-Ernsthal und Glauchau-West bis Dezember die Fahrbahn auf der Richtungsfahrbahn Frankfurt erneuert. Der gesamte Verkehr wird mit je zwei Spuren auf der Richtungsfahrbahn Dresden geführt. Die Anschlussstelle Hohenstein-Ernsthal ist in Richtung Frankfurt bis Anfang Juli gesperrt.
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3: Hier ist die Popnacht mit Michael Räufsteck. Das ist der aktuelle Hit von The Bowser, Magnetic.

always on the run. Isaac in der Popnacht. Es ist 4.42 Uhr. Hier ist eine weitere Folge aus der teuersten und actionreichsten Serie, die wir je für diese Sendezeit produziert haben.

To Love Somebody ist von Holly Humberstone, die im September für ein paar Termine nach Deutschland kommt. Sie spielt am 20. September in Köln, am 26. in Hamburg, 27. Berlin und am 28. September in München. Dazu kommen im Sommer noch ein paar Festivaltermine. Holly Humberstone in Deutschland. Jetzt 4.53 Uhr, eine aktuelle Meldung aus dem Verkehrszentrum. Vorsicht auf der A10, Schönefelder Kreuz Richtung Dreieck Potsdam. Zwischen Michendorf und Ferch ist eine ungesicherte Unfallstelle. J.R. Schalke.

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1: Um 5 Uhr mit Heike Lüttich. In Deutschland sind in der ersten Hälfte des Jahres über ein Viertel weniger Asylanträge gestellt worden als im ersten Halbjahr 2025. Das berichtet die Welt am Sonntag und beruft sich auf ein vertrauliches Papier der EU-Kommission. Mit gut 51.000 Anträgen belege die Bundesrepublik im europäischen Vergleich nur noch den vierten Platz hinter Frankreich, Italien und Spanien. In Ungarn wurden demnach nur 49 Anträge gestellt. Die meisten Asylbewerber in Deutschland kommen aus Afghanistan, der Türkei und Syrien. Der Zentralrat der Juden in Deutschland hält das vielfach geforderte AfD-Verbot für den falschen Weg. Zentralratspräsident Schuster sagte dem Nachrichtenportal T-Online, die Wählerschaft der Partei wäre damit nicht weg. Sie würde sich dann ein anderes Ventil suchen. Stattdessen müssten alle Optionen zur Bekämpfung der AfD auf den Tisch gelegt und sorgsam geprüft werden. Neben dem stellvertretenden Grünen-Fraktionschef von Notz befürwortet auch der thüringische Innenminister Meyer von der SPD ein AfD-Verbotsverfahren. Der frühere Bundesaußenminister Fischer bezweifelt, dass die USA unter Präsident Trump in der NATO bleiben. Den Zeitungen der Funke Mediengruppe sagte Fischer, die Amerikaner seien faktisch auf dem Weg nach draußen. In dem Fall müssten die verbleibenden Mitglieder des Verteidigungsbündnisses ohne die USA weitermachen, nach Möglichkeit auch mit Kanada. Und sie sollten mit den britischen und französischen Kernwaffen einen atomaren Schutzschirm aufbauen. Am Dienstag findet in der türkischen Hauptstadt Ankara der nächste NATO-Gipfel statt, zu dem sich auch Trump angesagt hat. Nach dem WM aus der deutschen Nationalmannschaft hat sich Jürgen Klopp erstmals dazu geäußert, ob er Nachfolger von Bundestrainer Julian Nagelsmann werden möchte. Bei Magenta TV sagte er, er sei bereit für neue Aufgaben. Die als Bundestrainer sei sehr reizvoll. Aus dem WM-Team Moritz Knorr.
2: Es waren klare Worte, die der 59-Jährige am Abend wählte, als er sich bei Magenta TV erstmals selbst zu den Gesprächen mit dem Verband über den Job als Bundestrainer äußerte. Bis der DFB seine Wunschlösung offiziell präsentieren kann, wird aber wohl noch ein bisschen Zeit vergehen. Es braucht eine Einigung zwischen dem DFB und Klopps noch Arbeitgeber Red Bull. Dort steht der 59-Jährige noch bis 2029 unter Vertrag. Und eins ist klar, Klopp will sich von dort sauber verabschieden. Aber dass ihm Konzernchef Oliver Minzlaff Steine in den Weg legt, hält Klopp für unwahrscheinlich.
1: Das waren die Nachrichten mit Heike Lüttich. Das Wetter für Deutschland. Tagsüber in der Südwesthälfte sonnig, im Norden und Osten oft bedeckt mit vereinzelten Schauern bei 19 bis 30 Grad. Am Sonntag ähnlich, im Südwesten viel Sonnenschein, ansonsten oft grau und regnerisch bei 18 bis 31 Grad. 5.03 Uhr.
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4: Vorsicht bitte auf der A4 Erfurt Richtung Chemnitz. Im Kreuz Erfurt in der Überleitung zur A71 Richtung Suhl liegt ein Tier. Im Landkreis Altenburger Land ist die Straße zwischen Momsdorf und Falkenhain wegen eines Waldbrandes gesperrt. In und OM Erfurt kommt es ab heute bis Montag wegen zahlreicher Veranstaltungen zu Behinderungen und Sperrungen. Betroffen sind auch die A4 und A71 sowie die B4 und B7. Zeitweise ist auch der Nahverkehr eingeschränkt.
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5: Mit Michael Reufsteck, guten Morgen. Und mit Bibi Rexha und Faithless jetzt und New Religion.
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0: Ich habe es Clouseau. Guten Morgen, es ist 5.13 Uhr. Und hier kommt ein Zitat aus der Hall of Shame. Die dümmsten Sachen, die je gesagt wurden.
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0: Na, na, na, na. Dieses Zitat ist von Michael Ballack. Er war mal Capitano der deutschen Fußballnationalmannschaft. Und vielleicht ist diese Aussage ja eine Weisheit, die er dem neuen Bundestrainer mit auf den Weg geben kann, damit er weiß, es gibt halt Grenzen und es ist nicht immer alles möglich. Denn Michael Ballack sagte einst, sowas können wir nicht trainieren, sondern nur üben.
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0: Runaway von Pink, hier ist die Popnacht. In HR3, MDR Jump, Bremen 4, SR1, NDR 2, WDR 2, RBB 88.8 und SWR 3. Und hier ist noch was, das hätte es eigentlich auch verdient, in die Hall of Shame der dümmsten Dinge aufgenommen zu werden. Habe ich gelesen gestern Nachmittag in der App der Deutschen Bahn. Da stand über den von mir gebuchten Zug: Der Wagen 24 ist heute nicht für Reisende geöffnet. Das ist eine wichtige Information, wahrscheinlich war die Klimaanlage kaputt. Es macht es deshalb zu einer dummen Sache, weil ganz fett oben drüber bereits steht: Zug fällt aus.
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0: Charlotte Cardin, The Way We Touch. Aktueller Hit in der Popnacht. Ist euch schon aufgefallen, jetzt da es den vorgetäuschten Tankrabatt nicht mehr gibt, müssen die Tankstellen mit Werbemaßnahmen locken, damit Menschen überhaupt noch zum Tanken kommen. Denn sonst kann es ja bei den Preisen sein, dass die Deutschen ihre Benziner einfach ohne Sprit fahren. Aber Autorin und Comedian Anne Vogt hat da eine bemerkenswerte Maßnahme mitbekommen.
1: Ein entfernter Cousin von mir aus Köln, der erzählte bei ihm um die Ecke, die Tanke, die hatte ein riesiges Werbebanner aufgespannt. Bei Volltanken Chance auf gratis Sex. Der Rudi direkt hin, ne? Ja, der Rudi halt, ne? Direkt hin, vollgetankt, rinne in eine Bude, nach gratis Sex gefragt, sagt der Tankwart, ja. Dann nennen Sie mir jetzt mal eine Zahl zwischen 0 und 10. Sagt der Rudi, 8. Sagt der Tankwart, schade, schade, es wäre die 7 gewesen. Aber vielleicht klappt es ja beim nächsten Mal, ne? 3 Wochen später, der Rudi wieder hin, wieder vollgetankt, wieder rinnende Bude, wieder nach Gratis-Sex gefragt. Ne? Sagt der Tankwart, ja, Sie kennen das Spiel ja jetzt schon, dann nennen Sie mir wieder eine Zahl zwischen 0 und 10. Sagt der Rudi, 5. Sagt der Tankwart, ach, was für ein Ärger, so knapp daneben. Diesmal wäre es die 4 gewesen. Aber vielleicht klappt es ja beim nächsten Mal. Ich sag, Rudi, hör mal, der will dich doch nur abzocken, bei dem kriegst du niemals Gratis-Sex. Sagt der Rudi, doch, doch, meine Frau hat schon 2-mal gewonnen. Ja. 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
5: Es war Abpfiff gerade beim letzten 16-Finalspiel dieser Fußball-Weltmeisterschaft. Kolumbien gewinnt gegen Ghana und zieht ins Achtelfinale ein. Das heißt, Kolumbien ist nächste Woche der Gegner der Schweiz. Kolumbien-Ghana 1:0 ist das Endergebnis. Schon heute beginnen die ersten 8 Finalspiele. Man hat das Gefühl, zwischen beiden Spielrunden ist die Pause kürzer als die Trinkpause nach der 23. Minute.
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6: Am Samstag in der Nordhälfte zeitweise dichte Wolken und gebietsweise Regen oder Schauer. Nach Südwesten hin sonniges Wetter. Zum Teil windig, 20 bis 30 Grad.
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7: Im Landkreis Altenburger Land ist die Straße zwischen Momsdorf und Falkenhain wegen eines Waldbrandes gesperrt. In und OM Erfurt kommt es ab heute bis Montag wegen zahlreicher Veranstaltungen zu Behinderungen und Sperrungen. Betroffen sind auch die A4 und A71 sowie die B4 und B7. Zeitweise ist auch der Nahverkehr eingeschränkt. Auf der A4 Dresden-Frankfurt wird zwischen Hohenstein-Ernsthal und Glauchau-West bis Dezember die Fahrbahn auf der Richtungsfahrbahn Frankfurt erneuert. Der gesamte Verkehr wird mit je 2 Spuren auf der Richtungsfahrbahn Dresden geführt. Die Anschlussstelle Hohenstein-Ernsthal ist in Richtung Frankfurt bis Anfang Juli gesperrt.
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0: Tampa City und Self-Aware. Guten Morgen, hier ist die Popnacht, 5.42 Uhr, es ist Samstag, der 4. Juli. Viel Sport steht heute an. Im Tennis spielt Alexander Zverev seine Drittrundenpartie in Wimbledon. Bei der Fußball-Weltmeisterschaft spielen Kanada und Marokko heute das erste Achtelfinale gegeneinander. Paraguay dann anschließend noch gegen Frankreich. Und Steffi Linkscheid aus dem ARD-Aktuell-Team, was steht sportlich sonst noch auf dem Kalender?
1: In Barcelona, da startet heute die Tour de France mit dem Mannschaftszeitfahren mit je 8 Fahrern pro Team. Das sieht dann aus wie an der Perlenschnur aufgereiht. 20 Kilometer lang ist der Kurs durch die Stadt, so in etwa. Da sind dann sicher wieder zehntausende Zuschauer am Straßenrand und jubeln und wollen gucken. Und zu den Favoriten gehören Vorjahressieger Pogacar und der Deutsche Florian Lipowitz. Wegen der Hitzewelle kann es sein, dass einzelne Etappen spontan angepasst oder im Extremfall sogar abgesagt werden. Und der Start der ersten Mannschaft ist heute Nachmittag so kurz nach 5.
0: Und dann gibt es eine große Party in den USA. Und diesmal geht es nicht um Taylor und Travis.
1: Sondern um den 250. Geburtstag der Vereinigten Staaten von Amerika. Temperaturen um 42 Grad sind da angekündigt. Die Zelte für mehr Schatten sind schon aufgestellt. Dazu gibt es jede Menge Wasserspender und den ganzen Tag Programm. Im Nationalarchiv zum Beispiel eine Originallesung aus der Unabhängigkeitserklärung von 1776. Das ist ein sehr kurzes Dokument, also das dürfte schnell gehen. Ab nachmittags gibt es dann stündliche Flugshows mit Kampfjets und Trump will eine richtig lange Rede halten. Außerdem gibt es dann noch ein großes Feuerwerk zum 4. Juli und das ist so ein bisschen vergleichbar wie mit unserem Silvester, nur eben im Sommer und mit koordiniertem Feuerwerk. Privatböllern ist da aus Brandschutzgründen an fast allen Stellen verboten.
0: Donald Trump hat schon angekündigt, dass die Rede lang wird.
1: Ja, genau.
0: Seine Reden werden immer lang, weil er permanent abschweift von dem, was er eigentlich sagen will und endlose Extra-Runden dreht.
1: Vielleicht schläft er auch ein zwischendurch.
0: Das ist die Chance, auf die wir hoffen können. Das bringt der Tag. Und wenn sonst noch was Wichtiges passiert, dann erfahrt ihr das selbstverständlich in unseren News.

0: Nothing compares to you, Sinead O'Connor. Früher hat man noch immer kurz die Stirn gerunzelt, wenn die Tour de France in einem anderen Land begann als in Frankreich.
1: Ja, aber warum heißt sie denn Tour de France?
0: Heute ist es ganz normal, dass die Tour de France in Barcelona beginnt oder dass Kanada am Eurovision Song Contest teilnimmt nächstes Jahr oder dass die nächste WM auf drei Kontinenten stattfindet.

Fajan und Dalton, versprich mir. Das war die Popnacht mit Michael Reufschreck. Danke fürs Zuhören. Habt einen schönen Tag und Mitternacht hören wir uns wieder, wenn ihr wollt.

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3: Um 6 Uhr mit Sophia Spiropoulos. In Erfurt haben am frühen Morgen Protestaktionen gegen den AfD-Bundesparteitag begonnen. Reporter meldeten eine Sitzblockade auf einer Zufahrtsstraße. Die Polizei habe damit begonnen, Demonstranten wegzutragen. Die Erfurter Messehallen, in denen der AfD-Parteitag am Vormittag starten soll, wurden bereits weiträumig abgeriegelt. Am Morgen sperrte die Polizei auch einen Abschnitt der A71. Gegner der AfD haben massiven Protest gegen den Parteitag angekündigt. Die Sicherheitsbehörden rechnen mit bis zu 50.000 Demonstranten. Die Polizei ist mit mehreren tausend Beamten in Erfurt. Ein Versammlungsverbot für bestimmte Anreisewege wurde am Abend vom Verwaltungsgericht Weimar gekippt. In der Debatte um die geplante Einkommenssteuerreform pochen die Länder darauf, dass der Bund ihre Einnahmeausfälle ausgleicht. Thüringens Ministerpräsident Mario Vogt sagte der Welt am Sonntag, die Länder stünden finanziell unter erheblichem Druck. Sachsen-Anhalts Regierungschef Sven Schulze erklärte, man könne es sich nicht mehr leisten, die finanziellen Auswirkungen von Bundesgesetzen abzufedern. Die Reform, auf die sich Schwarz-Rot in Berlin geeinigt hatte, soll vor allem geringe und mittlere Einkommen entlasten. Es geht um rund 10 Milliarden Euro pro Jahr. Bei russischen Angriffen sind in der Ukraine mindestens 9 Menschen getötet worden. Nach Behördenangaben starben bei einem Bombenangriff auf die nördlich gelegene Stadt Sumy 4 Menschen. Außerdem habe es 27 Verletzte gegeben. Aus dem Südosten des Landes wurden 5 Tote in Saporischschja und der Region Dnipropetrovsk gemeldet. Russland hatte am Abend die Einnahme der Stadt Kostjantinivka verkündet. Ukrainische Medien berichten dagegen von anhaltenden Kämpfen. Im Iran beginnen heute die öffentlichen Trauerfeiern für das Staatsoberhaupt Ayatollah Ali Khamenei. In Teheran sind zunächst 3 Tage lang Zeremonien geplant. Anschließend soll der Leichnam in die Pilgerstadt Qom und in den Irak gebracht werden. Die Beisetzung ist für kommende Woche in Khameneis Heimatstadt Mashhad vorgesehen. Der 86-Jährige war Ende Februar bei einem israelischen Luftangriff getötet worden. Bei der Fußball-Weltmeisterschaft hat Argentinien nur knapp das Achtelfinale erreicht. Der Titelverteidiger besiegte Kap Verde am frühen Morgen 3:2 nach Verlängerung. Ägypten feierte am Abend den ersten K.O.-Sieg seiner WM-Geschichte. Der 7-malige Afrikameister schlug Australien 4:2 im Elfmeterschießen. Kolumbien setzte sich gegen Ghana 1:0 durch. Das waren die Nachrichten.
4: Kap Verde hat also angekündigt, es wird Überraschung geben. Und die Überraschung gab es auch. Danke für die Infos. Guten Morgen um 6.03 Uhr und jetzt der zuverlässigste Verkehrsservice im Osten. Es geht auf die A4 Frankfurt Richtung Dresden. Vorsicht zwischen Nora und Weimar. Hier liegen Kanthölzer auf der linken Autobahnspur. Außerdem in und um Erfurt. Da kommt es bis Montag wegen zahlreicher Veranstaltungen zu Behinderungen und Sperrungen. Betroffen sind auch die A4, die A71 sowie die B4 und die B7. Zeitweise ist auch der Nahverkehr in Erfurt eingeschränkt. Aktuell ist zum Beispiel der Gotha-Platz gesperrt. Und die Blitzer. Alle kriegt ihr jederzeit auf mdrjump.de und mobil zu sehen in unserer App. Direkt auf dem Handy gucken. Einen habt ihr uns schon gemeldet auf der A9 Richtung München zwischen Niemek und Kleinmarzehns. Und wenn ihr noch mehr seht, Staus, Blitzer, Behinderung, wir sind erreichbar, kostenfrei. Das mdrjump-Verkehrszentrum unter 0800 123 2340. Kommt gut durch. So, gucken wir uns das mal an, was das Wetter macht. Ein lieber Gruß nach Gardelegen, fast wolkenlose, 10 Grad. Hallo nach Chemnitz, 10 Grad. Und wie sieht's denn aus in Eisenach? Auch 10 Grad. Es geht also frisch in den Tag. Und was hat er noch zu bieten? Also einen Sommertag werden wir heute nicht schaffen. 18 bis 24 Grad. Am Nachmittag kommt aus den paar Wolken, die es jetzt sind, das werden noch ein paar mehr, auch etwas Regen raus. Und das Wochenende, das ist so. Und sommerlicher wird es auch nicht. Also die 25 Grad werden wir auch morgen nicht knacken. Jetzt ist der Sonnabend erstmal da und wir sagen guten Morgen. Die ersten LKW habe ich schon gesehen, die die Supermärkte und die Kaufhallen anliefern. Was ist mir noch aufgefallen? Wir haben schon die ersten kleinen Pflegedienstfahrzeuge, die rumkurven. Also scheint das schon allerhand wach zu sein. Guten Morgen also. Wenn ihr uns eine kleine Geschichte mit auftischen wollt, warum ihr schon wach seid, dann macht's halt. Weil das Frühstück so lecker aussah, zum Beispiel. Hallo erstmal.

0: Guten Morgen. Hi Leute, 6.10 Uhr haben wir es. Hallo mit MDR Jump. Wie sieht's denn aus? Gab's schon das erste Getränk? Möglicherweise den ersten Proteinshake, den die Influencer im Netz immer so anpreisen, den ihr kaufen musstet. Oder dieses Smoothie anrühren aus diesem leckeren grünen Pulver, das alle angeblich haben. Kann man machen, es reicht doch einfach nur der Kaffee. Ich weiß nicht, seid ihr die Lifestyler? Also wir haben ja einen riesengroßen Fan in der Jump Guten Morgen Familie und ihr kennt ihn.
1: Wisst ihr, was mich nervt, weil es mich einfach selber auch betrifft? Dass man sich durch die permanente Werbedauerbeschallung auf Social Media völlig verrückt machen lassen soll, als stünde man ohne die neuesten Lifestyle-Trends bereits mit EMBen im Grab. Da scrollst du morgens durch dein Handy, kriegst du direkt das nackte Entsetzen serviert. Wenn du dir nicht kistenweise Kollagen in den Kaffee rührst, deine Muskeln nicht mit künstlichen Protein vollballerst, jeden Löffel mit obskuren grünen Helfern garnierst oder halt beim Stuhl Pilates dein Wohnzimmer demoliert, stirbst du gefühlt nächste Woche an akutem körperlichen Verfall. Diese hysterische Fitness- und Ernährungsgurus, die tun in ihren Videos so, als wäre das normale Überleben ohne ihre überteuerten Pülverchen und absurden Trends ein absolut medizinisches Wunder. Aber solange die Generation Social Media damit beschäftigt ist, ihr Geld für Pulver- und Sitzkissengymnastik auszugeben, bleiben die Preise für die ehrliche Rostbratwurst und ein kühles Feierabendbier stabil. Und wer einfach ganz normal mit gesundem Menschenverstand durchs Leben geht, spart sich nicht nur ein Vermögen, sondern schont auch noch verdammt erfolgreich seine Nerven.
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Bisschen Party am Morgen, dafür auch noch Energie, gerade wenn es nicht ganz so heiß wird. Rihanna's Please Don't Stop the Music, hier bei MDR Jump, 6.18 Uhr wird's und heute ist der Tag der Gießkanne. Ihr wisst, was wir da vielleicht noch kurz machen. Erstmal kurz eingießen. Erstmal ein Wässerchen in Richtung Rachen, aber den nächsten Baum in die Ecke, da könnt ihr ja auch gerne mal ansetzen heute. Also gerne, sehr gerne doch. Und dazu die Good Old Days hier bei MDR Jump.

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3: Na, guten Morgen, 6.30 Uhr ist es jetzt. Hier kommt der kleine Blick aus dem MDR-Jump-Verkehrszentrum zu euch in die große Welt. In und um Erfurt, da kommt es aktuell und bis zum Montag wegen zahlreicher Veranstaltungen zu Behinderungen und Sperrungen. Betroffen sind auch die A4, die A71 sowie die B4 und die B7. Der Nahverkehr ist zeitweise auch eingeschränkt. Aktuell ist der Gother Platz in Erfurt gesperrt. Den einen Blitzer haben wir noch für euch. Der steht auf der A9 Richtung München zwischen Niemek und Kleinmarzehns. Ja, ist das jetzt schon alles oder fehlt eine Meldung? Dann sagt Bescheid. Kostenfrei bei uns unter dieser Nummer 0800 123 2340 und daraufhin eine gute Weiterfahrt. Guten Morgen nach Torgau, 13 Grad habt ihr dort und Sonnenschein, es sind so ein paar lockere Wolken, das sieht erstmal ziemlich gut aus. Im Laufe des Tages kann da aber auch mal ein bisschen Regen rauskommen, natürlich aus Richtung Westen und am Nachmittag auch ein bisschen mehr. 18 bis 24 Grad ist die Temperatur, das wird also ein erfrischender Sonnabend und alles was ihr tut, na, draußen würde ich das schon machen und mit Musik im Ohr. Mark Forster singt uns ein Lied und so kreativ war er, dass er den Song auch genauso genannt hat. Hier ist Larsi, guten Morgen.

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Guten Morgen, 6:45, also die Schulklingel, die werden wir jetzt ein paar Wochen lang nicht hören. Hallo auch an alle Kids. Guten Morgen mit MDR Jump, willkommen in den, und das ist das seiner schönste Wort der Woche, Sommerferien. Ach, was lässt sich da anstellen? 6 Wochen frei. Ja, da könnte man die ganze Zeit lang Hausaufgaben machen. Oder aber vielleicht das Ferienlager anpeilen und dort mit den anderen neue Hausaufgaben machen. Das große Familiending mit der kompletten Bande. Oder mit Oma und Opa an die Ostsee. Das hat mir damals sehr gefallen. Aber

0: fragen wir euch doch mal. Kids, wo geht's eigentlich hin?
1: Wir werden bestimmt so mal ein Wochenende im Harz oder so sein.
2: Also ich besuche ja meine Familie so in Berlin und so. Ein paar Freunde sind ja auch noch ins Herbst hier. Und dann werde ich halt mit denen halt so mich treffen. So.
3: Ich werde halt ein bisschen Fußball spielen und trainieren für die neue Saison. Urlaub, ja. Nach Müritz bei Mecklenburg-Vorpommern.
4: Also ich werde nach Österreich mit meiner Mutter fahren. Mit meiner Familie werde ich nach Kroatien fahren. Und mit meiner besten Freundin werde ich dann alleine nach Polen fahren.
0: Oha, alleine. Würde ich mich das trauen? Hätte ich da nicht Angst, woanders anzukommen? Also das sind doch mal schöne Pläne. Leute, denkt dran, was auch immer ihr macht, nehmt uns doch von MDR Jump gerne mit in die Sommerferien.

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14: Um 7 Uhr mit Sophia Spiropoulos. In Erfurt gibt es seit dem frühen Morgen Protestaktionen gegen den AfD-Bundesparteitag. Nach Polizeiangaben blockierten rund 300 Menschen die A71. Ein Abschnitt wurde deswegen gesperrt. Auch in der Erfurter Innenstadt gibt es Blockaden. Einige Demonstranten klebten sich auf die Straßenbahngleise. AfD-Delegierte waren nach MDR-Informationen bereits in der Nacht angereist. Ihre Busse und Autos wurden von der Polizei begleitet. Die Erfurter Messehallen, in denen der Parteitag am Vormittag starten soll, wurden bereits weiträumig abgeriegelt. Die AfD will dort ihren Vorstand neu wählen. In der Debatte um die geplante Einkommenssteuerreform pochen die Länder darauf, dass der Bund ihre Einnahmeausfälle ausgleicht. Thüringens Ministerpräsident Mario Vogt sagte der Welt am Sonntag, die Länder stünden finanziell unter erheblichem Druck. Sachsen-Anhalts Regierungschef Sven Schulze erklärte, man könne es sich nicht mehr leisten, die finanziellen Auswirkungen von Bundesgesetzen abzufedern. Die Reform, auf die sich Schwarz-Rot in Berlin geeinigt hatte, soll vor allem geringe und mittlere Einkommen entlasten. Es geht um rund 10 Milliarden Euro pro Jahr. Bei russischen Angriffen sind in der Ukraine mindestens 9 Menschen getötet worden. Nach Behördenangaben starben bei einem Bombenangriff auf die nördlich gelegene Stadt Sumy 4 Menschen. Außerdem habe es 27 Verletzte gegeben. Aus dem Südosten des Landes wurden 5 Tote in Saporischschja und der Region Dnipropetrowsk gemeldet. Russland hatte am Abend die Einnahme der Stadt Kostjantinivka verkündet. Ukrainische Medien berichten dagegen von anhaltenden Kämpfen. Im Iran beginnen heute die öffentlichen Trauerfeiern für das Staatsoberhaupt Ayatollah Ali Khamenei. In Teheran sind zunächst 3 Tage lang Zeremonien geplant. Anschließend soll der Leichnam in die Pilgerstadt Qom und in den Irak gebracht werden. Die Beisetzung ist für kommende Woche in Khameneis Heimatstadt Mashhad vorgesehen. Der 86-Jährige war Ende Februar bei einem israelischen Luftangriff getötet worden. Bei der Fußball-Weltmeisterschaft hat Argentinien nur knapp das Achtelfinale erreicht. Der Titelverteidiger besiegte Kap Verde am frühen Morgen 3:2 nach Verlängerung. Ägypten feierte am Abend den ersten K.O.-Sieg seiner WM-Geschichte. Der 7-malige Afrikameister schlug Australien 4:2 im Elfmeterschießen. Kolumbien setzte sich gegen Ghana 1:0 durch. Das waren die Nachrichten.
15: 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Guten Morgen um 7.03 Uhr. In Halle im Stadtgebiet, da ist die Dölauer Straße zwischen Brandberg und Kirschbergweg gesperrt nach einem Unfall. Und in und um Erfurt kommt es wegen zahlreicher Veranstaltungen zu Behinderungen und Sperrungen. Betroffen sind auch die A4, die A71 sowie die B4 und die B7. Zeitweise ist der Nahverkehr eingeschränkt. Aktuell ist der Gothaer Platz und die A71 Auffahrt Höhe Gispersleben blockiert. Und geblitzt wird um diese Zeit schon auf der A9 Richtung München zwischen Niemek und Kleinmarzehns und in Siebitz Richtung Bautzen. Für alles, was ihr noch seht, sagt Bescheid, kostenfrei im MDR Jump Verkehrszentrum unter dieser Nummer 0800 123 2340. Gutes Ankommen, Leute. Das geht frisch los in den Sonnabend rein. Gera hat 12 Grad, in Magdeburg sind es 13. Görlitz ist mit 14 Grad dabei. Wir starten erstmal überall trocken und viel Sonne ist auch dabei. In Ostthüringen, dort im Vogtland. Und heiter geht's weiter. Der Nachmittag bringt ein paar mehr Regenwolken. 18 bis 24 Grad schaffen wir heute. Naja, das ist fürs Freibad auch schon mal okay, oder? Der kleine Sommer ist das. So, die nächste Woche, da sieht's schon wieder wärmer aus. Hier ist Lars, guten Morgen.
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0: Guten Morgen mit MDR Jump, es ist 7.10 Uhr. Sagt mal, rührt ihr schon oder trinkt ihr bereits? Ha. Dr. Emkus hat sich vorhin ein bisschen drüber lustig gemacht. Er ist auch kein richtiger Doktor. Was haltet ihr von diesem grünen Pulver, was die Influencer bei Social Media in die Kamera halten, was euch gesünder leben lässt? Einfach nur anrühren und dann kann es losgehen, ja? In Wasser angemischt und vorwärts. Also, oft ist das also getrocknetes Gemüse, Gräser sind mit drin, Vitamine, Mineralstoffe, Probiotika oder Enzyme. Wir fragen mal Ihren Arzt und Medizinjournalist Dr. Christoph Specht. Der hat eine klare Meinung zu diesen grünen Pulvern.
1: Im Prinzip vollkommen entbehrlich. Die gute Wirkung dieser gesunden Lebensmittel, Obst, Gemüse etc., die erreiche ich ja nur im Zusammenspiel mit diesen Stoffen und den Ballaststoffen, den Zusatzstoffen, die eben in diesen echten Gemüsen, in echten Lebensmitteln mit drin ist. Das ist entscheidend für die Darmgesundheit. Wenn ich nur die Extrakte sozusagen daraus nehme, die isolierten Substanzen, vor allen Dingen Vitamine, dann produziere ich bei den wasserlöslichen Vitaminen vor allen Dingen einen teuren Urin, habe aber keinen wirklichen gesundheitlichen Vorteil.
0: Das hat aber schon gesagt. Ich habe es sogar verstanden. In der Morgenroutine von Influencern, da darf auch oft eines nicht fehlen, Kollagen. Zum Beispiel als Pulver. In den Kaffee machen die das sogar rein, als Flüssigkeit in kleinen Fläschlein. Es soll dann tolle Haare machen, weniger Falten, straffe Haut, Gelenke, alles tipptopp, ihr wisst schon. Aber was ist denn da dran?
1: Wenn Sie Kollagen oben einnehmen, dann wandert das Kollagen erstmal in den Magen und wird dort zerlegt. Das ist die Aufgabe. Das ist quasi Nahrung für den Menschen. Der zerhackt das Ganze in Aminosäure, einzelne Bausteinchen. Und ob er dann aus diesen Aminosäuren irgendwo am richtigen Ort wieder Kollagen macht, na, das hängt ja von ganz anderen Dingen ab. Großes Fragezeichen an die Wirkung. Es gibt einzelne Studien, die Wirkungen, was zum Beispiel die Hautelastizität angeht, gezeigt haben. Aber wenn man so genau guckt, dann kann man da auch Kritikpunkte sehen.
0: Wenn ihr es einnehmen wollt, das meint Dr. Specht, am besten dann in Pulverform. Aber er sagt auch, das Geld für grüne Pulver, das könnt ihr euch im Prinzip sparen. Okay, wissen wir Bescheid. Hier kommt Nico Santos bei MDR Jump All Time High.

So ziemlich tote Hose auf dem MDR Jam WhatsApp-Handy. Nein, wir können es verstehen, der Ferienstart. Und vielleicht haben manche schon die Flügel ausgebreitet, sind Richtung Urlaub geflogen. Naja, irgendwer wird sich nachher schon noch melden. Wir sagen erstmal zack auf guten Morgen. Gleich wird 27. Wir spielen Martin Garrix und Ed Sheeran. Stay.

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1: Hallo und guten Morgen um 7.30 Uhr. Hier ist der Jump mit dem Blick auf die Straßen. Es geht in Richtung Erfurt. In und um die Stadt kommt es wegen zahlreicher Veranstaltungen zu Behinderungen und Sperrungen. Aktuell sind der Gotha-Platz und auch die A71-Auffahrt Gispersleben blockiert. In Halle ist die Döhlauer Straße zwischen Brandberg und Kirschbergweg nach einem Unfall gesperrt. Und dann sind wir schon bei den Blitzern. Danke fürs Melden. Auf der A9 stehen sie Richtung München zwischen Niemek und Kleinmarzehns. In Merseburg in der Teichstraße und in Siebitz Richtung Bautzen. Und wenn ihr noch was seht, sagt Bescheid. Kostenfrei bei MDR Jump unter 0800 123 2340. Kommt gut und gut gelaunt an. Gute Laune schon. Das Wetter lässt uns nicht zu sehr schwitzen. Überlegt euch, was da von der Woche los war. Hallo nach Wernigerode. Der Harz wird wach bei 14 Grad. Neben etwas mehr Sonne gibt es auch mal ein paar lockere Wolkenfelder, aber es bleibt erst nur überall trocken. Und später kann dann auch der Regen einsetzen. Am Nachmittag vom Westen her. Heute bei 18 bis 24 Grad. Na dann, entspanntes Wachwerden erstmal. Ich gehe davon aus, wer um diese Zeit wach ist. Ist es nicht ganz unfreiwillig. Also, guten Morgen. Das MDR Jump WhatsApp-Handy ist aufgeladen. Die Nummer gibt's im Internet. Da schreibt doch gern mal, warum ihr da nun schon hier aus der Kiste gestiegen seid. Guten Morgen.

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0: ist es schön entspannt. James Blunt und Stay the Night bei einem Wetter, wo wir durchatmen können. Wir können nochmal zurückdenken an das vergangene Wochenende und die Ü 40 Grad. Guten Morgen erstmal bei MDR Jump. Es war für uns Menschen, für die Tiere eine Herausforderung. Und ihr habt es ja auch mitgekriegt, auch die Straßenbahnen, die mussten leiden, dürfen sich jetzt erstmal ausruhen. In Leipzig war das, denn die Fugenmasse, die war aus den Gleisen rausgequollen und hat die Schienen der Straßenbahn verklebt. Was für Bilder! Und dann begannen ja die Einsatzarbeiten und richtig cool, Leipziger und Leipzigerinnen haben mit angepackt und mit sauber gemacht. Peter Krutsch von der Leipziger Verkehrsgruppe hat sich deswegen mal bei uns gemeldet.
1: Vielen, vielen Dank an die vielen Leipzigerinnen und Leipziger für ihr Verständnis, ihre Geduld und auch ihre tatkräftige Unterstützung in den letzten Tagen. Wir kommen gut voran mit den Straßenbahnen und im Netz. Und wir bedanken uns vor allen Dingen für die Helfer, die tatkräftig uns unterstützt haben, vom Studenten bis zum Mitarbeiter der Leipziger Gruppe, von jungen Vätern bis zu älteren Herren. Das war toll.
0: Alle haben mit angepackt. Heute gibt es einen dritten und letzten freiwilligen Einsatz, zu dem die LVB aufruft.
1: Der ist heute von 10 bis 18 Uhr, also am heutigen Samstag, an den Haltestellen Leibnizstraße in der Arbeitsrichtung Angerbrücke und an der Haltestelle Wintergartenstraße, Arbeitsrichtung Torgauer Platz. Wir freuen uns auf jeden,

0: der uns unterstützt, denn so geht Leipzig gemeinsam. Vielen Dank.
1: Danke auch für die warmen Worte, Peter Krutsch von der Leipziger Gruppe. Also für einen dritten und letzten freiwilligen Einsatz heute 10 bis 18 Uhr bitten die Leipziger Verkehrsbetriebe nochmal um Unterstützung. Und wie es genau funktioniert, habt ihr gerade gehört. Solltet ihr noch Fragen haben, 0800 123 2340. So, und wer kommt hier? Holly Humberstone, To Love Somebody. Wie schön, 7:45 haben wir es. Guten Morgen.

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10: Um 8 Uhr mit Sophia Spiropoulos. In und um Erfurt gibt es seit dem frühen Morgen Protestaktionen gegen den AfD-Bundesparteitag. Nach Polizeiangaben blockieren tausende Menschen die A71 nahe dem Erfurter Kreuz und bei Gispersleben. Auch in der Erfurter Innenstadt gäbe es Blockaden. Ein Bürgerbüro der AfD sei mit Pyrotechnik und Farbbeuteln angegriffen worden. Ein Großteil der AfD-Delegierten befindet sich nach MDR-Informationen bereits am Veranstaltungsort. Sie waren schon in der Nacht zu den Messehallen gereist. Dort soll der Parteitag am Vormittag starten. In der Debatte um die geplante Einkommensteuerreform pochen die Länder darauf, dass der Bund ihre Einnahmeausfälle ausgleicht. Thüringens Ministerpräsident Mario Vogt sagte der Welt am Sonntag, die Länder stünden finanziell unter erheblichem Druck. Sachsen-Anhalts Regierungschef Sven Schulze erklärte, man könne es sich nicht mehr leisten, die finanziellen Auswirkungen von Bundesgesetzen abzufedern. Die Reform, auf die sich Schwarz-Rot in Berlin geeinigt hatte, soll vor allem geringe und mittlere Einkommen entlasten. Es geht um rund 10 Milliarden Euro pro Jahr. Bei russischen Angriffen sind in der Ukraine mindestens 9 Menschen getötet worden. Nach Behördenangaben starben bei einem Bombenangriff auf die nördlich gelegene Stadt Sumy 4 Menschen. Außerdem habe es 27 Verletzte gegeben. Aus dem Südosten des Landes wurden 5 Tote in Saporischschja und der Region Dnipropetrowsk gemeldet. Russland hatte am Abend die Einnahme der Stadt Kostjantinivka verkündet. Die ukrainische Medien berichten dagegen von anhaltenden Kämpfen. Im Iran haben die mehrtägigen Trauerfeiern für das Staatsoberhaupt Ayatollah Ali Khamenei begonnen. Das Staatsfernsehen zeigte den aufgebahrten Sarg in der Großmoschee Mossala in Teheran. Dort werden Millionen Anhänger erwartet. Die Zeremonien sollen 3 Tage dauern. Anschließend wird der Leichnam in die Pilgerstadt Qom und in den Irak gebracht. Die Beisetzung ist für kommende Woche vorgesehen. Der 86-Jährige war Ende Februar bei einem israelischen Luftangriff getötet worden. Bei der Fußball-Weltmeisterschaft hat Argentinien nur knapp das Achtelfinale erreicht. Der Titelverteidiger besiegte Kap Verde am frühen Morgen 3:2 nach Verlängerung. Ägypten feierte am Abend den ersten K.O.-Sieg seiner WM-Geschichte. Der 7-malige Afrikameister schlug Australien 4:2 im Elfmeterschießen. Kolumbien setzte sich gegen Ghana 1:0 durch. Das waren die Nachrichten.
11: 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Guten Morgen und Vorsicht auf der A14 Richtung Dresden. Zwischen Halle-Tornau und Halle-Peißen liegt eine Bratpfanne. auf der Autobahn. Dann kommt es in und um Erfurt wegen zahlreicher Veranstaltungen zu Behinderungen und Sperrungen. Aktuell sind der Gotha-Platz, die A71 Höhe Gispersleben sowie am Erfurter Kreuz gesperrt. Auch die B4 und die B7 sind an mehreren Stellen blockiert. Und wir schauen noch ins Stadtgebiet von Halle. Die Dölauer Straße ist zwischen Brandberg und Kirschbergweg gesperrt nach einem Unfall. Die Blitzer. Danke fürs Melden. Gibt's auch mobil auf mdrjump.de und in unserer App für euer Handy zum Gucken. Aktuell stehen sie auf der A9 Richtung München zwischen Niemek und Kleinmarzehns, in Merseburg in der Teichstraße beidseitig und in Siebitz Richtung Bautzen. Alles, was ihr noch seht, Staus, Blitzer, Gedöns, Bratpfannen, sagt Bescheid. Kostenfrei unter 0800 123 2340. Gute Fahrt euch. Und ein entspannter Morgenstart in den Sonnabend. Suhl ist bei 13 Grad dabei, in Naumburg sind es 14. Hallo nach Zwickau. In Zwickau 15 Grad. Mal etwas mehr Sonne, mal etwas mehr Wolken, aber wir starten noch trocken. Heiter geht's weiter und 18 bis 24 Grad schaffen wir. Am Nachmittag sind dann auch mal Regenwolken drin. Ein liebes Hallo an alle, die schon eine ganze Zeit lang mit uns unterwegs sind, wie zum Beispiel Jonas, der kommt aus Zollenroda-Triebes und der sorgt dafür, dass die Milch bei euch in Kaffee kommt. Also sozusagen.
1: Guten Morgen, hier ist der Jonas. Ich bin schon seit heute früh um 5 wach, weil ich Milchfahrer bin und dadurch die Milch bei den Bauern abholen muss. Ja, nur noch heute und morgen, dann habe ich Urlaub und es geht in Lüneburger Heide, da freue ich mich schon drauf.
11: Auch schön, so der Heidschnucken. Naja, die geben zwar keine Milch, nicht alle, aber da ist es schön. Ja, Jonas, auf die letzten Meter und auf die letzten Liter und die Milch bei euch im Kaffee, dann machen wir das alles richtig. Hier ist Lasi, hallo.

0: Kinder, guten Morgen. Die erwachsenen Kinder, guten Morgen um 8.10 Uhr. Hier ist Ander Jump und der Osten ist im Sommerferienmodus. Die Kids haben sich schon gefreut und schon gesagt, wo die so hindüsen. Ob mal alleine oder mit der Bande oder mit der Familie oder mit den Kumpels. Ja, und dann denkt ihr nochmal zurück. Was waren denn so eure schönsten Sommerferienerlebnisse? Manche waren so gut, die lasse ich bei jeder Party rausholen. Die bleiben unvergessen.
1: Also ich bin auf dem Dorf groß geworden und da haben wir mit 15 alle Mofa-Führerschein gemacht. Und ich glaube, das ist so meine Dorf-Jugend-Sommerferien-Erinnerung. Alle mit den Mofas und ihren Motorrollern irgendwie durch die Feldwege brettern, auf dem Grillplatz grillen und so weiter und immer zweirädrig unterwegs. Ich glaube, das ist es ja.
2: Also ich erinnere mich positiv an so Zeit mit Freunden im Freibad. Das Wetter war super schön, dass man zusammenkommt, dass es billig war. Und dass man baden gehen konnte, sich erholen konnte.
3: Wahrscheinlich, als ich mit meiner Familie nach Malle geflogen bin. Wir haben uns viel entspannt, wir konnten dieses schöne Wetter genießen, den Strand. Einfach schönes Erlebnis, ja.
0: Die Dorfgeschichten gefallen mir sehr gut. Es gab billige Getränke und jeden Tag Freibad mit den großen Hits selbst gesungen auf dem Fahrrad. Ja, so ungefähr stelle ich mir das auch vor. Habt ihr noch eine richtig gute Sommerferiengeschichte? Es kann eine ganz kleine sein oder die mega krasse. Also was alles dabei ist, wir sind erreichbar. Gerne bei WhatsApp, mdrjump.de, da gibt es die Nummer. Und hier kommt die Frau, die die Hochzeit des Jahres hinlegt. Taylor Swift, wir hören jetzt auch an diesem Wochenende. Spielen wir mit Opalite, jetzt bei MDR Jump. Guten Morgen.

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1: Netter Bub, Old City und Fireflies, jetzt bei MDR Jump. Wenn ihr jetzt schon wach werden wollt, 28, mit tanzen wollt, mit singen wollt, sorgen Leonie und Kevin Scott für den guten Takt und Stay. Und ihr hört ja...

Hallo, guten Morgen aus dem MDR Jump Verkehrszentrum. Wir haben eine Meldung von der A4 Richtung Frankfurt. Die Autobahn ist zwischen Wilsdruff und dem Dreieck Nossen blockiert nach einem Unfall. Hier ist der Rettungshubschrauber im Einsatz. 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Und jetzt sagen wir erstmal, hey Brother, spiel der Vigi bei MDR Jump.

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7: Guten Morgen um 8.30 Uhr. Hier ist MDR Jump und die Meldungen zur halben Stunde. Die kommen jetzt von Sophia Spiropoulos.
8: In Spanien kämpfen mehr als 200 Feuerwehrleute gegen einen Waldbrand an der Costa Brava. Etwa 150 Menschen wurden in Sicherheit gebracht, darunter 70 Kinder aus einem Ferienlager. Zehntausende Bewohner von Orten östlich von Girona wurden aufgefordert, wegen des starken Rauchs ihre Häuser nicht zu verlassen. Das Feuer hat laut den Behörden bereits 1300 Hektar Busch- und Waldland erfasst. Zum Start der Sommerferien in Sachsen, Sachsen-Anhalt und Thüringen starten von den Flughäfen Leipzig, Halle und Dresden an diesem Wochenende zahlreiche Urlaubsflüge. Laut Mitteldeutscher Flughafen AG sind an beiden Tagen insgesamt 64 Passagierflüge geplant. Gefragt seien vor allem Sommerziele wie Antalya in der Türkei und Palma de Mallorca. Mit einem Mannschaftszeitfahren in Barcelona startet heute die Tour de France. Auf dem knapp 20 Kilometer langen Kurs sind 12 deutsche Fahrer am Start, darunter Hoffnungsträger Florian Lipowitz. Anders als bei früheren Mannschaftszeitfahren wird die Zeit für jeden Fahrer einzeln gewertet.
7: Das waren die Infos. Jetzt gibt's die Infos von den Straßen aus dem MDR-Jump-Verkehrszentrum. Die A4 Richtung Frankfurt ist nach einem Unfall zwischen Wilsdruff und dem Dreieck Nossen blockiert. Dann kommt es in und um Erfurt wegen zahlreicher Veranstaltungen zu Behinderungen und Sperrungen. Aktuell sind der Gotha-Platz, die A71 Höhe Gispersleben sowie am Erfurter Kreuz gesperrt. Auch die B4 und die B7 sind an mehreren Stellen blockiert. In Halle, da ist die Döllauer Straße gesperrt zwischen Brandwerk und Kirschbergweg nach einem Unfall. Und es wird geblitzt auf der A9 Richtung München zwischen Niemek und Kleinmarzehns, in Merseburg in der Teichstraße beidseitig, in Siebitz Richtung Bautzen und der Schusti hat noch was gesehen.
9: Guten Morgen, MDR Jump. Ich möchte gerne noch einen Blitzer melden, und zwar in Trebsen, B107, Ortsausgang Richtung Grimma wird geblitzt.
7: Wissen wir da Bescheid. Schusti, weiter eine gute Fahrt. Und wenn ihr noch mehr habt, dann sagt auch gern Bescheid. Kostenfrei unter dieser Nummer 0800 123 2340. Gute Fahrt mit dem MDR Jump Verkehrsservice. Und ein angenehmer Tag, der angenehm startet. Also schwitzen müssen wir nicht. 14 Grad haben wir in Nordhausen. Das ist so auch der Schnitt aktuell. 18 bis 24 stehen noch an. Noch ist es größtenteils trocken. Der Regen kommt dann aber ab Nachmittag von Westen reingezogen. Kann also mal nass werden. Na und freut sich die Natur und auch der Hund. Ein bisschen reimen muss sein. Hallo um 8.32 Uhr. Wir brauchen auch Wochenende.

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0: Das muss aber so ein Kratzen im Hals, lieber James Arthur. Wenn man so singt, hallo und guten Morgen. Oder wir machen eben alles wieder schön, auch im Hals. So, denkt ihr auch an die Vitamine? An die Sommerfrüchte? Da wird uns ja schon mal interessieren, was ist denn die Sommerfrucht für euch? Hat jeder so seine? Naja, wir fragen mal nach, wie das hier aussieht bei euch. Sommerfruchtis, na los.
1: Für mich auf jeden Fall die Nektarine. Einfach, weil sie saftig wie Sau ist und nicht so einen ekelhaften Pelz wie beim Pfirsich da ist. Ja, immer vom Waschbecken esse ich die.
0: So muss man Nektarine essen wieder, Max in Köthen. Ja, wunderbar. Und da können wir uns noch einen schönen Obstsalat draus machen. Also, wie heißen die kleinen roten Kerne mit dieser Frucht? Die Granatapfel. Ja, Granatapfelkerne. Das ist auch eine leckere Sache. Dazu Sombra mit Homewrecker bei MDR Jump.

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14: Um 9 Uhr mit Sophia Spiropoulos. In und um Erfurt gibt es seit dem frühen Morgen Proteste gegen den AfD-Bundesparteitag. Die Polizei zählte insgesamt rund 15.000 Demonstranten. Einige Tausend blockieren die A71 und zwei Bundesstraßen. Auch in der Erfurter Innenstadt gibt es Blockaden. Nach Polizeiangaben wurden Beamte sowie ein AfD-Büro mit Pyrotechnik und Farbbeuteln angegriffen. Ein Demonstrationszug erreichte inzwischen das Messegelände. Dort kann der Parteitag voraussichtlich wie geplant in einer Stunde beginnen. Nach AfD-Angaben sind bereits rund 90% der 600 Delegierten eingetroffen. In der Debatte um die geplante Einkommenssteuerreform pochen die Länder darauf, dass der Bund ihre Einnahmeausfälle ausgleicht. Thüringens Ministerpräsident Mario Vogt sagte der Welt am Sonntag, die Länder stünden finanziell unter erheblichem Druck. Sachsen-Anhalts Regierungschef Sven Schulze erklärte, man könne es sich nicht mehr leisten, die finanziellen Auswirkungen von Bundesgesetzen abzufedern. Die Reform soll Arbeitnehmer um rund 10 Milliarden Euro pro Jahr entlasten. Die Ukraine hat erneut russische Ölanlagen angegriffen. Die Behörden in der Region St. Petersburg teilten mit, man habe fast 70 feindliche Drohnen abgeschossen. Die Zahl deutet auf einen größeren Angriff hin. In der Ukraine waren bei russischen Attacken in der Nacht mindestens 9 Menschen getötet worden. Im Iran haben die mehrtägigen Trauerfeiern für das Staatsoberhaupt Ayatollah Ali Khamenei begonnen. Schon am Morgen strömten tausende Anhänger in die Großmoschee Moschallah in Teheran. Dort ist der Sarg des getöteten Staatsoberhaupts aufgebahrt. In den kommenden 3 Tagen werden in der Hauptstadt Millionen von Menschen erwartet. Danach wird der Leichnam in die Pilgerstadt Qom und in den Irak gebracht. Die Beisetzung ist für kommende Woche geplant. Der 86-Jährige war Ende Februar bei einem israelischen Luftangriff getötet worden. Bei der Fußball-Weltmeisterschaft hat Argentinien nur knapp das Achtelfinale erreicht. Der Titelverteidiger besiegte Kap Verde am frühen Morgen 3:2 nach Verlängerung. Ägypten feierte am Abend den ersten K.O.-Sieg seiner WM-Geschichte. Der 7-malige Afrikameister schlug Australien 4:2 im Elfmeterschießen. Kolumbien setzte sich gegen Ghana 1:0 durch. Das waren die Nachrichten.
12: Und jetzt gibt's den zuverlässigsten Verkehrsservice im Osten. Guten Morgen um 9.03 Uhr auf der A9 Richtung Berlin. Da steht zwischen Kleinmarzens und Niemek ein defektes Fahrzeug auf der rechten Fahrspur im Baustellenbereich. Dann kommt es in und um Erfurt wegen zahlreicher Veranstaltungen zu Behinderungen und Sperrungen. Aktuell sind der Gotha-Platz, die A71 Höhe Gispersleben in Höhe Stotternheim sowie am Erfurter Kreuz gesperrt. Auch die B4 und die B7 sind an mehreren Stellen blockiert. Die Blitzer seht ihr auch mobil auf mdrjump.de und in unserer App. Momentan stehen sie auf der A9 Richtung München zwischen Niemek und Kleinmarzens, auf der B107 am Ortsausgang Trebsen Richtung Grimma, in Merseburg in der Teichstraße beidseitig und in Siebitz Richtung Bautzen. Und falls ihr noch mehr seht, dann sagt Bescheid. Rucki, lecki und kostenfrei unter 0800 123 2340. Gute Weiterfahrt. Kommt, lasst mal Temperatur checken. Momentan entspannte 15 Grad in Salzwedel und Weimar. 16 gibt's in Meißen. Und es ist noch ziemlich viel Sonne da. Wir haben aber schon die ersten grauen Abschnitte im Harz und Mansfelder Land. Hat's auch schon ein paar Tropfen runtergehauen. So, da kommt noch ein bisschen was. Am Nachmittag kann's weiterhin mal etwas Regen geben. Bei 18 bis 24 Grad. Das Wochenendwetter bleibt genauso. So, und ihr bleibt auch bitte genauso entspannt. Und dann geht's hier rund. Jetzt mit Alex Warren.

Na, ihr Wochenendzelebrierer, Durchstarter, erstmal Frühstücker und eventuell heute noch etwas auf den Grillschmeißer. Guten Morgen mit MDR Jump. Und die richtige Frage kam natürlich schon rein hier per WhatsApp von Steffi aus Jessen. Ich zitiere: Guten Morgen, liebes MDR Jump Team. So schreibt man immer, wenn man was will. Dann kommt nämlich danach: Wann gibt's heute den Grill zu gewinnen? Ja, frech und direkt nachgefragt. Ich kann es beantworten. Noch in dieser Stunde. Noch bis 10. Noch bevor eine Kamera hier zum Mikrofon greift, gibt es den Tischgrill zum Abräumen. Ein kleines Spielchen, wir legen 10 Dinge drauf. 4 davon gehören eigentlich nicht auf den Grill. Wenn uns 3 davon nennt, seid ihr diesem Grill ein ganzes Stück lang weiter. Also, wir wärmen den Grill langsam vor. Die Kohlen werden gleich hochgeholt und dann werden wir in dieser Stunde noch die Grillmeisterschaften beim MDR Jump starten. Ja. Alles, was ihr dafür noch machen müsst, nachher kurz anrufen, da sage ich noch Bescheid, wenn es soweit ist. Erstmal ein kleiner Tanz zum Wochenende von Hertz und Purple Disco Machine. Wonderful Life. Auf geht's mit MDR Jump.

Hi Leute, wir sind's, hier ist MDR Jump. Viertel 10 haben wir's schon. Hauptsache Wochenende. Und da kommt ein neuer Song auf uns zu. Ihr könnt so viele Häuser haben, wie ihr wollt, so viele Cabrios, wie ihr wollt. Aber wenn das da mit der Liebe doch nichts wird, dann müsst ihr euch auf den materiellen Reichtum schieben. Ne? Das ist halt so. Das nützt alles nichts. Das nützt alles nichts. So haben's One Republic nicht genannt. Das Gefühl, sie haben's verpackt wunderschön in den neuen Song Need Your Love. Und den hören wir jetzt bei MDR Jump.

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6: Guten Morgen mit NDR Jump im Ohr. Es ist 9.30 Uhr. Die Meldungen zur halben Stunde, die kommen jetzt von Sophia Spiropoulos.
7: Auch zwei Monate nach der Amokfahrt in Leipzig ist unklar, ob Anklage gegen den Fahrer erhoben wird. Wie die Staatsanwaltschaft auf MDR-Anfrage mitteilte, laufen die Ermittlungen noch. Derzeit werde ein forensisch-psychiatrisches Gutachten über den mutmaßlichen Täter erstellt. Daher lasse sich noch nicht sagen, ob es zu einem Straf- oder einem Sicherungsverfahren komme. Im Kreis Sömmerda hat sich ein 81-Jähriger mit seinem Auto überschlagen. Nach Polizeiangaben ereignete sich der Unfall zwischen Günstedt und Kindelbrück. Der Mann sei in einer Linkskurve von der Straße abgekommen und auf einem Feld zum Stehen gekommen. Er wurde verletzt ins Krankenhaus gebracht. Mit einem Mannschaftszeitfahren in Barcelona startet heute die Tour de France. Auf dem knapp 20 Kilometer langen Kurs sind 12 deutsche Fahrer am Start, darunter Hoffnungsträger Florian Lipowitz. Anders als bei früheren Mannschaftszeitfahren wird die Zeit für jeden Fahrer einzeln gewertet.
6: Das waren die Infos. Jetzt gucken wir auf die Straßen aus dem MDR Jump Verkehrszentrum zur A9 Richtung Berlin. Es stockt hier zwischen Kleinmarzehns und Niemek, gebraucht etwa 10 Minuten länger. Dann in und um Erfurt. Dort kommt es wegen zahlreicher Veranstaltungen zu Behinderungen und Sperrungen. Aktuell sind der Gotha-Platz gesperrt, die A71 Höhe Gispersleben in Höhe Stotternheim sowie am Erfurter Kreuz. Blockiert sind auch die B4 und die B7 an mehreren Stellen. Und ihr sagt, es blitzt heute Morgen auf der A9 Richtung München zwischen Niemek und Kleinmarzehns, auf der B107 am Ortsausgang Trebsen Richtung Grimma, in Merseburg in der Teichstraße beizeitig und in Siebitz in Richtung Bautzen. Und alles, was ihr noch seht, was staut, was blitzt, was euch nicht durchlässt, sagt Bescheid unter dieser für euch kostenfreien Nummer 0800 123 2340. Ein lieber Gruß aus dem MDR Jump Verkehrszentrum zu euch zurück und eine gute Fahrt. Wie sieht's denn jetzt aus da oben? Zum Teil gibt es noch blaue Stellen mit Sonnenschein drin, aber wir haben auch schon den Regen. Hallo nach Eisleben. 15 Grad haben wir gemessen im Mansfeller Land und dazu Regentropfen. Das wird heute Nachmittag noch mehr passieren. Die Wolken formieren sich zu Regenwolken und dann sind wir bei 18 bis 24 Grad trotzdem noch relativ okay unterwegs. Und die Natur freut sich ja nur auch drüber. Und was machen wir gleich hier bei MDR Jump? Ach, na klar, wir werden... Nein, nicht die grillen. Die Grillmeisterschaft mit euch spielen. Es geht um einen Tyrus Tischgrill. Und wenn ihr darauf Bock habt, dann lasst uns die Grillmeisterschaften beginnen. Gleich ein kleines Spiel dazu. Ihr könnt schon mal anrufen, euch anmelden, kostenfrei unter 0800 123 2340. Es geht um einen Tischgrill für euch. Bis gleich.

bis hier und gleich geht's wieder um einen Grill für euch, einen Tischgrill. Das ist für alle, die beim Grillen gerne sitzen bleiben mit der Masse am Tisch. Genauso ist das da. Und wenn ihr sagt, um den will ich gleich mal spielen, dann ruft an 0800 123 2340. Die Grillmeisterschaften bei MDR Jump sind noch zwei Songs von euch entfernt. Jessie J und hier Bruno Mars. I Just Maisch für euch.

0: Teiler auf allen Fahrspuren. So, und jetzt 9:47 Uhr, bevor ihr in die Kamera ins Studio rennt, um das Mikrofon zu kriegen, müssen wir den Tisch runter machen. Erstmal das.
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0: Wer holt sich den Tyros Tischgrill, also Grillen am Tisch? Das geht ganz einfach 0800 123 2340. Und unter anderem hat es in die Leitung geschafft, Doreen in Wernigerode, hallo.
2: Ja, hallo.
0: So, Doreen, es gibt kein langes Fackeln. Wir machen los. Ich packe jetzt 10 Dinger auf den Grill. 4 davon passen eigentlich gar nicht drauf. Sollte man nicht machen. Wenn du mir 3 nennst, gibt's einen Grill, okay?
2: Ja, okay.
0: Bitte lauschen Sie jetzt. Wir legen los. Oh, oh, wie es glüht. Ja, steigen wir mal ein mit einer Bratwurst. Einer ganz normalen Bratwurst. Dann Brotscheiben. Als nächstes die Turnschuhe. Hier kommen jetzt die Wasserfälle. Ich liebe sie. Maiskolben, bitte. So, was haben wir hier? Lecker Fleischspieße. Oh, das duftet ja schon. Ein Smartphone. Rauf damit. Was haben wir hier? Die Kaffeetasse. Na los, querlegen aber. Als nächstes grillen wir Chicken Wings. Und zum Abschluss ein, und da brauchen wir den ganzen Grill, lecker Fladenbrot. So, das muss reichen. Doreen, welche Sachen hast du rausgehört, die nicht draufgehören auf den Grill?
2: Auf jeden Fall nicht die Turnschuhe.
0: Mhm.
2: Nicht das Smartphone.
0: Nicht?
2: Nein. auch nicht die Wasserfälle. Ach. Und ich glaube, die Kaffeetasse war es auch noch.
0: Ja, man kann es versuchen, aber es bringt halt nichts. Ja! Du hast ihn, den Tischgrill.
2: Verrückt, total geil.
0: Mach's Fenster auf, wenn du ihn benutzt. Und ich sag danke fürs Mitmachen, ja?
2: Ja, ich danke euch. Vielen Dank.
0: In Wernigerode wird gegrillt. Und MDR Jump ist laut dabei mit Miles Smith Stargazing. Schönes Wochenende euch.

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21: Um 10 Uhr mit Sophia Spiropoulos. Trotz massiver Proteste soll der AfD-Bundesparteitag in diesen Minuten starten. Zu der Veranstaltung in den Erfurter Messehallen wurden rund 600 Delegierte erwartet. Etwa 90% waren bereits am Morgen vor Ort. Tausende Demonstranten hatten mit Blockaden versucht, die Anreise zu verhindern. Es gab Blockaden auf der A71, 2 Bundesstraßen und an mehreren Stellen in der Innenstadt. Dort wurden nach Polizeiangaben Beamte sowie ein AfD-Büro mit Pyrotechnik und Farbbeuteln angegriffen. In Leipzig fahren die Trams wieder weitgehend nach Plan. Wie die Leipziger Verkehrsbetriebe mitteilten, sind die Straßenbahnen seit 10 Uhr wieder im 10-Minuten-Takt unterwegs. Nur einzelne Abschnitte seien noch nicht befahrbar. Dort würden die Trams weiter umgeleitet. Außerdem gilt wegen länger geplanter Bauarbeiten am Hauptbahnhof bis Mitte August ein geänderter Netzplan. Die Ukraine hat die russische Metropole Sankt Petersburg und die umliegende Region Leningrad angegriffen. Bei dem Drohnenangriff wurde nach Behördenangaben unter anderem ein Ostseehafen für Ölexporte getroffen. Man habe 70 feindliche Drohnen abgefangen. Der Gouverneur von Sankt Petersburg sprach von einem groß angelegten Angriff auf die Millionenstadt. Genaue Ziele nannte er nicht. In der Ukraine waren bei russischen Attacken in der Nacht mindestens 9 Menschen getötet worden. Frankreich zieht seinen Flugzeugträger Charles de Gaulle aus der Golfregion ab. Präsident Emmanuel Macron erklärte, das Kriegsschiff werde in seinen Heimathafen Toulon zurückkehren. Grund sei die günstige Entwicklung im Irankrieg. Französische Minenjäger und Fregatten sollen aber weiter vor Ort bleiben. Macron sagte, sie könnten sich an der Absicherung der Straße von Hormuz beteiligen, falls eine Mission beschlossen werde. Im Iran haben die mehrtägigen Trauerfeiern für das Staatsoberhaupt Ayatollah Ali Khamenei begonnen. Schon am Morgen strömten tausende Anhänger in die Großmoschee Moschalla in Teheran. Dort ist der Sarg des getöteten Staatsoberhaupts aufgebahrt. In den kommenden 3 Tagen werden in der Hauptstadt Millionen von Menschen erwartet. Danach wird der Leichnam in die Pilgerstadt Qom und in den Irak gebracht. Die Beisetzung ist für kommende Woche geplant. Der 86-Jährige war Ende Februar bei einem israelischen Luftangriff getötet worden. Das waren die Nachrichten.
0: Und jetzt aus unserem MDR-Jump-Verkehrszentrum, der zuverlässigste Verkehrsservice im Osten. A2 Richtung Berlin, zwischen Allerengersleben und Alsleben stockt der Verkehr an der Baustelle. Im Moment braucht ihr hier 10 Minuten länger. Vorsicht auf der A4, Frankfurt Richtung Dresden, zwischen Gera Leumnitz und Ronneburg liegen Fahrzeugteile. In und um Erfurt kommt es wegen einiger Veranstaltungen zu Behinderungen und Sperrungen. Aktuell sind der Gotha Platz, die A71 Höhe Gispersleben in Höhe Stotternheim sowie am Erfurter Kreuz gesperrt. Auch die B4 und B7 sind an mehreren Stellen blockiert. In der Bindersleben-er Landstraße staut es sich. Blitzer findet ihr bei uns online auf mdrjump.de und auch in unserer App. Aktuelle Blitzer stehen unter anderem auf der A71 Richtung Sangerhausen am Dreieck Suhl, einer auf der B100 zwischen Europachaussee und Ortseingang Halle. In beiden Richtungen stehen sie auf der B169 zwischen Plesser und Lauchhammer und in Halle in der Paracelsusstraße zwischen Wasserturm und Dessauer Platz. Einer noch in Quattitz Richtung Groß-Dubrau. Wenn ihr unterwegs seid heute Vormittag, mehr Blitzer entdeckt oder auch Staus seht, meldet es bei uns mit einem kostenlosen Anruf unter der 0800 123 2340. Dankeschön. Kurzer Blick auf unser Durchlüftwetter. Wir haben in Bernburg 16 Grad, 17 in Leipzig, Meiningen heute Vormittag nur 14 Grad, 15 in Chemnitz und 16 in Bautzen. Und von Westen ziehen bei uns immer mehr Wolken auf. Bei maximal 24 Grad kann es heute auch immer mal regnen. Morgen dann schön ausschlafen, denn wir starten in den Sonntag erstmal mit Regen. Ab dem Mittag wird es morgen aber besser, kommt ein bisschen die Sonne raus, Temperaturen ähnlich wie heute. Ja, und in die neue Woche geht's, ich sag's mal diplomatisch, wechselhaft und nur mäßig warm.
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0: Tada, da sind sie auch schon, die Sommerferien hier bei uns im Osten. Schönen guten Samstag, hier ist MDR Jump. Ja, die schönsten 6 Wochen des Jahres für alle Schülerinnen und Schüler. Mit Omi am Waldsee zelten. Für mich gab es ja und gibt's bis heute kaum was Schöneres. Und woran denkt ihr so, wenn ich Sommerferien sage?
1: Mein schönstes Ferienerlebnis war da, wo ich meinen Freund kennengelernt hat. Naja, wir sind immer rausgegangen und sowas, Fahrradfahren.
2: Ich fand es immer schön in Sommerferien, immer zu Oma rüber und Mittagessen. Ne? Also Oma hat dann immer verschiedenste Sachen gemacht, von Nudeln mit Tomatensauce und Senfsoße und Ei und was denn die alles gibt. Ne? Ja, dann muss ich sagen, das ist mein Highlight.
0: Und Milchreis. Ne? Sommerferien sind auf jeden Fall auch immer besonders lecker gewesen. Das ist richtig. So, was habt ihr früher so angestellt? Bude bauen mit den Kids vom Nachbarn, weit, weit wegfahren, vielleicht sogar bis an die Ostsee? Ich fand's jedenfalls weit. Lasst mal hören, wie ihr eure Sommerferien abgefeiert habt. Einfach anrufen oder eine Sprachnachricht schicken. Die Nummern habt ihr sicherlich schon bei euch im Handy gespeichert. Und falls nicht, ne, die stehen natürlich auch auf mdrjump.de.

Das MDR-Jump-Verkehrszentrum mit einer Sofortmeldung. Wichtig für alle unterwegs auf der A4 Richtung Frankfurt. Vorsicht am Kreuz Chemnitz. Hier steht ein defektes Fahrzeug auf der mittleren Spur und Personen sind auf der Fahrbahn.

Da ist im BR-Jump-Verkehrszentrum in der Sofortmeldung wichtig. Für alle unterwegs auf der A72 Richtung Leipzig. Vorsicht zwischen Reichenbach und Zwickau West. Hier liegen Fahrzeugteile auf der kompletten Fahrbahn. Ja, und alle Meldungen aus unserem MDR-Jump-Verkehrszentrum bekommt ihr natürlich gleich nach den 10:30 Nachrichten hier bei MDR-Jump.

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9: Schönes Wochenende, hier ist MDR Jump, es ist 10.30 Uhr und das Wichtigste am Samstagvormittag jetzt mit Sophia Spiropoulos.
10: Auch 2 Monate nach der Amokfahrt in Leipzig ist unklar, ob Anklage gegen den Fahrer erhoben wird. Wie die Staatsanwaltschaft auf MDR-Anfrage mitteilte, laufen die Ermittlungen noch. Derzeit werde ein forensisch-psychiatrisches Gutachten über den mutmaßlichen Täter erstellt. Daher lasse sich noch nicht sagen, ob es zu einem Straf- oder einem Sicherungsverfahren komme. Im Kreis Sömmerda hat sich ein 81-Jähriger mit seinem Auto überschlagen. Nach Polizeiangaben ereignete sich der Unfall zwischen Günstedt und Kindelbrück. Der Mann sei in einer Linkskurve von der Straße abgekommen und auf einem Feld zum Stehen gekommen. Er wurde verletzt ins Krankenhaus gebracht. An der Semperoper in Dresden wird heute der Hochwasserschutz geprobt. Das Technische Hilfswerk und das Deutsche Rote Kreuz trainieren, um das historische Gebäude im Ernstfall vor einer Überflutung durch die Elbe zu schützen. Rund 40 Einsatzkräfte nehmen an der Übung teil.
9: Und jetzt, wie versprochen, aus unserem MDR-Jump-Verkehrszentrum der Blick auf die Straßen. A2 Richtung Berlin. Zwischen Allerengersleben und Eilsleben stoppt der Verkehr an der Baustelle. Im Moment braucht ihr hier 10 Minuten länger. Vorsicht auf der A4 Frankfurt Richtung Dresden in der Auffahrt Dresden-Neustadt. Behinderungen, der Grund ein Schlagloch. Vorsicht auf der A4 Richtung Frankfurt am Kreuz Chemnitz. Steht ein defektes Fahrzeug auf der mittleren Spur. Personen sind hier auf der Fahrbahn. Und nochmal Vorsicht auf der A72 Richtung Leipzig zwischen Reichenbach und Zwickau West, ein defektes Fahrzeug auf der linken Spur und hier liegen Fahrzeugteile. In und um Erfurt kommt es wegen zahlreicher Veranstaltungen zu Behinderungen und Sperrungen. Aktuell sind der Gotha Platz, die A71 Höhe Gispersleben in Höhe Stotternheim sowie am Erfurter Kreuz gesperrt. Auch die B4 und B7 an mehreren Stellen blockiert und auf der Straße zwischen Bindersleben und A71 staut es sich. Blitzer haben wir aktuell auf der A71 Richtung Sangerhausen am Dreieck Suhl, auf der B100 zwischen Europachaussee und Ortseingang Halle. In beiden Richtungen stehen sie auf der B169 zwischen Plesser und Lauchhammer und in Halle auf der Paracelsusstraße zwischen Wasserturm und Dessauer Platz und einer noch in Quattitz Richtung Groß-Dubrau. Wenn ihr unterwegs seid, mehr Blitzer entdeckt oder auch noch Staus seht, meldet's bei uns mit einem kostenlosen Anruf unter der 0800 123 2340. Dankeschön. Das ist perfektes Shoppingwetter, ne? In Halle viele Wolken, also kein Sonnenbrand in Sicht, 18 Grad. In Sondershausen müsst ihr nicht gießen, bisschen Regen bei 16 Grad. Hoyerswerda bedeckt 16 Grad. Von Westen ziehen immer wieder mehr Wolken auf bei maximal 24 Grad. Heute auch immer öfter mal ein bisschen Regen. Auch morgen schönstes Ausschlafwetter zum Sonntag. Es regnet nämlich erstmal. Ab Mittag soll es besser werden, trockener und auch freundlicher. Temperaturen morgen ähnlich wie heute.
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15: Um 11 Uhr mit Sophia Spiropoulos. Trotz massiver Proteste hat der AfD-Bundesparteitag in Erfurt am Vormittag wie geplant begonnen. Parteichef Tino Chrupalla sagte in seiner Eröffnungsrede, die AfD werde die anstehenden Landtagswahlen gewinnen und vielleicht schon bald alleine regieren. Den Demonstranten warf er vor, gegen die demokratische Willensbildung zu protestieren. Die meisten der 600 AfD-Delegierten waren schon am frühen Morgen angereist, bevor die Blockadeaktionen tausender Demonstranten gestartet waren. Den ganzen Tag über soll es in Erfurt weitere Proteste geben. Laut Polizei haben sich bislang rund 20.000 Menschen versammelt. In Leipzig fahren die Trams wieder weitgehend nach Plan. Wie die Leipziger Verkehrsbetriebe mitteilten, sind die Straßenbahnen seit 10 Uhr wieder im 10-Minuten-Takt unterwegs. Nur einzelne Abschnitte seien noch nicht befahrbar. Dort würden die Trams weiter umgeleitet. Außerdem gilt wegen länger geplanter Bauarbeiten am Hauptbahnhof bis Mitte August ein geänderter Netzplan. Die Ukraine hat die russische Metropole St. Petersburg und die umliegende Region Leningrad angegriffen. Bei dem Drohnenangriff wurde nach russischen Behördenangaben unter anderem ein Ostseehafen für Ölexporte getroffen. Man habe 70 feindliche Drohnen abgefangen. Der Gouverneur von St. Petersburg sprach von einem groß angelegten Angriff auf die Millionenstadt. In der Ukraine waren bei russischen Attacken in der Nacht mindestens 9 Menschen getötet worden. Frankreich zieht seinen Flugzeugträger Charles de Gaulle aus der Golfregion ab. Präsident Emmanuel Macron erklärte, das Kriegsschiff werde in seinen Heimathafen Toulon zurückkehren. Grund sei die günstige Entwicklung im Iran-Krieg. Französische Minen, Jäger und Fregatten sollen aber weiter vor Ort bleiben. Macron sagte, sie könnten sich an der Absicherung der Straße von Hormuz beteiligen, falls eine Mission beschlossen werde. Im Iran haben die mehrtägigen Trauerfeiern für das Staatsoberhaupt Ayatollah Ali Khamenei begonnen. Schon am Morgen strömten tausende Anhänger in die Großmoschee Moschallah in Teheran. Dort ist der Sarg des getöteten Staatsoberhaupts aufgebahrt. In den kommenden 3 Tagen werden in der Hauptstadt Millionen von Menschen erwartet. Danach wird der Leichnam in die Pilgerstadt Qom und in den Irak gebracht. Die Beisetzung ist für kommende Woche geplant. Der 86-Jährige war Ende Februar bei einem israelischen Luftangriff getötet worden. Das waren die Nachrichten.
1: Und jetzt aus unserem MDR-Jump-Verkehrszentrum, der zuverlässigste Verkehrsservice im Osten. Zur A2 Richtung Berlin zwischen Alleringer'sleben und Alsleben braucht ihr 15 Minuten länger. Hier stockt der Verkehr an der Baustelle. 10 Minuten Zeitverlust auf der A2 Richtung Hannover zwischen Irxleben und Bornstedt. Stockender Verkehr nach einem Unfall. Fahrt auch bitte vorsichtig auf der A14 Richtung Magdeburg zwischen Nossen-Nord und Döbeln-Ost. Gummistreifen liegen auf der Fahrbahn. Vorsicht auf der A72 Richtung Leipzig zwischen Reichenbach und Zwickau West. Ein defektes Fahrzeug auf der linken Spur. Fahrzeugteile liegen in beiden Richtungen. In und um Erfurt kommt es wegen zahlreicher Veranstaltungen zu Behinderungen und Sperrungen. Aktuell sind der Gotha Platz, die A71 in Höhe Gispersleben, in Höhe Stotternheim und auch am Erfurter Kreuz gesperrt. Auch die B4, die B7 und die Bindersleben-er Landstraße sind an mehreren Stellen blockiert. Blitzer bei uns online auf mdrjump.de und auch in unserer App. Aktuell stehen sie auf der A4, Görlitz Richtung Dresden zwischen Salzenforst und Oist. Blitzer auf der A71 Richtung Sangerhausen am Dreieck Suhl. Auf der B100 zwischen Europachaussee und Ortseingang Halle. Blitzer in beiden Richtungen haben wir auf der B169 zwischen Plesser und Lauchhammer und in Halle in der Paracelsusstraße zwischen Wasserturm und Dessauer Platz. Einer noch in Quartitz Richtung Groß-Dubrau. Wenn ihr unterwegs aber mehr Blitzer entdeckt oder auch noch Staus seht, meldet das gern bei uns mit einem kostenlosen Anruf unter der 0800 123 2340. Dankeschön. Nee, brüllende Hitze, das ist dieses Wochenende nicht angesagt. Im Moment in Seehausen 17 Grad, 16 in Eisenach, Neuhaus am Rennweg schmale 14 Grad, Leipzig, Dresden 17 Grad, maximal 24 Grad gibt's heute. Dazu immer mal ein bisschen Regen, denn es werden auch immer mehr Wolken über den Mittag heute. Morgen dann ganz entspannt den Sonntag angehen lassen. Es regnet erstmal ein bisschen, ab dem Mittag wird's dann wieder trockener, ab und zu kommt die Sonne raus, Temperaturen so ähnlich wie heute. Ja, und ein Sonnenbrand und Hitzepickelchen kriegen wir auch zum Start in die neue Woche nicht. Ne? Wechselhaft. Und ein bisschen Sonne kommt natürlich auch raus.
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0: Hier ist MDR Jump ab ersten Sommerferienwochenende. Das heißt für die Kids hier bei uns im Osten so viel Zeit für Ausschlafen. Dieses Wochenende bietet sich vom Wetter ja auch eine entspannte Spielrunde mit der ganzen Familie an oder Koffer packen oder schon auf dem Weg in Urlaub, vielleicht sogar auch schon angekommen. Ich bin ja so alt, ich hatte sogar noch 8 Wochen Sommerferien. 8 Wochen, fast ununterbrochen, abwechselnd mit meinen beiden Omis, Zelten im Wald, rumgammeln im Garten. Es wurde nie langweilig. Und ihr so?
1: Wir sind früher immer zu meiner Oma in den Westen rübergefahren und haben die Sommerferien ständig am See verbracht oder im Garten und waren super viel im Felsenmeer unterwegs. Das waren auf jeden Fall super tolle Sommerferien. Und ich hoffe, eure sind genauso schön.
0: Dankeschön, liebe Jasmin aus Gera. Ja, und woran denkt ihr am liebsten beim Stichwort Sommerferien? Lasst es uns gerne wissen, anrufen, sprachlich schicken. Nummern habt ihr im Handy. Falls nicht, stehen sie auf mdrjump.de.

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14: Schönen guten Samstag, hier ist MDR Jump. Es ist 11.30 Uhr und das Wichtigste heute Vormittag jetzt mit Rio Takeda.
15: An der Semperoper in Dresden wird heute der Hochwasserschutz geprobt. Das Technische Hilfswerk und das Deutsche Rote Kreuz trainieren, um das historische Gebäude im Ernstfall vor einer Überflutung durch die Elbe zu schützen. Rund 40 Einsatzkräfte nehmen an der Übung teil. In Mücheln im Saalekreis sind nach einem Streit zwei Menschen mit schweren Verletzungen ins Krankenhaus gekommen. Nach Angaben der Polizei wurde eine Frau durch eine Flasche am Kopf verletzt. Ein Mann erlitt Verletzungen durch Schläge und Tritte. An der Auseinandersetzung waren mehrere Menschen beteiligt. Den Angaben zufolge waren viele von ihnen betrunken. Fußballfans in England können in der Nacht zum Montag beim Spiel ihres WM-Teams im Pub mitfiebern. Der scheidende britische Premier Keir Starmer erließ dazu eine Notfallregel. Damit dürfen Kneipen ausnahmsweise bis 5 Uhr morgens geöffnet bleiben. England spielt im Achtelfinale gegen Mexiko.
14: Und jetzt aus unserem MDR Jump Verkehrszentrum noch der Blick auf die Straßen. 10 Minuten Zeitverlust habt ihr auf der A2 Richtung Berlin. Zwischen Allerengersleben und Alsleben stockt der Verkehr an der Baustelle. Und in Richtung Hannover auf der A2 zwischen Irxleben und Bornstedt stockender Verkehr nach einem Unfall. Vorsicht auch auf der A72 Richtung Leipzig zwischen Reichenbach und Zwickau West. Ein defektes Fahrzeug auf der linken Spur. Fahrzeugteile liegen in beiden Richtungen. In und um Erfurt kommt es wegen zahlreicher Veranstaltungen zu Behinderungen und Sperrungen. Aktuell sind der Gotha Platz, die A71 in Höhe Gispersleben, in Höhe Stotternheim und auch am Kreuz Erfurt gesperrt. Auch die B4, die B7 und die Bindersleben-der Landstraße sind an mehreren Stellen blockiert. Blitzer aktuell auf der A4 Görlitz Richtung Dresden zwischen Sachsenforst und Uist, auf der A71 Richtung Sangerhausen am Dreieck Suhl. Es wird auf der B100 zwischen Europachaussee und Ortseingang Halle geblitzt. In beiden Richtungen stehen sie auf der B169 zwischen Plesser und Lauchhammer und in Halle in der Paracelsusstraße zwischen Wasserturm und Dessauer Platz. Blitzer noch in Quattitz Richtung Groß-Dubrau. Und wenn ihr unterwegs seid, mehr Blitzer entdeckt oder auch noch Staus seht, dann meldet das doch bei uns. Geht mit einem kostenlosen Anruf unter der 0800 123 2340. Dankeschön. Kurzer Blick noch auf unser Wochenendwetter. Dicke Wolken überwiegen in Magdeburg bei 17 Grad, in Meiningen auch stark bewölkt 17 Grad. In Aue habt ihr zwar 18 Grad, aber es regnet ein bisschen. Und im Laufe des Samstags kommt heute ja immer mal wieder so eine Schauerwolke mit dabei. 24 Grad maximal, morgen dann ähnlich. Es geht erst mit Regen los, ab Mittag kommt auch ein bisschen die Sonne raus. Und wärmer wird's auch erstmal nicht.
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0: Herrlich, endlich Wochenende, hier ist MDR Jump. So, wie sage ich das jetzt am diplomatischsten? Haben Sie den talentiertesten Sänger? Naja, eher nicht so richtig, ne? Haben Sie einen Hang zu, ich weiß nicht, orchestralen Kompositionen? Nee, aber Sie wissen, wie sie uns begeistern. Die Sportfreunde Stiller, immer zur richtigen Zeit mit den richtigen Texten am Start, mit prima Bams unten drunter. Nächster Lieblingshit von den Sporties jetzt bei MDR Jump heißt...
1: Keine Blumen ohne Riesen.
0: Genau.

Das MDR Jump Verkehrszentrum mit einer Sofortmeldung. Wichtig für alle unterwegs auf der A2 Richtung Hannover. Bitte fahrt vorsichtig zwischen Thesen und Burg Ost. Auf der linken Spur liegt ein Metallteil. Kommt gut und sicher an.

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17: Um 12 Uhr mit Rio Takeda. Trotz massiver Proteste hat der AfD-Bundesparteitag in Erfurt am Vormittag wie geplant begonnen. Parteichef Tino Chrupalla sagte in seiner Eröffnungsrede, die AfD werde die anstehenden Landtagswahlen gewinnen und vielleicht schon bald alleine regieren. Den Demonstranten warf er vor, gegen die demokratische Willensbildung zu protestieren. Die meisten der 600 AfD-Delegierten waren schon am frühen Morgen angereist, bevor die Blockadeaktionen tausender Demonstranten gestartet waren. Den ganzen Tag über soll es in Erfurt weitere Proteste geben. Laut Polizei haben sich bislang rund 20.000 Menschen versammelt. In Leipzig fahren die Trams wieder weitgehend nach Plan. Wie die Leipziger Verkehrsbetriebe mitteilten, sind die Straßenbahnen seit 10 Uhr wieder im 10-Minuten-Takt unterwegs. Nur einzelne Abschnitte seien noch nicht befahrbar. Dort würden die Trams weiter umgeleitet. Außerdem gilt wegen länger geplanter Bauarbeiten am Hauptbahnhof bis Mitte August ein geänderter Netzplan. Die Grünen werfen der Bundesregierung vor, beim Haushalt 2027 am Klimaschutz zu sparen. Der haushaltspolitische Sprecher Sebastian Schäfer sagte, der Entwurf sehe milliardenschwere Kürzungen vor. Offenbar sollten große Summen aus dem Klima- und Transformationsfonds genutzt werden, um Haushaltslücken zu stopfen. Medien hatten gestern Details aus dem Etatentwurf veröffentlicht. Die Regierung will ihn am Montag verabschieden. Danach soll Finanzminister Lars Klingbeil die Pläne vorstellen. Die Ukraine hat russische Berichte über eine Einnahme der Stadt Kostjantynivka zurückgewiesen. Ein Vertreter des Generalstabs sprach von Falschmeldungen. Die ostukrainische Stadt befinde sich weiter unter Kontrolle der Streitkräfte. In Kostjantynivka lebten vor dem Krieg knapp 70.000 Menschen. Die Stadt gilt als strategisch wichtig für die Verteidigung in der Region. Frankreich zieht seinen Flugzeugträger Charles de Gaulle aus der Golfregion ab. Präsident Emmanuel Macron erklärte, das Kriegsschiff werde in seinen Heimathafen Toulon zurückkehren. Grund sei die günstige Entwicklung im Irankrieg. Französische Minenjäger und Fregatten sollen aber weiter vor Ort bleiben. Macron sagte, sie könnten sich an der Absicherung der Straße von Hormuz beteiligen, falls eine Mission beschlossen werde. Das waren die Nachrichten.
10: Und jetzt aus unserem MDR-Jump-Verkehrszentrum, der zuverlässigste Verkehrsservice im Osten. A2 Richtung Berlin, zwischen Allerengersleben und Alsleben. Noch stockender Verkehr an der Baustelle. Hier braucht ihr aktuell 15 Minuten Geduld. Vorsicht auf der A2 Richtung Hannover, zwischen Thesen und Burg Ost. Ein Metallteil liegt auf der linken Spur. Und weiter auf der A2 Richtung Hannover, zwischen Erzleben und Bornstedt. Stockender Verkehr nach einem Unfall. 10 Minuten steht ihr. Vorsicht auf der A72 Richtung Leipzig, zwischen Reichenbach und Zwickau. West, ein defektes Fahrzeug auf der linken Spur und es liegen in beiden Richtungen Fahrzeugteile auf der Straße. In und um Erfurt kommt es wegen zahlreicher Veranstaltungen zu Behinderungen und Sperrungen. Aktuell sind der Gotha Platz, die A71 in Höhe Gispersleben, auch in Höhe Stotternheim sowie am Erfurter Kreuz gesperrt. Auch die B4, die B7 und die Binderslebener Landstraße sind an mehreren Stellen blockiert. Blitzer findet ihr bei uns immer online auf mdrjump.de und auch in unserer App. Aktuell wird geblitzt auf der A4, Görlitz Richtung Dresden zwischen Salzenforst und Oist. Auf der A71 Richtung Sangerhausen am Dreieck Suhl. Blitzer auf der B100 zwischen Europachaussee und Ortseingang Halle. In beiden Richtungen stehen sie in Eisenach in der Katharinenstraße und in Halle in der Paracelsusstraße zwischen Wasserturm und Dessauer Platz. Einer noch in Quattitz Richtung Großdubrau. Wenn ihr unterwegs seid heute Mittag, mehr Blitzer entdeckt oder auch noch Staus seht, meldet's gern bei uns mit einem kostenlosen Anruf. Geht's unter der 0800 123 2340. Dankeschön. Kurzer Blick auf unser erstes Ferienwochenendwetter. Wir haben's frisch. In Halle 19 Grad, Schleiz und Zeitz melden 17 Grad, im Plauen 18 Grad, Bautzen auch 17 Grad. Bei maximal 24 Grad gibt's heute immer mal wieder so ein paar Tröpfchen, denn von Westen her kommen mehr und mehr Wolken. Morgen, der Sonntag, lasst es bitte ruhig angehen, draußen verpasst dann nichts. Wir starten mit Regen, ab Mittag soll's dann morgen aber ein bisschen besser werden. Temperaturen ähnlich wie heute und auch in die neue Woche geht's noch wechselhaft und nicht so richtig dolle warm.
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10: Mit Annie Kammerer, das wird heiß. 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

0: Schönes Wochenende mit MDR Jump. Es ist das erste Sommerferienwochenende hier bei uns im Osten. Nervig wie eine Tüte Mücken fanden die meisten Omis und Opis uns, als wir Kinder waren, auf dem Waldzeltplatz. Wir selber fanden es einfach nur großartig. Die Eltern waren arbeiten. Wir wurden bei den Rentnerinnen und Rentnern einfach gelassen. So viele Kinder auf einem Haufen. Das musst du auch erstmal machen, von wegen Ruhestand. Da denke ich jedes Mal, wenn es in die Sommerferien geht, dran. Und welche Erinnerungen ploppen beim Sommerferienwort bei euch so auf?
1: Also ich bin auf dem Dorf groß geworden und da haben wir mit 15 alle Mofa-Führerschein gemacht. Und ich glaube, das ist so meine Dorf-Jugend-Sommerferien-Erinnerung. Alle mit den Mofas und ihren Motorrollern irgendwie durch die Feldwege brettern, auf dem Grillplatz grillen und so weiter und immer zweirädrig unterwegs. Ich glaube, das ist es, ja.
2: Also ich erinnere mich positiv an so Zeit mit Freunden im Freibad. Das Wetter war super schön. Dass man zusammenkommt, dass es billig war und dass man baden gehen konnte, sich erholen konnte.
0: Ach, so schön. Ich wünsche allen, auch natürlich den Eltern und Großeltern, den Familien, dass ihr eine ruhige, eine entspannte, schöne Zeit habt. Und wer es ein bisschen aufregender mag, hört einfach MDR Jump. Da läuft zum Beispiel Dua Lipa mit Houdini.

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1: Mit American Girls von Harry Styles.
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12: Schönes Wochenende, hier ist MDR Jump. Es ist 12.30 Uhr und das Wichtigste heute Mittag jetzt mit Rio Takeda.
13: In Sachsen, Sachsen-Anhalt und Thüringen sind Rentnerinnen und Rentner zunehmend auf Sozialhilfe angewiesen. Das hat eine Anfrage des BSW beim Statistischen Bundesamt ergeben. Danach waren im März dieses Jahres insgesamt rund 43.000 Menschen betroffen, etwa 3.300 mehr als im Vorjahr. In Micheln im Saalekreis sind nach einem Streit zwei Menschen mit schweren Verletzungen ins Krankenhaus gekommen. Nach Angaben der Polizei wurde eine Frau durch eine Flasche am Kopf verletzt, ein Mann erlitt Verletzungen durch Schläge und Tritte. An der Auseinandersetzung waren mehrere Menschen beteiligt, den Angaben zufolge waren viele von ihnen betrunken. In Eisenach startet am Abend die Fahrradtour Thüringer Gravel Night. Die Teilnehmer fahren innerhalb einer Nacht mehr als 250 Kilometer. Nach Angaben der Organisatoren führt die Tour teilweise über den Radfernweg Thüringer Städtekette bis nach Ostthüringen. Im vergangenen Jahr waren rund 120 Teilnehmer dabei.
12: Und jetzt aus unserem MDR Jump Verkehrszentrum noch der Blick auf die Straßen zur A2 Richtung Berlin. Zwischen Allerengersleben und Eilsleben braucht ihr eine Viertelstunde länger. Hier stockt der Verkehr an der Baustelle. Vorsicht auf der A2 Richtung Hannover zwischen Thesen und Burg Ost. Ein Metallteil liegt auf der linken Spur und zwischen Irxleben und Bornstedt nochmal stockend nach einem Unfall. A4 Richtung Frankfurt zwischen Chemnitz Ost und Chemnitz Glöser läuft eine Person am Fahrbahnrand. A9 Richtung München zwischen Markt Joggerst und Dreieck Bayreuth Kulmbach Stau mit einer Verzögerung von 15 Minuten. In und um Erfurt kommt es wegen zahlreicher Veranstaltungen zu Behinderungen und Sperrungen. Aktuell sind der Gotha Platz, die A71 in Höhe Gispersleben, in Höhe Stotternheim und auch am Erfurter Kreuz gesperrt. Auch die B4, die B7 und die Binderslebener Landstraße sind an mehreren Stellen blockiert. Aktuelle Blitze haben wir unter anderem auf der A4 Görlitz Richtung Dresden zwischen Salzenforst und Uist. Auf der A71 Richtung Sangerhausen am Dreieck Suhl. Es wird auf der B100 zwischen Europachaussee und Ortseingang Halle geblitzt. In Eisenach in der Katharinenstraße in beiden Richtungen. Ebenfalls in beiden Richtungen Blitzer in Halle in der Paracelsusstraße zwischen Wasserturm und Dessauer Platz. Einer noch in Quattitz Richtung Groß-Dubrau. Und wenn ihr unterwegs aber mehr Blitzer entdeckt oder auch noch Staus seht, meldet es gern bei uns mit einem kostenlosen Anruf unter der 0800 123 2340. Dankeschön. So, das ist natürlich ein ganz entspanntes Wochenendwetter. Ja, wir müssen nicht jaulen, weil es zu heiß ist. In Plauen haben wir schmucke 21 Grad, bedeckten Himmel, trüb auch in Wittenberg bei frischen 17 Grad, 18 Grad aktuell in Gera. Und keine Sorge vor Sonnenbrand, die kommt gar nicht durch die dicken Wolken. Bei maximal 24 Grad gibt's wegen der ganzen Wolken auch immer mal ein bisschen Regen heute. Morgen der erste Feriensonntag bei uns im Osten, da lassen wir es ganz entspannt angehen. Es regnet eh erstmal. Ab Mittag soll es dann aber besser werden, da kommt öfter mal die Sonne raus. Temperaturen morgen ähnlich wie heute.
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Olivia Rodrigo wurde ja früher, als sie noch jünger war, als sie jetzt jung ist, mit 23, ne? Da wurde sie früher so als Disney-Sternchen abgetan. Das ist alles lotusgleich an ihr abgeperlt. Jetzt mit 23 hat sie das dritte Album in die Charts geschubst. 3 Grammys im Schrank zu stehen. Die Frau ist schlichtweg der Knaller. Ich freue mich sehr, Olivia Rodrigo hier bei MDR Jump in der Playlist zu haben mit Drop Dead. Macht euch ein schönes Wochenende.

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17: Um 13 Uhr mit Rio Takeda. AfD-Co-Vorsitzende Alice Weidel hat vor den Landtagswahlen im Herbst einen klaren Führungsanspruch für ihre Partei formuliert. Sie sagte in ihrer Rede auf dem Parteitag in Erfurt, die AfD sei die neue Volkspartei in Deutschland. Laut Weidel wird sich die AfD von der Ausgrenzung durch die anderen Parteien nicht irritieren lassen. Diese würden ihr blaues Wunder erleben. Zuvor hatte auch Parteichef Tino Chrupalla den Führungsanspruch der AfD bekräftigt. Laut Polizei haben sich in Erfurt etwa 20.000 Demonstranten versammelt. Einsatzkräfte räumen inzwischen Blockaden im Stadtgebiet und auf der A71. In Leipzig fahren die Straßenbahnen wieder weitgehend nach Plan. Wie die Leipziger Verkehrsbetriebe mitteilten, sind die Bahnen seit dem Vormittag wieder im 10-Minuten-Takt unterwegs. Nur einzelne Abschnitte seien noch nicht befahrbar. Dort würden die Straßenbahnen weiter umgeleitet. Außerdem gilt wegen länger geplanter Bauarbeiten am Hauptbahnhof bis Mitte August ein geänderter Netzplan. Die Grünen werfen der Bundesregierung vor, beim Haushalt 2027 am Klimaschutz zu sparen. Der haushaltspolitische Sprecher Sebastian Schäfer sagte, der Entwurf sehe milliardenschwere Kürzungen vor. Offenbar sollten große Summen aus dem Klima- und Transformationsfonds genutzt werden, um Haushaltslücken zu stopfen. Medien hatten gestern Details aus dem Etatentwurf veröffentlicht. Die Regierung will ihn am Montag verschieben. Danach soll Finanzminister Lars Klingbeil die Pläne vorstellen. Die Ukraine hat russische Berichte über eine Einnahme der Stadt Kostjanivka zurückgewiesen. Ein Vertreter des Generalstabs sprach von Falschmeldungen. Die ostukrainische Stadt befinde sich weiter unter Kontrolle der Streitkräfte. In Kostjantynivka lebten vor dem Krieg knapp 70.000 Menschen. Die Stadt gilt als strategisch wichtig für die Verteidigung in der Region. In einem Teil der Zwickauer Altstadt gilt ab heute ein Alkoholverbot. Nach Angaben der Stadtverwaltung darf auf dem Marienplatz und in der Umgebung von montags bis samstags kein Alkohol mehr getrunken werden. Das gelte in der Zeit von 15 bis 23 Uhr. Ausnahmen gäbe es für genehmigte Freisitze von Gastronomiebetrieben. Bei Verstößen drohe ein Bußgeld von bis zu 5.000 Euro. Die Stadt begründete das Verbot mit Problemen, die sich trotz Kontrollen in den vergangenen Monaten immer wieder ergeben hätten. Das waren die Nachrichten.
18: Und jetzt aus unserem MDR Jump Verkehrszentrum der zuverlässigste Verkehrsservice im Osten. A2 Richtung Berlin. Zwischen Allerengersleben und Alsleben stockt der Verkehr an der Baustelle. Im Moment müsst ihr mit einer Wartezeit von 15 Minuten rechnen. Vorsichtig auf der A2 Richtung Hannover zwischen Bornstedt und Alsleben eine ungesicherte Unfallstelle auf der linken Spur. A9 Richtung München zwischen Marktschogast und Dreieck Bayreuth-Kulmbach staut sich's. Aktuell braucht ihr hier 15 Minuten Geduld. Im Erzgebirgskreis ist die Königswalder Straße zwischen Küberg und Bernstein nach einem Unfall gesperrt. In und um Erfurt kommt es wegen zahlreicher Veranstaltungen zu Behinderungen und Sperrungen. Aktuell sind der Gotha-Platz, die A71 in Höhe Gispersleben, in Höhe Stotternheim und auch am Erfurter Kreuz gesperrt. Auch die B4, die B7 und die Bindeslebener Landstraße sind an mehreren Stellen blockiert. Blitzer bei uns zum Online auf mdrjump.de und natürlich auch in unserer App. Aktuell wird auf der A4 geblitzt, Görlitz Richtung Dresden zwischen Salzenforst und Oest. Blitzer auf der A71 Richtung Sangerhausen am Dreieck Suhl. Auf der B100 einer zwischen Europachaussee und Ortseingang Halle. In beiden Richtungen stehen sie in Eisenach, in der Katharinenstraße und in Halle in der Paracelsusstraße, hier zwischen Wasserturm und Dessauer Platz. Einen habe ich noch. In Quattitz steht der Richtung Groß-Dubrau. Wenn ihr aber unterwegs heute Mittag noch mehr Blitzer entdeckt oder auch noch Staus seht, meldet das gern bei uns mit einem kostenlosen Anruf. Geht's unter der 0800 123 2340. Dankeschön. Kurzer Blick aufs entspannte Wochenendwetter. Ja, wir haben heute keine Chance auf einen Sonnenbrand. Es wird auch niemand großartig schwitzen. In Garde liegen bei 17 Grad. Erfurt und Meißen melden 18 Grad. In Uschatz 18 Grad. Görlitz bei 17 Grad. Maximal 24 Grad gibt's heute. Immer mal ein bisschen Regen mit dabei. Und morgen starten wir auch in den ersten Feriensonntag bei uns im Osten. Ganz entspannt mit Regenwolken. Aber ab Mittag soll es dann morgen besser werden. Kommt ein bisschen die Sonne raus. Temperaturen wie heute. Ja, und die neue Woche geht's wechselhaft und auch nur mäßig warm. Um nicht zu sagen, ich finde ein bisschen frisch.
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0: 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Oh, das ist beachtlich. 447,9 Meter ist er hoch, der Löbauer Berg. Aber kommt ja nicht allein auf die Größe an, ne? Sondern auf die inneren Werte. Besonders für euch, unsere lieben MDR Jump-Hörerinnen und Hörer, hat der Löbauer Berg einen sagenhaften Schatz. Denn ihr seid ja Menschen mit reinem Herzen, oder? Oder?
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3: An einem sonnigen Tag spielen zwei Jungen auf dem Löbauer Berg. Plötzlich fällt einem der Jungen die Mütze in die Schlucht. Er hat Angst, dass seine Eltern ihn ausschimpfen werden. Und so klettert er todesmutig in den Berg hinein. Plötzlich öffnet sich ein Schacht. In dem dunklen Loch sitzen die verstorbenen Bürgermeister Löbaus mit einem feurigen Hund. Sie bewachen einen riesigen Schatz, der hinter ihnen funkelt. Die Bürgermeister sehen den verängstigten Jungen und lassen ihn mit einem Wink an den Schatz. So erzählt es Stadtführer und Schriftsteller Arndt Krenz, der auch zwei Bücher über die Löbauer Sagenwelt geschrieben hat.
4: Und er durfte sich mit Genehmigung der Bürgermeister dort so viel mitnehmen, wie er wollte, hat seine Mütze dort wiedergefunden, hat seine Mütze gefüllt und war auch dankbar, ist dann raus und ist dann wieder den Schacht hochgeklettert.
3: Der andere Junge sah nun den Schatz in dem Hut des Freundes und wollte den Schatz auch haben. Von der Gier gepackt, steigt auch er hinab. Doch unten im Schacht trifft der Junge nun auf grimmig blickende Bürgermeister und den feurigen Hund, der ihn nicht an den Schatz lässt.
4: Er hat also dort unten nichts bekommen. Er kam gar nicht an dem Hund vorbei und musste unverrichteter Dinge wieder hochgehen.
3: Wie sich das auf die Freundschaft der beiden Jungen ausgewirkt hat, ist nicht überliefert. Aber eines zeigt die Sage, erklärt Arndt Krenz. Als die Geschichte erfunden wurde, spielte Religion eine große Rolle für die Menschen. Und die impfte den Menschen ein, wer ein besseres Leben führen will, darf nicht gierig sein. Der Mensch sollte auf eine höhere Macht vertrauen und reinen Herzens sein, dann werde er auch reich belohnt. Ebenso wie der Junge, der einfach nur nach seiner Mütze im Schacht des Löbauer Berges suchte.
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4: Schönes Wochenende. Hier ist MDR Jump, das Wichtigste um 13.30 Uhr. Jetzt mit Ryo Takeda.
5: In Sachsen, Sachsen-Anhalt und Thüringen sind Rentnerinnen und Rentner zunehmend auf Sozialhilfe angewiesen. Das hat eine Anfrage des BSW beim Statistischen Bundesamt ergeben. Danach waren im März dieses Jahres insgesamt rund 43.000 Menschen betroffen, etwa 3.300 mehr als im Vorjahr. Ein russischer Drohnenangriff auf eine Gasförderanlage hat nach ukrainischen Angaben ein Feuer ausgelöst. Wie der staatliche ukrainische Energiekonzern Naftogaz mitteilte, wurde der Betrieb der Anlage in der zentralukrainischen Region Poltawa eingestellt. Der Feind nehme systematisch Gasförderanlagen ins Visier, um die heimische Produktion zu drosseln. In Eisenach startet am Abend die Fahrradtour Thüringer Gravel Night. Die Teilnehmer fahren innerhalb einer Nacht mehr als 250 Kilometer. Nach Angaben der Organisatoren führt die Tour teilweise über den Radfernweg Thüringer Städtekette bis nach Ostthüringen. Im vergangenen Jahr waren rund 120 Teilnehmer dabei.
4: Und aus unserem MDR-Jump-Verkehrszentrum wie gewohnt noch der frische Blick auf die Straßen zur A2 Richtung Berlin. Ihr braucht 10 Minuten länger zwischen Allerengersleben und Alsleben, stockt der Verkehr an der Baustelle. Und auf der A2 Richtung Hannover haben wir stockenden Verkehr nach einem Unfall zwischen Bornstedt und Alsleben. Aktuelle Wartezeit hier 15 Minuten. In und um Erfurt wegen zahlreicher Veranstaltungen, Behinderungen und Sperrungen. Aktuell sind der Gothaer Platz, auch die A71 in Höhe Gispersleben, in Höhe Stotternheim und auch am Erfurter Kreuz gesperrt. Auch die B4, die B7 und die Binderslebener Landstraße sind an mehreren Stellen blockiert. Aktuelle Blitzer haben wir auf der A4 Görlitz Richtung Dresden zwischen Salzenforst und Oest, auf der A71 einer Richtung Sangerhausen am Dreieck Suhl. Blitzer auf der B100 zwischen Europachaussee und Ortseingang Halle. Dann wird in beiden Richtungen in Eisenach in der Katharinenstraße und in Halle in der Paracelsusstraße geblitzt, in Halle zwischen Wasserturm und Dessauer Platz. Einer noch in Quattitz Richtung Groß-Dubrau. Und wenn ihr unterwegs heute Mittag noch mehr Blitzer entdeckt oder aber auch Staus seht, meldet das gern bei uns mit einem kostenlosen Anruf unter der 0800 123 2340. Danke! So, gar nicht mehr so dunkelgrau, sondern eher hellgrau. In Leinefelde bei 20 Grad, in Chemnitz dicke Wolken bei 17 Grad, Dessau-Roßlau auch die 17 Grad und dazu ein paar Regentropfen. Ein bisschen Regen gibt's ja heute noch über Nachmittag. Auch morgen startet der erste Feriensonntag bei uns im Osten mit Schauerwolken. Ab Mittag soll's dann aber besser werden. Da kommt dann auch ein bisschen mal die Sonne raus. Die Temperaturen, na so ähnlich wie heute.
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Air Jump ist hier. Dankeschön, Taylor Swift, dass sie nach der Nacht noch so viel Zeit und Energie für uns hat. Ne? Was für ein Aufriss. Taylor Swift hat ja geheiratet. Ich möchte sagen, na endlich. Und ich hoffe von Herzen, dass ihre Liebesgeschichte genau wie die von vielen tausenden anderen Paaren, die gestern auch geheiratet

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11: Um 14 Uhr mit Rio Takeda. Alice Weidel und Tino Chrupalla bleiben Parteivorsitzende der AfD. Beide wurden vom Bundesparteitag in Erfurt im Amt bestätigt. Weidel bekam gut 81% der delegierten Stimmen. Das sind rund 2% mehr als bei der letzten Wahl. Chrupalla erreichte rund 70% und damit deutlich weniger als vor 2 Jahren. Damals bekam er knapp 83% Zustimmung. Begleitet wird der Parteitag von Protesten. Eine Blockade auf einem Abschnitt der A71 bei Erfurt haben Demonstranten inzwischen aufgelöst. In Leipzig fahren die Straßenbahnen wieder weitgehend nach Plan. Wie die Leipziger Verkehrsbetriebe mitteilten, sind die Bahnen seit dem Vormittag wieder im 10-Minuten-Takt unterwegs. Nur einzelne Abschnitte seien noch nicht befahrbar. Dort würden die Straßenbahnen weiter umgeleitet. Außerdem gilt wegen länger geplanter Bauarbeiten am Hauptbahnhof bis Mitte August ein geänderter Netzplan. Die Grünen werfen der Bundesregierung vor, beim Haushalt 2027 am Klimaschutz zu sparen. Der haushaltspolitische Sprecher Sebastian Schäfer sagte, der Entwurf sehe milliardenschwere Kürzungen vor. Offenbar sollten große Summen aus dem Klima- und Transformationsfonds genutzt werden, um Haushaltslücken zu stopfen. Medien hatten gestern Details aus dem Etatentwurf veröffentlicht. Die Regierung will ihn am Montag verabschieden. Danach soll Finanzminister Lars Klingbeil die Pläne vorstellen. Die Ukraine hat russische Berichte über eine Einnahme der Stadt Kostjantynivka zurückgewiesen. Ein Vertreter des Generalstabs sprach von Falschmeldungen. Die ostukrainische Stadt befinde sich weiter unter Kontrolle der Streitkräfte. In Kostjantynivka lebten vor dem Krieg knapp 70.000 Menschen. Die Stadt gilt als strategisch wichtig für die Verteidigung in der Region. In einem Teil der Zwickauer Altstadt gilt ab heute ein Alkoholverbot. Nach Angaben der Stadtverwaltung darf auf dem Marienplatz und in der Umgebung von montags bis samstags kein Alkohol mehr getrunken werden. Das gelte in der Zeit von 15 bis 23 Uhr. Ausnahmen gäbe es für genehmigte Freisitze von Gastronomiebetrieben. Bei Verstößen drohe ein Bußgeld von bis zu 5.000 Euro. Die Stadt begründete das Verbot mit Problemen, die sich trotz Kontrollen in den vergangenen Monaten immer wieder ergeben hätten. Das waren die Nachrichten.
12: Hier ist MDR Jump und jetzt für euch der zuverlässigste Verkehrsservice im Osten. Geht los auf der A2 Richtung Hannover. Zwischen Oechsleben und Alsleben haben wir 5 Kilometer Stau nach einem Unfall. Hier braucht ihr 30 Minuten länger. In und um Erfurt kommt es wegen zahlreicher Veranstaltungen zu Behinderungen und Sperrungen. Aktuell sind der Gotha-Platz, die A71 in Höhe Gispersleben, in Höhe Stotternheim sowie am Erfurter Kreuz gesperrt. Und auch die B4, die B7 und die Bindersleben der Landstraße sind an mehreren Stellen blockiert. Alle Blitzer bekommt ihr auch mobil auf mdrjump.de und natürlich auch in unserer App. Aktuell ein Blitzer auf der A4 Görlitz Richtung Dresden zwischen Salzenforst und Uhüst. Dann auf der B100 zwischen Europachaussee und Ortseingang Halle. In Eisenach, Katharinenstraße in beiden Richtungen und nochmal Halle in der Paracelsusstraße zwischen Wasserturm und Dessauer Platz in beiden Richtungen. Falls ihr noch was habt für uns, ruft gerne mal an. Wir sind alle da und freuen uns über jeden kostenfrei unter 0800 123 2340. Und ich muss sagen, das Wetter ist mir lieber als diese Affenhitze, die wir jetzt in der Vergangenheit hatten. Wir haben aktuell ein bisschen Regen, aber auch ein paar Sonnenstrahlen. 16 Grad in Magdeburg dazu, Leinefeld im Eichsfeld 19 und Bautzen, da sind es auch 19 Grad. Zum Abend hin bleibt es heute eher bewölkt, es regnet immer wieder mal. In der Nacht dann windig und eher frisch, auch Schauer kommen wieder nach. Und das bei 16 bis 10 Grad. Naja, und morgen dann wieder sonniger und wärmer. Montag, Dienstag eher wechselhaft mit Schauern und Gewittern.
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12: Ja, ist eher so Vize-Sommer, würde ich sagen. Aber trotzdem bestes Wetter für Draußensport. Kennt ihr Downhill? Das sind diese schweineteuren Mountainbikes mit Stoßdämpfern fürs Gelände. Und Skateboards kennt ihr auch, ne? Ein Brett, Rollen dran. Viel mehr muss man darüber nicht wissen. Und heute wird das im Thüringer Wald kombiniert. Downhill-Skateboard. Das ist was ganz Verrücktes. Was da geplant ist und wie das abläuft, das hört ihr gleich bei mir. Bleibt mal dran.

0: So, ich hoffe, ihr habt ein schönes Plätzchen für euer Wochenende gefunden und den richtigen Radiosender habt ihr schon mal eingestellt. Glückwunsch dazu, hier ist MDR Jump. Wir sind mittendrin im Wochenende. Skateboard habe ich in meinem Leben nur mal kurz probiert und dann relativ schnell wieder aufgegeben. Es war auch schmerzhaft teilweise, aber es gibt Menschen, die können das richtig gut und richtig schnell. Und Jette und Joscha zum Beispiel fahren alle beide Downhill Skateboarding und organisieren dieses Wochenende die deutschen und europäischen Meisterschaften in Lichtenhain-Gräfenthal. Und da begrüße ich jetzt mit Startlisten, Kaffeebecher und Handy in der Hand die Jette. Hallo!
1: Hallo Matthias!
0: Ich habe gelesen, da werden streckenweise Geschwindigkeiten von 75 km/h erreicht.
1: Genau, hier die Strecke, die ist wunderschön im Thüringer Wald. Die ist so 1,74 Kilometer lang und wenn die Fahrenden sich richtig anstrengen, dann können sie bis zu 70, 75 km/h erreichen. Müssen durch ein paar Schikanen und Kurven durch und dann ist es geschafft.
0: Ja, das muss ja dann ein ordentliches Gefälle sein, wa?
1: Ich glaube, im Schnitt sind 7%.
0: Oh, okay. Downhill Skateboard habe ich noch nie, habe ich noch nie in meinem Leben gehört. Was sind denn das für Bretter?
1: Das sind Longboards, also extra Downhill Longboards. Kann man sich vorstellen wie Skateboards, nur ohne Nose und Tail. Also diese Rundungen, die an diesen Skateboards dran sind, die sind weg.
0: Ja.
1: Dafür sind die ein bisschen länger und stabiler, größere Rollen und dann kann man da den Berg mit runterfahren, auf dem Asphalt.
0: Also mit Protektoren sicherlich dann.
1: Genau, es ist Lederkombipflicht und Fullface-Pflicht und dann sind alle super geschützt.
0: Worauf kommt es denn an? Also wie entscheidet sich denn, wer da ganz vorne mit dabei ist? Was muss man denn da können?
1: Also bei der Strecke ist es so, dass es wichtig ist, am Anfang stark und schnell loszupushen, dass man direkt Geschwindigkeit mitnimmt. Und dann ist es wichtig, sich so klein wie möglich zu machen, dass die anderen einen nicht überholen und halt die Kurven sauber ansliden. Das Sliden kann man sich vorstellen wie so Autos, die driften. Man stellt das Brett dann quer über Gewichtsverlagerung. Genau, und dann kann man millimetergenau sliden und muss da halt dann durch die Kurven gut durchkommen, damit dann keiner überholt.
0: Und Joscha Borgstedt fährt auch mit und ist quasi Mitorganisator. Ist er gerade in deiner Nähe?
1: Genau, der Joscha steht neben mir, den kann ich gerne mal weiterreichen.
0: Jette, schönen Dank.
1: Gerne, Matthias. Ciao.
0: Ciao.
2: Hi, Joscha hier.
0: Joscha, grüß dich. Du bist einer derjenigen, die sich da runterstürzen, diese Teufelsstrecke, ja?
2: Ja, genau, das mache ich.
0: Erzähl mal, wie war's denn?
2: Ja, bis jetzt war es mega geil. Die Strecke macht mega Spaß. Ist ein bisschen rutschig heute, aber macht gut Laune, starten alle zusammen, jeder achtet auf sich und dann geht's mit ordentlich Speed runter.
0: Und ihr macht heute Abend noch dicke Party, ja? Hat Jette schon gesagt.
2: Ja, genau. Am Teichfest ist noch dicke Party. Genau, Lichtenhain veranstaltet hier das Teichfest. Da ist dann auch, da wird dann auch die Europameisterschaft und die Deutsche Meisterschaft gekürt und dann danach geht spätestens die Luzi richtig ab.
0: Cool. Dann wünschen wir euch ganz viel Spaß und maximale Erfolge. Ein schönes Wochenende beim Downhill Skateboarding. Joscha, vielen Dank.
2: Vielen Dank. Ciao.

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1: 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Kurz nach 2:30 die wichtigsten Meldungen zur halben Stunde hat jetzt Rio Takeda für uns.
10: In Sachsen, Sachsen-Anhalt und Thüringen sind Rentnerinnen und Rentner zunehmend auf Sozialhilfe angewiesen. Das hat eine Anfrage des BSW beim Statistischen Bundesamt ergeben. Danach waren im März dieses Jahres insgesamt rund 43.000 Menschen betroffen, etwa 3.300 mehr als im Vorjahr. Ein russischer Drohnenangriff auf eine Gasförderanlage hat nach ukrainischen Angaben ein Feuer ausgelöst. Wie der staatliche ukrainische Energiekonzern Naftogaz mitteilte, wurde der Betrieb der Anlage in der zentralukrainischen Region Poltawa eingestellt. Der Feind nehme systematisch Gasförderanlagen ins Visier, um die heimische Produktion zu drosseln. Im Landkreis Harz ist ein Mopedfahrer bei einem Zusammenstoß mit einem Auto schwer verletzt worden. Laut Polizei übersah der 15-Jährige in Osterwiek beim Abbiegen ein Auto und stürzte. Der Teenager sei ins Krankenhaus gekommen, er sei betrunken gewesen, habe keine Fahrerlaubnis.
1: Hier ist MDR Jump und wir gucken gleich mal auf die Straßen. Geht los auf der A2 Richtung Hannover zwischen Irxleben und Eilsleben. 4 Kilometer Stau wegen Bergungsarbeiten, hier dauert es 20 Minuten länger. B173 Richtung Flöha. Zwischen Chemnitz und Niederwiesa ist die rechte Fahrspur nach einem Unfall blockiert. In und um Erfurt kommt es wegen zahlreicher Veranstaltungen zu Behinderungen und Sperrungen. Aktuell sind der Gothaer Platz, die B4, die B7 sowie die Bindeslebener Landstraße an mehreren Stellen blockiert. Blitzer haben wir auch auf der A4 Görlitz Richtung Dresden zwischen Salzenforst und Uhüst. Dann auf der B100 zwischen Europachaussee und Ortseingang Halle. In Eisenach Katharinenstraße in beiden Richtungen. In Halle in der Paracelsusstraße zwischen Wasserturm und Dessauer Platz, auch in beiden Richtungen. Und in Leipzig in der Lindenstraße auch noch im Blitzer stadtauswärts. Falls ihr was gesehen habt, ruft einfach an, kostenlos wie immer unter 0800 123 2340. Also im Vergleich zur letzten Woche muss man sagen, ist doch sehr angenehm. Kühle Temperaturen, so zwischen 17 und 21 Grad haben wir heute Nachmittag. Es gibt teilweise etwas Regen, viele Wolken, aber auch hier und da mal ein paar Sonnenstrahlen. Zum Abend hin wird sich daran nicht viel ändern. In der Nacht wird es dann windig und auch Schauer ziehen wieder durchs Land bei 16 bis 10 Grad. Morgen wird es dann ein sonniger und warmer Sonntag, also so in der Spitze mit 24 Grad. Montag, Dienstag dann eher wechselhaftes Wetter mit Schauern und auch mit Gewittern. Ich bin Matthias Kape, hallo und herzlich willkommen. Hier ist das Wochenende bei MDR Jump und hier sind eure Lieblingshits. Jetzt von Alex Warren, Fever Dream.

0: Schönes Wochenende mit MDR Jump. Hallo.
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0: So, ich bin trotzdem großer Fan, auch wenn wir ausgeschieden sind. Ist ja viel passiert die Woche. Am Montag war Julian Nagelsmann noch Bundestrainer. Gestern ist er dann zurückgetreten. Und wer soll's machen? Jürgen Klopp. Und damit trifft diese Entscheidung wohl den Nerv der meisten Fußballfans in Deutschland. Viele sagen, ja, Kloppo wäre genau der Richtige. Und wenn man wissen möchte, wie Jürgen Klopp funktioniert, muss man einfach mal in Mainz Umfragen machen. Ja? Denn den Fußballclub Mainz 05 hat er trainiert, erfolgreich, und hat dort quasi seine Karriere begonnen und ist dort auch sehr beliebt.
2: Ich habe ihn erst neulich im Getränkemarkt gesehen. Dann sagt man nett Hallo und ja, der war total easy, der hat freundlich gegrüßt.
3: Was ich am geilsten fand, als er mit Liverpool die Champions League gewonnen hat, wo er gefragt wurde, was war der größte Erfolg, da hat er den Aufstieg mit Mainz erwähnt und das kam schon authentisch rüber.
4: Meiner Meinung nach wäre es schon der Kandidat vor Nagelsmann gewesen und mein persönlicher Wunschkandidat, wie so von vielen, glaube ich.
0: Ja, und meiner übrigens auch. Ich würde es auch toll finden, wenn Jürgen Klopp das macht, aber soweit ist es noch nicht. Noch müssen wir ein bisschen warten und da müssen auch noch Verträge ausgehandelt und Gespräche geführt werden. Das hat er auch selbst persönlich gesagt und er ist auch immer für die großen philosophischen Sätze zuständig, der Jürgen Klopp. Und ich will es mal mit einem Zitat von ihm sagen.
5: Man muss sich durch solche Phasen durcharbeiten. Kann man nicht durchhüpfen.
0: Nee, da kann man nicht durchhüpfen. Gerade wenn es um den Job als Bundestrainer geht. Also wir harren der Dinge, die da kommen und sind optimistisch und gucken mal auf den heutigen Spieltag. Achtelfinale heute. Kanada gegen Marokko. Könnte spannend werden ab 18 Uhr bei den Kollegen vom ZDF. Und dann das Abendspiel Paraguay-Frankreich. Ab 23 Uhr das nächste Achtelfinale. Nicht im Free-TV zu sehen. Alle Infos bekommt ihr hier bei MDR Jump natürlich dann bei den Kollegen von MDR Jump Pop, die Abendshow. So, und während Paraguay unseren Platz eingenommen hat, bleiben wir einfach optimistisch, ja, und hoffen einfach, dass das alles gut wird. Und als hätte es Nico Santos geahnt, dass man während einer Fußball-WM durchaus ein Optimist sein muss, manchmal ein ganz besonderer, hat er einen Song geschrieben, der genauso heißt. Und den gibt's jetzt hier bei MDR Jump ganz neu. Hier ist Nico Santos, Optimist.

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1: 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Wir haben eine Sofortmeldung aus dem MDR Jump Verkehrszentrum bekommen und das betrifft die A17, Vorsicht Richtung Prag, zwischen Pirna und Bad Gottleuba. Hier liegen Fahrzeugteile auf allen Fahrspuren.

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16: Um 15 Uhr mit Rio Takeda. Alice Weidel und Tino Chrupalla bleiben Parteivorsitzende der AfD. Beide wurden vom Bundesparteitag in Erfurt im Amt bestätigt. Weidel bekam gut 81% der delegierten Stimmen. Das sind rund 2% mehr als bei der letzten Wahl. Chrupalla erreichte rund 70% und damit deutlich weniger als vor 2 Jahren. Damals bekam er knapp 83% Zustimmung. Begleitet wird der AfD-Parteitag von Protesten. Wie die Polizei mitteilte, demonstrieren seit dem Vormittag rund 31.000 Menschen in und um Erfurt. Blockaden auf der A71 hätten die Demonstranten weitgehend selbst beendet. Bei den Protesten kam es den Angaben zufolge vereinzelt zu Zwischenfällen, bei denen Beamte Pfefferspray eingesetzt hätten. Nach MDR-Informationen drängte die Polizei am Rande der Innenstadt Demonstranten mit Gewalt ab. Diese hätten andere Personen angegriffen, die sie für Rechtsextremisten hielten. 2 Journalisten seien durch Flaschenwürfe verletzt worden. Die Grünen werfen der Bundesregierung vor, beim Haushalt 2027 am Klimaschutz zu sparen. Der haushaltspolitische Sprecher Sebastian Schäfer sagte, der Entwurf sehe milliardenschwere Kürzungen vor. Offenbar sollten große Summen aus dem Klima- und Transformationsfonds genutzt werden, um Haushaltslücken zu stopfen. Medien hatten gestern Details aus dem Etatentwurf veröffentlicht. Die Regierung will ihn am Montag verabschieden. Danach soll Finanzminister Lars Klingbeil die Pläne vorstellen. In einem Teil der Zwickauer Altstadt gilt ab heute ein Alkoholverbot. Nach Angaben der Stadtverwaltung darf auf dem Marienplatz und in der Umgebung von montags bis samstags kein Alkohol mehr getrunken werden. Das gelte in der Zeit von 15 bis 23 Uhr. Ausnahmen gäbe es für genehmigte Freisitze von Gastronomiebetrieben. Bei Verstößen drohe ein Bußgeld von bis zu 5.000 Euro. Die Stadt begründete das Verbot mit Problemen, die sich trotz Kontrollen in den vergangenen Monaten immer wieder ergeben hätten. Die Thüringer Landesgartenschau in Leinefelde-Worbis hat die Marke von 100.000 Besuchern erreicht. Wie die Veranstalter mitteilten, kommt der Jubiläumsgast aus Göttingen. Die Besucherin habe unter anderem Blumen und einen Gutschein für eine Heißluftballonfahrt bekommen. Die Landesgartenschau ist noch bis 11. Oktober geöffnet. Damit sich die Schau wirtschaftlich trägt, sind rund 300.000 Besucher nötig. Das waren die Nachrichten.
14: Gleich 15 Uhr und 3 Minuten, hier ist MDR Jump. Jetzt für euch der zuverlässigste Verkehrsservice im Osten, A2 Richtung Hannover zwischen Ilxleben und Eilsleben. Haben wir 4 Kilometer Stau wegen Bergungsarbeiten. Hier dauert es 15 Minuten länger. Vorsicht auf der A17 Richtung Prag zwischen Pirna und Bad Gottleuba. Hier liegen Fahrzeugteile auf allen Fahrspuren. B173 Richtung Flöha zwischen Chemnitz und Niederwieser ist die rechte Fahrspur nach einem Unfall blockiert. Und in Dresden ist die Polierstraße nach einem Unfall gesperrt worden. In und um Erfurt kommt es wegen zahlreicher Veranstaltungen und Behinderungen zu Sperrungen. Aktuell sind der Gothaer Platz gesperrt, die B4, die B7 sowie die Binderslebener Landstraße an mehreren Stellen blockiert. Nicht gesperrt, aber blockiert, kommt da auch nicht durch. Und alle Blitzer gibt's auch mobil auf mdrjump.de und in unserer App. Aktuell blitzt es auf der B100 zwischen Europachaussee und Ortseingang Halle. In Eisenach, Katharinenstraße in beiden Richtungen, dann in Halle in der Paracelsusstraße zwischen Wasserturm und Dessauer Platz in beiden Richtungen. Und noch einer in Leipzig in der Lindenstraße stadtauswärts. Und falls ihr noch was gesehen habt, ruft einfach an unter 0800 123 2340. Ist natürlich kostenlos der Anruf. So, das Wetter. Wir haben heute die meiste Sonne in Südthüringen. Da knallt es richtig runter. Da ist es auch entsprechend warm. Ansonsten viele Wolken, ein paar Regenschauer und man kann trotzdem viel draußen machen, weil, wie gesagt, zwischen den Regenschauern ist auch ein bisschen Platz. Wir haben aktuell in Quedlinburg im Harz 20 Grad, in Meiningen sind es 22, Dresden auch 22 Grad. Es bleibt bis zum Abend bewölkt. Immer wieder gibt es ein paar Regenschauer, aber auch hin und wieder ein paar Sonnenstrahlen. In der Nacht wird es dann entsprechend frisch bei 16 bis 10 Grad. Regen bleibt weiterhin. Morgen dann allerdings wieder sonniger und wärmer. Der Sonntag wird also recht gemütlich. Montag, Dienstag dann schon wieder wechselhaft mit Schauern und auch mit Gewittern.
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14: Mit Matthias Karpe. Hallo und herzlich willkommen. Habt trotzdem kurze Hosen an, ist doch klar. Und wenn die meisten von euch diesen Antritt hier hören und dann diesen Motor, dann wisst ihr natürlich, es kann sich ja nur um eine Simson handeln. Und wir haben ja so viele Simson-Fans hier bei uns im Osten. Und die Simson-Ultras, die treffen sich beim STS-Festival in Suhl. Und was da heute los ist, das hört ihr gleich bei mir. Also, bleibt einfach dran.

Namika und Lieblingsmensch, hallo und herzlich willkommen, hier ist MDR Jump. Ihr seid mittendrin im Wochenende, habt ihr wahrscheinlich auch schon gemerkt. Und wir haben eine Sofortmeldung aus dem MDR Jump Verkehrszentrum, betrifft die A2. Vorsicht Richtung Hannover, zwischen Alleringer Sleben und Marienborn-Helmstedt. Hier sind Fahrradfahrer auf der Fahrbahn.

0: Ich hatte mal eine KR50. Wisst ihr, was das ist? Das ist der Vorgänger von der Schwalbe. Das war eine KR50 mit 50 CCM und Einsitzer. Schönes Moped gewesen, aber war leider immer kaputt und ich bin jetzt nicht so der Schrauber. Und von daher waren das so meine ersten Erfahrungen auf der Simson. Später bin ich dann auch immer von Freunden mal gefahren, aber eine eigene hatte ich nie. Beziehungsweise außer diese KR50, aber die stand eher in der Garage als woanders. Trotzdem bin ich ein großer Simson-Fan und freue mich jetzt, dass wir mit dem Christian sprechen können. Christian Knierim, er organisiert dieses Jahr wieder das STS-Festival in Suhl, das große Simson-Treffen. Viele Grüße nach Thüringen, nach Suhl, hallo.
1: Ja, danke schön.
0: Das Simson-Treffen Suhl ist immer ein außergewöhnliches Highlight. Wie sieht's denn aus bei euch? Alles voll, alles da, viele Maschinen vor Ort?
1: Ja, richtig voll. Also hier kann man noch schieben im Moment. Fahren ist gerade ein bisschen schwierig, weil wirklich viel los ist. Mhm. Aber wir haben bestes Wetter und sehr gute Stimmung.
0: Was steht heute noch auf dem Programm bei euch? Also was sind so die Höhepunkte?
1: Ja, die Höhepunkte, ich würde sagen, als nächstes ist die Mr. und Mrs. Simson-Wahl. Also Das erste Mal wird der Mr. Simson hier gesucht und geführt nachher.
0: Okay, nach welchen Kriterien wählt ihr denn einen Mr. Simson?
1: Ja, genauso wie die Miss. Also Miss ist, das gibt schon lange. Der Mr. muss sich ebenfalls einer kleinen Prüfung unterziehen. Der muss quasi Simson-Wissen haben, der muss schrauben können, der muss fahren können und noch ein paar Fragen beantworten können.
0: Wie viele Besucher habt ihr da vor Ort?
1: Kann es noch nicht so genau sagen, aber wir schätzen ungefähr 6.500 Besucher.
0: Oi, das ist aber eine ganze Menge. Und wo findet das Ganze statt? Also kann man da noch vorbeikommen und sich die Simsons mal angucken? Also da sind ja wahrscheinlich auch sehr außergewöhnliche Modelle dabei, ne?
1: Ja, wir haben wirklich alles von Originalen. Das ganz tolle Custom-Bike-Fahrzeuge, die man kaum mehr als Simson erkennen kann. Mhm. Aber sie steckt noch drin. Also es ist jeder herzlich eingeladen, vorbeizukommen. Wir haben Tagestickets. Die kosten 5 Euro.
0: Ja?
1: Das ist in Suhl, Goldlauter, direkt auf dem Flugplatzgelände.
0: Alles klar. Und da riecht es dann wahrscheinlich auch heute dementsprechend. Ich mag das sehr, wenn so eine Simson, da fahre ich manchmal auch absichtlich hinterher, weil ich den Geruch so mag.
1: Ja, genau. Und Fenster auf.
0: Ja, genau.
1: Ja, nee, hier riecht es nach dem typischen Zweitaktduft und natürlich auch noch Bratwurst und allen möglichen. Hier wird jeder gut versorgt heute.
0: Und macht er heute Abend noch ein bisschen Party? Ist da was geplant?
1: Das ist nachher die große Party. Also es ist dann für viele auch nochmal so ein Highlight am Abend. Wenn es hier ein bisschen kühler wird, dann steht der DJ auf der Bühne und heizt da nochmal ordentlich ein.
0: Stark. Dann wünschen wir euch ein schönes Simson-Treffen in Suhl. Christian, lasst es krachen und ja, dann hoffen wir mal, dass ihr einen würdigen Mr. Simson heute findet zum ersten Mal.
1: Wir sind sehr gespannt. Es wird ihn geben.
0: Sehr cool. Bis dann, mach's gut und schönen Dank.
1: Ich danke dir. Tschüss.

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1: 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Es ist 15.30 Uhr, halb vier. Die wichtigsten Meldungen zur halben Stunde hat jetzt Rio Takeda für uns.
2: Ein russischer Drohnenangriff auf eine Gasförderanlage hat nach ukrainischen Angaben ein Feuer ausgelöst. Laut ukrainischem Energiekonzern Naftogaz wurde der Betrieb der Anlage in der zentralukrainischen Region Poltawa eingestellt. Der Feind nehme systematisch Gasförderanlagen ins Visier, um die heimische Produktion zu drosseln. In Karls-Erlebnisdorf in Döbeln ist eine neue Achterbahn eröffnet worden. Wie der Veranstalter mitteilte, fahren die Besucher mit bis zu 60 km/h in die Kurven. Dabei sitzen sie in überdimensionierten Erdbeerkörbchen. Bei der Eröffnung war auch Sachsens Ministerpräsident Michael Kretschmer, der ebenfalls eine Runde mit der Achterbahn drehte. Im Wartburgkreis hat ein Autofahrer mehrere Anzeigen auf einmal bekommen. Laut Polizei wurde der Mann nach einer Verfolgungsfahrt in Wutha-Farnroda gestoppt. Er sei ohne Führerschein gefahren, das Auto sei nicht zugelassen gewesen und das Kennzeichen habe nicht zum Pkw gepasst. Außerdem habe er Cannabis und Alkohol konsumiert.
1: Ja, volle Punktzahl, würde ich sagen. So, hier ist MDR Jump, kurz nach halb vier. Wir gucken mal auf die Straßen. Vorsicht auf der A2 Richtung Hannover. Zwischen Hemelerwald und Lehrter Ost befindet sich eine ungesicherte Unfallstelle. A9 Richtung München zwischen Bad Klosterlausnitz und Hermsdorfer Kreuz gibt es Behinderungen nach einem Unfall. Und Vorsicht auf der A38 Richtung Leipzig zwischen Heilbad Heiligenstadt und Leinefelde-Worbes. Hier sind Rehe auf der Fahrbahn. A71, Vorsicht Richtung Schweinfurt zwischen Bad Kissingen, Oerlenbach und Poppenhausen. Hier liegen mehrere Holzbretter auf der Fahrbahn. Und Vorsicht auch auf der A72 Richtung Leipzig zwischen Zwickau West und Zwickau Ost. Hier befindet sich eine ungesicherte Unfallstelle auf der linken Fahrspur. Noch eine Meldung aus Erfurt. Hier kommt in und um die Stadt wegen zahlreicher Veranstaltungen zu Behinderungen und Sperrungen. Aktuell sind der Gothaer Platz, die B4, die B7 sowie die Binderslebener Landstraße an mehreren Stellen blockiert. Alle Witze findet ihr auch mobil auf mdrjump.de. Und da steht zum Beispiel einer auf der B100 zwischen Europachaussee und Ortseingang Halle. In Eisenach wird in der Katharinenstraße in beiden Richtungen geblitzt. Dann in Halle in der Paracelsusstraße zwischen Wasserturm und Dessauer Platz in beiden Richtungen. In Jena Berthold-Brecht-Straße in beiden Richtungen und in Leipzig in der Lindenstraße stadtauswärts. Falls ihr noch was habt, dann ruft uns mal an. Wir sind alle da. Nicole, Evelina und ich. Wir sind das Sonnabendsteam und ihr erreicht uns kostenlos unter 0800 123 2340. So, das MDR-Jump-Wetter. Man kann sich trotzdem eine kurze Hose anziehen. Also das ist überhaupt kein Problem. Wir haben aktuell Werte so zwischen 16 und 21 Grad. Immer wieder ein paar Regenschauer, Wolken, aber auch sonnige Momente. Am schönsten derzeit in Südthüringen. Zum Abend hin wird es eher bewölkt sein. Es regnet da auch immer wieder mal. In der Nacht dann windig, eher frisch, die Temperaturen 16 bis 10 Grad. Auch da wird es regnen. Morgen dann mal ein bisschen Pause vom Regen. Da wird es sonnig und warm am Sonntag. Aber schon Dienstag wieder wechselhaftes Wetter mit Schauern und Gewittern.
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1: Hello!

0: Selena Gomez und Single Soon. Hier ist MDR Jump, das ist euer Wochenende. Gleich 3:45 und One Republic kommen in diesem Sommer für 3 exklusive Open-Air-Konzerte zu uns nach Deutschland und im Speziellen zu uns hier in den Osten. Am 19. Juli, ist nicht mehr ganz so lang, werden sie in Halle Saale auf der Freilichtbühne Peisnitzinsel stehen und ein starkes Konzert geben. Davon werde ich ausgehen. Wichtig ist natürlich, dass alle mitkommen, alle Bandmitglieder am Start sind, denn One Republic haben ja schon ihre negativen Erfahrungen gemacht. Das hat uns Ryan Tedder mal in einem früheren Interview erzählt. Da waren nicht alle mehr im Bus.
1: Wir haben mal unseren Gitarristen in Italien vergessen. Wir waren schon über die Grenze gefahren und er hatte keinen Pass bei sich, kein Telefon und auch kein Geld. Wir haben ihn einfach an der Tankstelle vergessen und es war 3 Uhr morgens. Er hatte Todesangst.
0: Aber ich mache mir keine großen Gedanken, muss ich ganz ehrlich sagen. Wenn wirklich ein Bandmitglied oder der Gitarrist in irgendeiner Tankstelle in Halle verloren geht, ich kenne alle Tankstellen dort, alles freundliche Menschen, wirklich. Da braucht man keine Angst haben und dann werden die Hallenser alles dafür tun, dass die Band wieder zusammenkommt. Aber wir wollen nicht gleich mit dem Schlimmsten davon ausgehen, hoffen auf ein schönes Konzert. 19. Juli, One Republic live in Halle Saale auf der Freilichtbühne Peisnitzinsel und jetzt in eurem Radio hier bei MDR Jump. Need Your Love, so heißt ihre neue Single.

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19: Um 16 Uhr mit Rio Takeda. Alice Weidel und Tino Chrupalla bleiben Parteivorsitzende der AfD. Beide wurden vom Bundesparteitag in Erfurt im Amt bestätigt. Weidel bekam gut 81% der delegierten Stimmen. Das sind rund 2% mehr als bei der letzten Wahl. Chrupalla erreichte rund 70% und damit deutlich weniger als vor 2 Jahren. Damals bekam er knapp 83% Zustimmung. Begleitet wird der AfD-Parteitag von Protesten. Wie die Polizei mitteilte, demonstrieren seit dem Vormittag rund 31.000 Menschen in und um Erfurt. Auf dem Messegelände seien rund 15.000 Menschen zu Protesten gegen den dort stattfindenden Parteitag zusammengekommen. Damit sei das Gelände voll. Laut Polizei kam es vereinzelt zu Zwischenfällen, bei denen Beamte Pfefferspray eingesetzt hätten. 2 Journalisten seien durch Flaschenwürfe verletzt worden. Blockaden auf der Autobahn 71 bei Erfurt hätten die Demonstranten größtenteils selbst beendet. Am Flughafen Dresden hat es am Morgen eine große technische Panne gegeben. Wie Flughafensprecher Uwe Schuhart dem NDR sagte, gab es für mehr als 1,5 Stunden Probleme mit der Gepäckförderanlage und beim Check-in. Etwa 300 Passagiere seien davon betroffen gewesen. Sie hätten deshalb nur mit Handgepäck fliegen können. Betroffen sei unter anderem ein Flug nach Antalya gewesen. Laut Schuhart wird das Gepäck mit einem späteren Flug nachgeschickt. Passagiere eines Lufthansa-Fluges sei angeboten worden, umzubuchen. Die Bundesärztekammer fordert höhere Steuern auch auf Bier und Wein. In einer Mitteilung hieß es, eine Beschränkung auf Spirituosen oder Schaumweine greife zu kurz. Sämtliche alkoholische Getränke sollten einbezogen werden, unter anderem um den Gesamtkonsum von Alkohol wirksam zu senken. Pläne der Bundesregierung sehen eine Erhöhung der Alkoholsteuer um 20% vor. Das solle für Rum, Wodka, Korn und Sekt gelten. Die Thüringer Landesgartenschau in Leinefelde-Worbis hat die Marke von 100.000 Besuchern erreicht. Wie die Veranstalter mitteilten, kommt der Jubiläumsgast aus Göttingen. Die Besucherin habe unter anderem Blumen und einen Gutschein für eine Fahrt mit einem Heißluftballon bekommen. Die Landesgartenschau ist noch bis 11. Oktober geöffnet. Damit sich die Schau wirtschaftlich trägt, sind rund 300.000 Besucher nötig. Das waren die Nachrichten.
3: Gleich 16 Uhr und 3 Minuten, hier ist MDR Jump. Jetzt für euch der zuverlässigste Verkehrsservice im Osten. Die A71 Schweinfurt-Sangerhausen ist zwischen Kreuz Erfurt und Erfurt-Gispersleben in beiden Richtungen gesperrt worden. Die A72 Richtung Leipzig ist zwischen Zwickau-West und Zwickau-Ost nach einem Unfall gesperrt. In und um Erfurt kommt es wegen zahlreicher Veranstaltungen zu Behinderungen und Sperrungen. Aktuell sind der Gothaer Platz, die B4, die B7 sowie die Bindersleben-Nalan Landstraße an mehreren Stellen blockiert. Noch eine Meldung aus Görlitz. Hier ist die Wiesbadener Straße nach einem Unfall gesperrt worden. Und alle Blitzer bekommt ihr auch wie immer mobil auf mdrjump.de oder ihr ladet euch einfach unsere kostenlose App runter, dann habt ihr die Blitzer auch immer in der Hosentasche. Auf der B100 steht einer zwischen Europachaussee und Ortseingang Halle. In Halle Paracelsusstraße zwischen Wasserturm und Dessauer Platz in beiden Richtungen. In Jena in der Bertolt-Brecht-Straße in beiden Richtungen und in Leipzig Lindenstraße stadtauswärts. Falls ihr noch was habt, sagt uns gerne Bescheid. Das geht wie immer kostenlos unter 0800 123 2340. Ja, es ist zur Abwechslung mal relativ kühl heute, würde ich sagen. Wir haben viele Wolken, wir haben auch ein paar Regenschauer, aber auch ein paar Sonnenstrahlen. Und aktuell 19 Grad in Weißenfels, Erfurt 22 und Hoyerswerda 20 Grad. Zum Abend hin bleibt es heute eher bewölkt. Es regnet immer wieder mal zwischendurch. Also wenn ihr irgendwie grillen wollt oder so, richtet euch darauf ein. Es wird in der Nacht dann windig und eher frisch. Auch Schauer ziehen immer wieder durch bei 16 bis 10 Grad. Morgen dann ein sonniger und warmer Sonntag. Montag, Dienstag wird es dann eher wechselhaft mit Schauern und Gewittern.
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3: Mit Matthias Karpe, Sommerradio machen wir trotzdem. Natürlich ist doch klar. Und wir sind gleich bei einem absoluten Sommerspiel. Und zwar in Klingenthal im Freibad. Da drehen sie heute richtig durch. Da gibt es eine sogenannte Bierschwimmstaffel. Das schon mal erlebt? Wir erklären gleich mal, worauf es dabei ankommt. Gleich hier bei mir. Bleibt mal dran.

0: Bier, Schwimmstaffel oder Wasser-Skispringen. Ihr habt im Klingenthal heute und morgen die Qual der Wahl. Spaß macht auf jeden Fall beides, wenn man weiß, wie es funktioniert. Und damit begrüße ich hier bei MDR Jump Frank Meinl, den Vorsitzenden der Wasserwacht und Organisator. Der Mann weiß, wie es geht. Hallo Frank.
1: Hallo Matthias.
0: Ich habe einige Fragezeichen auf dem Kopf. Was ist denn bitteschön die Bierschwimmstaffel?
1: Also die Bierschwimmstaffel, da geht es um Schwimmen und Bier trinken. Also in einer Staffel sind vier Mann.
0: Ja.
1: Dann müssen 50 Meter zurückgelegt werden im Wasser.
0: Ja.
1: Dann geht man aus dem Wasser raus. Und dann muss man so schnell wie möglich ein 0,4 Liter Bier trinken. Und erst wenn dieser Becher leer ist, darf der nächste losschwimmen. Also es ist ein Riesenspektakel immer.
0: Gut, also nur unter dem Sicherheitsaspekt, es geht also nicht mit Alkohol ins Wasser.
1: Nein.
0: Nein.
1: Also der Alkohol wird außerhalb des Beckens getrunken.
0: Sehr gut, wunderbar. Und dann ist es ja nicht das Einzige, diese Bierschwimmstaffel. Ihr macht außerdem die Wasserskisprung-WM. Das ist ja quasi das Highlight, ne?
1: Ja, das ist das 20-jährige Jubiläum dieses Jahr. Wir haben vor 20 Jahren angefangen mit dem Wasserskispringen und es hat sich jetzt über die Jahre zu einer Weltmeisterschaft entwickelt.
0: Erklär doch mal ganz kurz, wie ist denn das aufgebaut? Ist da so eine Schanze, die ins Wasser geht oder was da in Klingenthal?
1: Ja, das ist eine Sprungschanze, die mit einem Gerüst aufgebaut ist. Und es ist eigentlich wie eine Skisprungschanze. Es wird genauso angefahren, man springt genauso ab wie auf einer Schanze. Der einzige Unterschied ist, dass man mit dem Kopf zuerst eintauchen muss und nicht mit den Füßen landen.
0: Also ohne Skier das Ganze?
1: Ja, die Skier sind so konstruiert, auf den Skiern sind abgeschnittene Gummistiefel oder diese Blocks. Die sind fest montiert.
0: Ja.
1: Also man steht da bloß in diesem Schuh drin.
0: Ja.
1: Ist gut fixiert und der fällt dann am Schanzentisch. Der Ski fällt dann nach vorne ins Wasser.
0: Und dann muss man quasi so eine Art Kopfsprung hinkriegen.
1: Genau.
0: Ja. Sag mal, wo liegt denn der Rekord beim Wasserskispringen?
1: Also der aktuelle Rekord liegt bei 13,75 Meter, aber das ist schon sehr lange her. Das war vor dem Umbau des Freibades. Und heutzutage liegt er bei 12 Meter.
0: Okay. Ab 17 Uhr gibt es heute die Qualifikation und morgen gibt es dann das große Finale, ja, im Wasserskispringen?
1: Ja, heute 17 Uhr die Qualifikation. Morgen 13.30 Uhr ist Probedurchgang und 14 Uhr ist dann der erste Wertungsdurchgang.
0: Und zwischendurch gibt es jede Menge Halligalli. Wo muss ich genau hinkommen, wenn ich euch da anfeuern will? Wo erwartet ihr die Menschen heute?
1: Das ist im Klingenthal, im Freibad, wunderschön gelegen. Kommt einfach vorbei, es ist eine geile Sache.
0: Super. Frank, dann wünsche ich dir ganz viel Spaß, maximale Erfolge, fliegt nicht so weit und ein schönes Wochenende an der Stelle.
1: Vielen, vielen Dank, Matthias.

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1: Hier ist MDR Jump, 16.30 Uhr. Die wichtigsten Meldungen zur halben Stunde bekommen wir jetzt von Rio Takeda.
13: In Berlin hat es vor der US-Botschaft eine Demonstration gegen die Politik von Präsident Donald Trump gegeben. Anlass ist der US-Nationalfeiertag und der 250. Jahrestag der Gründung der USA. Laut Veranstalter nahmen an der Demo bis zu 200 Menschen teil. Auf Plakaten warben sie für Demokratie und forderten, Einwanderer in Ruhe zu lassen. In Karls Erlebnisdorf in Döbeln ist eine neue Achterbahn eröffnet worden. Wie die Veranstalter mitteilten, fahren die Besucher mit bis zu 60 km/h in die Kurven. Dabei sitzen sie in überdimensionierten Erdbeerkörbchen. Bei der Eröffnung war auch Sachsens Ministerpräsident Michael Kretschmer dabei. Im Wartburgkreis hat ein Autofahrer mehrere Anzeigen auf einmal bekommen. Laut Polizei wurde der Mann nach einer Verfolgungsfahrt in Wutha-Farnroda gestoppt. Er sei ohne Führerschein gefahren, außerdem sei das Auto nicht zugelassen gewesen. Der Mann habe auch Cannabis und Alkohol konsumiert.
1: 16.31 Uhr, hier ist MDR Jump. Gucken wir doch mal auf die Straßen A9 Richtung München zwischen Köselitz und Coswig. Hier liegen Gegenstände auf der mittleren Fahrspur. Vorsicht auf der A13 Richtung Dresden zwischen Teupitz und Barutmark befindet sich eine ungesicherte Unfallstelle. Und A17, Vorsicht Richtung Prag zwischen Baretal und Bad Gottleuba. Hier liegen Fahrzeugteile auf der linken Fahrspur. Die A71 Schweinfurt-Sangerhausen ist zwischen Kreuz Erfurt und Erfurt-Gispersleben in beiden Richtungen gesperrt. A72 Richtung Leipzig zwischen Zwickau-West und Zwickau-Ost ist die linke Fahrspur wegen Bergungsarbeiten gesperrt. In und um Erfurt kommt es wegen zahlreicher Veranstaltungen zu Behinderungen und Sperrungen. Aktuell sind der Gotha Platz, die B4, die B7 sowie die Bindersleben der Landstraße an mehreren Stellen blockiert. Und in Görlitz ist die Wiesbadener Straße nach einem Unfall gesperrt. Noch eine Meldung aus Heidenau. Hier ist die Kreuzung Hauptstraße Böhmischer Weg nach einem Unfall gesperrt worden. Und Blitzer stehen heute auf der B100 zwischen Europachaussee und Ortseingang Halle. Auf der B281 am Ortseingang Saalfeld aus Richtung Arnsgereuth. In Halle in der Paracelsusstraße zwischen Wasserturm und Dessauer Platz in beiden Richtungen. Dann in Jena Bertolt-Brecht-Straße in beiden Richtungen. In Leipzig blitzt es in der Lindenstraße stadtauswärts. Und wir haben noch eine Meldung aus Dresden. In der Buchenstraße Höhe Rudolf-Leonhard-Straße Behinderungen nach einem Unfall. Wenn ihr noch was gesehen habt, ruft uns einfach an. Das geht wie immer kostenlos unter 0800 123 2340. Und da gucken wir noch kurz aufs Wetter. Es ist ein bisschen dunkler als die letzten Tage. Also die Sonne macht sich heute rar. In Südthüringen heute am freundlichsten. Sonst haben wir viele Wolken, ein paar Regenschauer und Temperaturen so zwischen 18 und 22 Grad. Es wird heute Abend und in der Nacht dann eher windig und auch frisch. 16 bis 10 Grad sind die Tiefstwerte in der Nacht. Morgen dann wieder sonniger und wärmer am Sonntag, Dienstag Montag, Dienstag wird es eher wechselhaft mit Schauern und auch Gewitter, die immer wieder mit dabei sind.
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Rihanna mit Pon de Replay. Hier ist MDR Jump. Schön, dass ihr mit dabei seid und euer Wochenende mit uns verbringt. Wir haben eure Lieblingssongs am Start und manchmal auch ganz neue. Und da darf ich euch jetzt einen Song vorstellen. Ich weiß gar nicht, ob ihr das kennt. Wenn ihr Instagram öffnet oder TikTok, dann werden ja manchmal so Songs einem zugespielt und da wird dann dazu getanzt und dann sind das so Songs, die einem irgendwie nicht mehr aus dem Ohr wollen. Das ist dann gleich ein richtiger Ohrwurm. Ich habe das aktuell mit einem jungen Mann in Amerika, der tanzt an Tankstellen zu einem Song der Gap Band von 1982 und holt dann immer so ein paar Dudes mit dazu und dann machen die so einen einstudierten Tanz die ganze Zeit. Ich habe das jetzt jeden Tag auf meinem Handy, aber ist cool irgendwie, weil die Nummer ist auch geil. So, und sowas ähnliches hat die Band Temper City erlebt. Sie stammen eigentlich aus Israel, produzieren aber in Los Angeles und die haben einen Song auf TikTok, der ist quasi auch viral gegangen und vielleicht kennt ihr ihn schon und er kommt euch vielleicht von Social Media bekannt vor. Wir haben entschieden, wir müssen den unbedingt hier in die Playlist aufnehmen bei MDR Jump. Deswegen haben wir ganz neu für euch jetzt hier bei MDR Jump Temper City mit Self-Aware. Ganz neu.

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13: Um 17 Uhr mit Kerstin Hoffmann. Die AfD-Chefs Alice Weidel und Tino Chrupalla sind als Doppelspitze ihrer Partei wiedergewählt worden. Weidel bekam beim Bundesparteitag in Erfurt knapp 81% der delegierten Stimmen, Chrupalla rund 70%. Gegenkandidaten gab es nicht. In ihren Reden hatten beide zuvor einen Führungsanspruch für ihre Partei beansprucht. Chrupalla sagte, die AfD sei einig wie nie und werde vielleicht schon bald alleine regieren. Laut Weidel wird sich die AfD von der Ausgrenzung durch die anderen Parteien nicht irritieren lassen. Begleitet wird der AfD-Parteitag von Protesten. Wie die Polizei mitteilte, demonstrieren seit dem Vormittag rund 31.000 Menschen in und um Erfurt. Auf dem Messegelände seien rund 15.000 Menschen zu Protesten gegen den dort stattfindenden Parteitag zusammengekommen. Damit sei das Gelände voll. Laut Polizei kam es vereinzelt zu Zwischenfällen, bei denen Beamte Pfefferspray eingesetzt hätten. Zwei Journalisten seien durch Flaschenwürfe verletzt worden. Am Flughafen Dresden hat es am Morgen eine große technische Panne gegeben. Wie Flughafensprecher Uwe Schuhart dem MDR sagte, gab es für mehr als 1,5 Stunden Probleme mit der Gepäckförderanlage und beim Check-in. Etwa 300 Passagiere seien davon betroffen gewesen. Sie hätten deshalb nur mit Handgepäck fliegen können. Betroffen sei unter anderem ein Flug nach Antalya gewesen. Laut Schuhart wird das Gepäck mit einem späteren Flug nachgeschickt. Passagieren eines Lufthansa-Fluges sei angeboten worden, umzubuchen. Die Bundesärztekammer fordert höhere Steuern auch auf Bier und Wein. In einer Mitteilung hieß es, eine Beschränkung auf Spirituosen oder Schaumweine greife zu kurz. Sämtliche alkoholische Getränke sollten einbezogen werden, unter anderem um den Gesamtkonsum von Alkohol wirksam zu senken. Pläne der Bundesregierung sehen eine Erhöhung der Alkoholsteuer um 20% vor. Das solle für Rum, Wodka, Korn und Sekt gelten. Die Thüringer Landesgartenschau in Leinefelde-Worbis hat die Marke von 100.000 Besuchern erreicht. Wie die Veranstalter mitteilten, kommt der Jubiläumsgast aus Göttingen. Die Besucherin habe unter anderem Blumen und einen Gutschein für eine Heißluftballonfahrt bekommen. Die Landesgartenschau ist noch bis zum 11. Oktober geöffnet. Damit sich die Schau wirtschaftlich trägt, sind rund 300.000 Besucher nötig. Das waren die Nachrichten.
1: Gleich 17 Uhr und 3 Minuten. Hier ist MDR Jump. Jetzt für euch der zuverlässigste Verkehrsservice im Osten. Geht los auf der A13 Richtung Dresden. Hier ist die Abfahrt Barut-Mark nach einem Unfall gesperrt. A73 Richtung Bamberg. Vorsicht zwischen Breitengüßbach Süd und Kreuz Bamberg. Hier liegt ein Fahrzeugteil auf der Fahrbahn. In Dresden ist die Buchenstraße Höhe Rudolf-Leonhardt-Straße nach einem Unfall gesperrt. In und um Erfurt kommt es wegen zahlreicher Veranstaltungen zu Behinderungen und Sperrungen. Aktuell sind der Gotha Platz, die B4, die B7 und auch die Bindersleben der Landstraße an mehreren Stellen blockiert. In Görlitz ist die Wiesbadener Straße nach einem Unfall gesperrt und in Heidenau ist die Kreuzung Hauptstraße Böhmischer Weg nach einem Unfall auch gesperrt worden. Alle Blitzer bekommt ihr auch mobil auf mdrjump.de und natürlich auch in unserer App. Auf der B100 steht einer zwischen Europachaussee und Ortseingang Halle. B281 am Ortseingang Saalfeld, Ausrichtung Arnsgereuth. Dann in Halle, Paracelsusstraße zwischen Wasserturm und Dessauer Platz in beiden Richtungen. In Jena in der Bertolt-Brecht-Straße in beiden Richtungen. Und in Leipzig, Lindstraße stadtauswärts. Falls ihr noch was habt für uns, ruft gerne an. Das geht wie immer kostenlos unter 0800 123 2340. So, Sonnenbrille brauchen wir heute nicht unbedingt, außer in Südthüringen, da ist es recht schön. Ansonsten haben wir viele dicke Wolken, die teilweise auch Regen mitbringen. Wir haben aktuell 21 Grad in Halle, in Weimar 21 und Zwickau 20 Grad. Es bleibt zum Abend hin weiter so, also bewölkt, ein bisschen grau, es regnet auch immer wieder. Die Nacht wird dann windig und frisch, auch Schauer kommen immer wieder nach, bei 16 bis 10 Grad. Morgen, der Sonntag, macht seinem Namen alle Ehre, wird sonnig und auch wärmer vorübergehend. Montag, Dienstag dann schon wieder eher wechselhaft mit Schauern und Gewittern.
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0: Hier ist MDR Jump. Hallo und herzlich willkommen. Schön, dass ihr mit dabei seid an diesem Wochenende hier bei MDR Jump. So, das Wetter ist jetzt gerade nicht so hochsommerlich, deswegen kommt man nicht so richtig in Zugzwang. Aber natürlich, die Sommerferien geht los. Urlaub droht. Und ich habe heute Morgen im Spiegel gesehen, dass das mit dem Strandbuddy auch dieses Jahr eng wird, muss ich ganz ehrlich sagen. Da ist es gut, dass es Social Media gibt. Da gibt es so schöne Sachen. Nur 30 Minuten alle zwei Tage in vier Wochen zum Sommerbuddy mit Pilates, Calisthenics habe ich irgendwie gelesen, High Rocks. Jede Woche gibt es eine neue Wunderwaffe aus dem Netz für den perfekten Körper. Aber mal ehrlich, wenn man jetzt nach einem langen Arbeitstag nach Hause kommt, dann will man auch irgendwie noch was von der Familie haben und dann hat man noch einen Berg zu tun vielleicht, auch irgendwie noch Wäsche und Kinder und wer hat da eigentlich noch Nerven für ein kompliziertes Workout? Deswegen haben wir mit unserem MDR Jump Sportwissenschaftler Professor Ingo Frohböse gesprochen und der hat uns mal gesagt, welcher Trend wirklich alltagstauglich ist.
1: In der Tat ist die Industrie sehr einfallsreich und bietet uns immer neue Trends. Aber das ist letztendlich egal, weil es kommt auf die Grundlagen. Also die Grundlagen sind zwei Dinge. Es ist ein Ausdauertraining, Radeln, Schwimmen, Walken, Nordic Walken oder man kann es auch High Rocks nennen. Oder und vor allen Dingen Muskeltraining zweimal in der Woche. Das kann man Pilates, das kann man Yoga, das kann man Calisthenics nennen. Was da draufsteht, ist egal. Hauptsache, man folgt diesen großen beiden Baustellen, Ausdauertraining und Muskeltraining. Dann macht man alles richtig. Ansonsten gut verpackt, macht es natürlich manchmal mehr Spaß.
0: Also Ausdauertraining, Muskeltraining, fassen wir mal zusammen. Gar nicht so viel Spaß macht es, wenn die Smartwatch uns dann abends nochmal erinnert, dass noch 10.000 Schritte irgendwie zu laufen sind, beziehungsweise auf dem Handy nochmal nachguckt, wie viele Schritte bin ich eigentlich heute gelaufen und das weiter unter diesen 10.000. Aber ist das eigentlich wirklich diese magische Marke? Der Professor Ingo Frohböse hat da seine Zweifel.
1: Diese 10.000 Schritte waren sowieso immer nur ein Marketing-Gag einer japanischen Firma. Und insofern ist es nie wissenschaftlich bewiesen worden, dass sie eine Wirkung hat. In der Tat ist es so, dass wir dringend Schritte sammeln sollen. Aber das müssen eben nicht 10.000 sein, sondern wir wissen, dass letztendlich die Zeit viel entscheidender ist. Und die Zeit heißt immer so 20, 30 Minuten als Minimum. Aber da muss eins passieren. Es muss die Herzfrequenz hoch, die Atemfrequenz hoch. Und dann können es auch 3.000 oder 5.000 Schritte sein. Aber die Intensität sollte ein wenig gesteigert werden.
0: Ja, also ich sage, also 40 Minuten Rasenmähen, ja, in unterschiedlichen Höhen, das kann man ja einstellen, ist also auch nicht schlecht. Also, ein schneller Spaziergang reicht völlig aus. Oder ihr tanzt heute mit uns richtig ab. Da verbrennt man ja auch viel Kalorien und da tut man auch was für die Fitness. 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
4: Hier ist MDR Jump gleich 17.30 Uhr. Die wichtigsten Meldungen zur halben Stunde bekommen wir jetzt von Kerstin Hofmann.
5: Russlands Präsident Wladimir Putin hat ein Gesetz gegen den Kraftstoffmangel unterzeichnet. Wie die staatliche Nachrichtenagentur TASS berichtet, soll das Gesetz für ein größeres Angebot sorgen. Dabei gehe es um Steueranreize für die Produktion von Benzin. Putin reagiert damit auf Engpässe durch ukrainische Drohnenangriffe auf Ölanlagen. In Berlin hat es vor der US-Botschaft eine Demonstration gegen die Politik von Präsident Donald Trump gegeben. Anlass ist der US-Nationalfeiertag und der 250. Jahrestag der Gründung der USA. Laut Veranstalter nahmen an der Demo bis zu 200 Menschen teil. Auf Plakaten warben sie für Demokratie und forderten Einwanderer in Ruhe zu lassen. In Erfurt sind in der vergangenen Nacht zwei Brände gelegt worden. Laut Polizei zündeten Unbekannte in einem Mehrfamilienhaus einen Kinderwagen an. Außerdem sei vor einem anderen Haus Unrat in Brand gesetzt worden. Die Polizei sucht nun nach Zeugen.
4: Hier ist MDR Jump und wir gucken mal auf die Straßen. Auf der A13 Richtung Dresden ist die Abfahrt Baruth-Markt nach einem Unfall gesperrt. In Dresden ist die Buchenstraße Höhe Rudolf-Leonhard-Straße nach einem Unfall gesperrt. In und um Erfurt kommt es wegen zahlreicher Veranstaltungen zu Behinderungen und Sperrungen. Aktuell sind der Gotha-Platz, die B4, die B7 und auch die Bindersliebener Landstraße an mehreren Stellen blockiert. In Görlitz ist die Wiesbadener Straße nach einem Unfall gesperrt. In Heidenau ist die Kreuzung Hauptstraße Böhmischer Weg nach einem Unfall gesperrt worden. Und in Reinhardsgrimma ist die Grimmsche Hauptstraße auch nach einem Unfall gesperrt. Blitzer stehen heute Nachmittag noch auf der B100 zwischen Europachaussee und Ortseingang Halle, B281 am Ortseingang Saalfeld aus Richtung Arnsgereuth, dann in Halle Paracelsusstraße zwischen Wasserturm und Dessauer Platz in beiden Richtungen, in Jena in der Bertolt-Brecht-Straße in beiden Richtungen und in Leipzig in der Lindenstraße stadtauswärts. Falls ihr noch was habt für uns, ruft gerne an, das geht wie immer kostenlos unter 0800 123 2340. Ich glaube, ich habe schon seit dieser ganze Woche die Fenster zu Hause auf, weil ja die Wohnung doch sehr warm geworden ist in den letzten Wochen. Es dauert halt seine Zeit. Von daher freue ich mich über diese dann doch, ja, okayen Temperaturen. Es ist halt nicht ganz so warm. Wir haben momentan Werte so zwischen 19 und 22 Grad. Tipptopp. Wir haben aber auch viele Wolken. Sonne ist jetzt nicht so oft heute unterwegs. In Südthüringen das schönste Wetter heute mit viel Sonnenschein. Aber ansonsten haben wir viele Wolken. Es regnet auch immer wieder. In der Nacht wird es dann etwas windig und auch frisch bleiben. Schauer kommen auch immer wieder durch bei 16 bis 10 Grad. Morgen, der Sonntag, da beruhigt sich die Wetterlage mal ein bisschen. Wird es eher sonnig und auch warm mit 24 Grad. Montag, Dienstag dann eher wechselhaftes Wetter mit Schauern und Gewittern.
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4: Hallo zusammen.

0: Hier ist MDR Jump am Wochenende. Schön, dass ihr mit uns eure Zeit verbringt. Und das war gerade Dua Lipa mit Illusion. 6:11. Und seit ich beim Radio bin, ist eine Band immer mit dabei. Also die habe ich überall, wo ich war, anmoderiert.
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0: Die Sportfreunde Stiller, immer mit am Start. Und auch eigentlich immer gute Laune, muss man sagen. Auch 2006 ein ganz großes Jahr in ihrer Karriere.
1: 54, 74, 90, 2006, ja, so stimmen wir alle ein.
0: Ja, ein paar Jahre später hat es ja dann geklappt. Und dann wurde dieses Lied natürlich auch wieder gesungen. Mit dieser Hymne haben sie sich eigentlich quasi fast unsterblich gemacht. Aber es gibt so viele schöne Lieder von den Sporties. Kann man gar nicht alle an einer Hand abzählen, das ist natürlich klar. 30 Jahre, das muss gefeiert werden und das machen wir in der ARD Mediathek. Es gibt eine sehr, sehr schöne Dokumentation über 30 Jahre Sportfreunde Stiller mit dem Herz in der Hand. Über Freundschaft, über Tiefschläge und auch, was dieses Lied, diese Fußballhymne mit den Jungs gemacht hat. Da gab es nämlich einen kleinen Knick und wie sie sich da wieder rausgekämpft haben, ist wirklich sehr, sehr schön erzählt von allen Protagonisten und eins steht immer ganz im Vordergrund und das ist die Freundschaft und die hat die 30 Jahre gehalten. Zusätzlich gibt es in der ARD Mediathek auch noch ein Konzert und einen ganz besonderen Abend, die Casino Session. Kann ich euch alles sehr empfehlen. Jetzt, wo wir raus sind bei der WM, haben wir ja den ein oder anderen Abend vielleicht nicht unbedingt immer Fußball im Blick. Von daher, guckt euch das mal an. Ist wirklich sehr geil und erinnert einen wirklich an alte Zeiten, wenn man das mal so in Anführungsstrichen sagen kann. Warum erzähle ich euch das Ganze? Weil natürlich zum Jubiläum auch ein Jubiläums-Song rausgekommen ist. Den spiele ich euch jetzt. Sportfreunde Stiller. Keine Blumen ohne Regen.

0: 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Wir haben zwei Sofortmeldungen aus dem MDR Jump Verkehrszentrum. Vorsicht auf der A9 Richtung Berlin zwischen Dreußig und Naumburg. Hier liegt eine Metallstange auf der Fahrbahn. Und auch A38 Vorsicht Richtung Göttingen zwischen Querfurt und Eisleben. Hier liegen zwei Unterlegkeile im Baustellenbereich.
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12: Um 18 Uhr mit Kerstin Hoffmann. Die AfD-Chefs Alice Weidel und Tino Chrupalla sind als Doppelspitze ihrer Partei wiedergewählt worden. Weidel bekam beim Bundesparteitag in Erfurt knapp 81% der delegierten Stimmen, Chrupalla rund 70%. Gegenkandidaten gab es nicht. In ihren Reden hatten beide zuvor einen Führungsanspruch für ihre Partei beansprucht. Chrupalla sagte, die AfD sei einig wie nie und werde vielleicht schon bald allein regieren. Laut Weidel wird sich die AfD von der Ausgrenzung durch die anderen Parteien nicht irritieren lassen. Begleitet wird der AfD-Parteitag von Protesten. Die Polizei spricht von rund 31.000 Demonstranten in und um Erfurt. Auf dem Messegelände seien rund 15.000 Menschen zu Protesten gegen den dort stattfindenden Parteitag zusammengekommen. Damit sei das Gelände voll. Laut Polizei kam es vereinzelt zu Zwischenfällen, bei denen Beamte Pfefferspray eingesetzt hätten. Zwei Journalisten seien durch Flaschenwürfe verletzt worden. Die Bundesärztekammer fordert höhere Steuern auch auf Bier und Wein. In einer Mitteilung hieß es, eine Beschränkung auf Spirituosen oder Schaumwein greife zu kurz. Sämtliche alkoholische Getränke sollten einbezogen werden, unter anderem um den Gesamtkonsum von Alkohol wirksam zu senken. Pläne der Bundesregierung sehen eine Erhöhung der Alkoholsteuer um 20% vor. Das solle für Rum, Wodka, Korn und Sekt gelten. Die USA haben zum 250. Jahrestag ihrer Unabhängigkeit Gratulationen aus zahlreichen Ländern bekommen. Der ukrainische Präsident Volodymyr Zelensky zog einen historischen Vergleich. So wie die Amerikaner ihre Unabhängigkeit erkämpft und verteidigt hätten, so kämpfe nun die Ukraine um ihre Unabhängigkeit. Kreml-Chef Wladimir Putin nannte die Unabhängigkeit der USA einen wichtigen Meilenstein in der Weltgeschichte. Der britische König Charles betonte die lange Freundschaft beider Länder. Wegen der Rekordhitze in den USA ist unter anderem die Parade in Washington abgesagt worden. Präsident Donald Trump will seine geplante Rede dennoch halten. Die Thüringer Landesgartenschau in Leinefelde-Worbis hat die Marke von 100.000 Besuchern erreicht. Wie die Veranstalter mitteilten, kommt der Jubiläumsgast aus Göttingen. Die Besucherin habe unter anderem Blumen und einen Gutschein für eine Heißluftballonfahrt bekommen. Die Landesgartenschau ist noch bis zum 11. Oktober geöffnet. Das waren die Nachrichten.
13: Gleich 18 Uhr und 3 Minuten, hier ist MDR Jump, jetzt für euch der zuverlässigste Verkehrsservice im Osten. Auf der A13 Richtung Dresden ist die Abfahrt Barut-Mark nach einem Unfall gesperrt. A38, Vorsicht Richtung Göttingen zwischen Querfurt und Eisleben, hier liegen 2 Unterlegkeiler im Baustellenbereich. Im Landkreis Görlitz ist die Straße zwischen dem Abzweig Pfaffendorf und Kunawitz nach einem Unfall gesperrt worden. Und in Dresden ist die Buchenstraße Höhe Rudolf-Leonhardt-Straße nach einem Unfall gesperrt. In und um Erfurt kommt es wegen zahlreicher Veranstaltungen zu Behinderungen und Sperrungen. Aktuell sind der Gothaer Platz, die B4, die die B7 und auch die Bindersledener Landstraße an mehreren Stellen blockiert. Im Landkreis Sächsische Schweiz, Osterzgebirge, zwischen Niederfraundorf und Hausdorf, Behinderungen durch die Beseitigung einer Ölspur. In Heidenau ist die Kreuzung Hauptstraße Böhmischer Weg nach einem Unfall gesperrt. Und in Reinhardsgrimma ist die Grimmsche Hauptstraße nach einem Unfall gesperrt worden. 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Aktuell steht einer auf der B100 zwischen Europachaussee und Ortseingang Halle. B281 am Ortseingang Saalfeld aus Richtung Arnsgereuth. Dann in Halle in der Paracelsusstraße zwischen Wasserturm und Dessauer Platz in beiden Richtungen. In Jena in der Bertolt-Brecht-Straße in beiden Richtungen und in Leipzig in der Lindenstraße stadtauswärts. Falls ihr noch was habt, ruft gerne an. Es geht wie immer kostenlos unter 0800 123 2340. Ja, ist heute so ein bisschen Vize-Sommerwetter. Also im Freibad, ja, kann man machen. Muss man aber nicht. Es regnet immer wieder mal zwischendurch. Von daher ist es wahrscheinlich auch nicht so die beste Wahl. Aber gut, ja, so ein bisschen Regen im Freibad. Ich finde das klasse. So, wir haben aber auch sonnige Momente, vor allem in Südthüringen. Da ist heute Sommerwetter pur und die aktuellen Temperaturen. Magdeburg hat 18 Grad, Leinefelde im Eichsfeld 22 und Bautzen 18 Grad. Zum Abend hin, bei eurer Planung müsst ihr bedenken, es kann immer wieder mal regnen, falls ihr irgendwie grillen möchtet, kleine Party macht mit Nachbarn oder was Größeres geplant habt, Hochzeit, Geburtstag etc. 16 bis 10 Grad, das sind die Tiefstwerte in der Nacht. Morgen am Sonntag beruhigt sich die Wetterlage, da wird es ein recht entspannter Sonntag mit Sonnenschein und auch wärmeren Temperaturen. Montag, Dienstag aber dann schon wieder wechselhaftes Wetter mit Schauern und Gewittern.
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0: Nico Santos hier bei MDR Jump mit Number One. So, nicht nur die Tour de France ist heute gestartet, auch in Thüringen wird Fahrrad gefahren und zwar rund 250 Kilometer durch die Nacht. Und damit willkommen bei MDR Jump. Es gibt die 6. Thüringer Gravel Night, Gravel Bike. Fahren vielleicht einige von euch, für alle, die es nicht wissen, Gravel Bike ist so eine Art, ja, wie so ein Rennrad, nur mit breiten Reifen und ein bisschen tiefer gelegt, die ganze Geschichte, und manchmal auch so ein Rennradlenker dabei. Und ist ziemlich sportlich fürs Gelände gedacht. Bei der Thüringer Gravel Night sind mehr als 130 Fahrerinnen und Fahrer mit dabei. Und der Andreas Eisner organisiert das Ganze ehrenamtlich, fährt selbst mit und hat uns mal erzählt, wo die Strecke langführt.
1: Es gibt dieses Jahr zum ersten Mal zwei Strecken. Einmal die Adventure-Strecke, die ist etwas anspruchsvoller. Highlight von der Adventure-Strecke ist sozusagen die Fahrt über die Hörselberge, dass man da auch in einen schönen Sonnenuntergang reinfährt. Das ist das Highlight unterwegs auf der Adventure-Strecke, auf alle Fälle auch die Städte, die man halt durchfährt nachts, weil das nochmal eine ganz andere Atmosphäre ist, wenn halt keine Ampeln da sind, kein Verkehr ist und man dann halt auch in Weimar durch die Innenstadt fahren kann. Es ist das Highlight, die Burg Posterstein, auch immer sehr schön zu sehen, und natürlich auch die Einfahrt in die Skatstadt Altenburg.
0: Also stelle ich mir spektakulär vor, nachts mit so einem Feld an Gravelbikern durch eine Stadt zu donnern. Gerade in Weimar muss man da vorher mal Bescheid sagen, nicht, dass sich die Leute dort erschrecken. Da ist eigentlich sonst abends Schicht im Schacht. Aber es geht natürlich noch weiter und irgendwann kickt ja auch die Müdigkeit. Und dazu hat uns der Andreas Folgendes gesagt.
1: Also erfahrungsgemäß ist mein persönliches Tief so zwischen 2 und 3 Uhr. Und meine Tipps oder meine bisherigen Mittel, die mir da durchgeholfen haben, ist halt einen Kaffee zu trinken, Musik hören oder auch halt in der Gruppe sich mit Leuten unterhalten, sodass man sich auch einfach wach hält. Und erfahrungsgemäß ist die Müdigkeit dann auch vorüber, wenn der Tag wieder anbricht.
0: Toll. Und unsere MDR Jump Dance Night, die startet ja heute 21 Uhr in Wandersleben. Und da haben wir ihn natürlich auch mal gefragt, ob er da vorbeikommt mit dem Feld.
1: Ja, das ist richtig. Davon hatte ich halt auch gelesen auf Plakaten, wo ich die Strecke abgefahren bin. Ich hoffe, da ist noch ein bisschen Musik zu hören in Wandersleben. Das ist dann nochmal ein besonderer Anreiz halt dann auch.
0: Ja, cool. Also, dann hoffen wir, dass euch die Beats der Dance Night mit MDR Jump ein bisschen pushen und ihr gut durch die Nacht kommt. Also ganz großartig, die 6. Thüringer Gravel Night. Mehr als 130 Fahrerinnen und Fahrer auf dem Gravelbike heute in Thüringen unterwegs, mitten in der Nacht. Verrückt. Aber total cool.

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2: Hier ist MDR-Jump, 18.30 Uhr. Die wichtigsten Meldungen zur halben Stunde hat jetzt Kerstin Hoffmann für uns.
7: Russlands Präsident Wladimir Putin hat ein Gesetz gegen den Kraftstoffmangel unterzeichnet. Wie die staatliche Nachrichtenagentur TASS berichtet, soll das Gesetz für ein größeres Angebot sorgen. Dabei gehe es um Steueranreize für die Produktion von Benzin. Putin reagiert damit auf Engpässe durch ukrainische Drohnenangriffe auf Ölanlagen. In Berlin hat es vor der US-Botschaft eine Demonstration gegen die Politik von Präsident Donald Trump gegeben. Anlass ist der US-Nationalfeiertag und der 250. Jahrestag der Gründung der USA. Laut Veranstaltern nahmen an der Demo bis zu 200 Menschen teil. Auf Plakaten warben sie für Demokratie und forderten, Einwanderer in Ruhe zu lassen. In Erfurt sind in der vergangenen Nacht zwei Brände gelegt worden. Laut Polizei zündeten Unbekannte in einem Mehrfamilienhaus einen Kinderwagen an. Außerdem sei vor einem anderen Haus Unrat in Brand gesetzt worden. Die Polizei sucht nun nach Zeugen.
2: Und damit halb sieben, hier ist MDR Jump. Wir gucken mal auf die Straßen. Noch ein bisschen was los auf der A4 Richtung Frankfurt. Vorsicht zwischen Dresden-Wildermann und Dresden-Neustadt. Hier liegen Fahrzeugteile auf allen Fahrspuren. Auf der A13 Richtung Dresden ist die Abfahrt Baruth-Mark nach einem Unfall gesperrt. Und in Dresden ist die Buchenstraße Höhe Rudolf-Leonhard-Straße nach einem Unfall gesperrt. In und um Erfurt kommt es wegen zahlreicher Veranstaltungen zu Behinderungen und Sperrungen. Aktuell sind der Gotha-Platz sowie die Binderslebener Landstraße blockiert. In Heidenau ist die Kreuzung Hauptstraße Böhmischer Weg nach einem Unfall gesperrt. Und in Reinhardsgrimma ist die Grimmsche Hauptstraße nach einem Unfall auch gesperrt. Blitzer stehen noch auf der B100 zwischen Europachaussee und Ortseingang Halle. B281 am Ortseingang Saalfeld aus Richtung Arnsgereuth. In Halle Paracelsusstraße zwischen Wasserturm und Dessauer Platz in beiden Richtungen. Dann in Jena ein Blitzer, Bertolt-Brecht-Straße in beiden Richtungen. Und in Leipzig in der Lindenstraße stadtauswärts. Falls ihr noch was gesehen habt, ruft einfach an, das geht wie immer kostenlos unter 0800 123 2340. Also schon so eine Jacke irgendwie, ja, braucht man heute. Die Temperaturen sind jetzt nicht brüllig warm, aber auch nicht unangenehm. Wir haben so Werte zwischen 18 und 23 Grad. Wir haben ein bisschen Regen immer wieder und das wird sich auch am heutigen Abend fortsetzen. Eher bewölkt und auch in der Nacht windig und eher frisch. Schauer ziehen immer wieder durch bei 16 bis 10 Grad. Morgen dann ein schöner Sonntag mit Sonnenschein und auch mit wärmeren Temperaturen bis 24 Grad. Aber schon Montag, Dienstag wird es wieder wechselhaft und dann kommen auch wieder Schauer und Gewitter mit.
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hat sie wieder gezaubert, Lady Gaga, hier bei MDR Jump im Wochenende. Wir gucken noch mal ganz kurz auf unsere Straßen. Wir haben eine Sofortmeldung bekommen aus dem MDR Jump Verkehrszentrum. Vorsicht auf der A2 Richtung Berlin, am Kreuz Magdeburg in der Überfahrt zur A14 Richtung Halle. Hier liegen Metallteile auf der Fahrbahn. So, dann kommt gut durch diesen Abend. Wenn ihr gern mit uns feiern wollt, kommt nach drei gleichen Wandersleben am Sportplatz. Dort steigt heute die MDR Jump Dance Night 90er Party mit den Soundmietzen. Das wird richtig cool. Und dann natürlich Fußball heute ein Thema. Geht ja gleich los. 19 Uhr, Achtelfinale Kanada gegen Marokko. Wird bei den Kollegen vom ZDF live übertragen. Und nachher dann 23 Uhr Paraguay gegen Frankreich. Da wären wir normalerweise dabei gewesen. Naja, gut. Es lässt sich nicht mehr zurückdrehen. Das nächste Achtelfinale, also dann 23 Uhr, ist nicht im Free TV zu sehen, aber die Kollegen von MDR Jump Pop, die Abendshow, halten euch selbstverständlich hier auf dem Laufenden. Und wenn ihr mögt, dann haben wir uns morgen wieder ab 14 Uhr zum Sonntag bei MDR Jump. Ich bin Matthias Kape und habe jetzt noch neue Musik für euch. Die kommt von Olivia Rodrigo. Drop That.

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16: Um 19 Uhr mit Kerstin Hoffmann. Die AfD-Chefs Alice Weidel und Tino Chrupalla sind als Doppelspitze ihrer Partei wiedergewählt worden. Weidel bekam beim Bundesparteitag in Erfurt knapp 81% der delegierten Stimmen, Chrupalla rund 70%. Gegenkandidaten gab es nicht. In ihren Reden hatten beide zuvor einen Führungsanspruch für ihre Partei beansprucht. Chrupalla sagte, die AfD sei einig wie nie und werde vielleicht schon bald allein regieren. Laut Weidel wolle sich die AfD von der Ausgrenzung durch die anderen Parteien nicht irritieren lassen. Zehntausende Menschen haben sich in Erfurt an Protesten gegen die AfD beteiligt. Nach Angaben der Polizei kamen rund 31.000 Menschen zu Demonstrationszügen, Kundgebungen und Sitzblockaden. Die Bündnisse Zusammenstehen und Widersetzen sprachen von 50.000 Teilnehmern. In der gesamten Stadt gab es Aktionen. In der Innenstadt wurde ein Fest der Demokratie gefeiert. Am Morgen hatten Demonstranten versucht, die Anreise der Delegierten durch Blockaden zu verhindern. Die Bundesärztekammer fordert höhere Steuern auch auf Bier und Wein. In einer Mitteilung hieß es, eine Beschränkung auf Spirituosen oder Schaumwein greife zu kurz. Sämtliche alkoholische Getränke sollten einbezogen werden, unter anderem um den Gesamtkonsum von Alkohol wirksam zu senken. Pläne der Bundesregierung sehen eine Erhöhung der Alkoholsteuer um 20% vor. Das solle für Rum, Wodka, Korn und Sekt gelten. Die USA haben zum 250. Jahrestag ihrer Unabhängigkeit Gratulationen aus zahlreichen Ländern bekommen. Der ukrainische Präsident Volodymyr Zelensky zog einen historischen Vergleich. So wie die Amerikaner ihre Unabhängigkeit erkämpft und verteidigt hätten, so kämpfe nun die Ukraine um ihre Unabhängigkeit. Kreml-Chef Wladimir Putin nannte die Unabhängigkeit der USA einen wichtigen Meilenstein in der Weltgeschichte. Der britische König Charles betonte die lange Freundschaft beider Länder. US-Präsident Donald Trump hat für den frühen Morgen deutscher Zeit eine Rede angekündigt. Die Thüringer Landesgartenschau in Leinefelde-Worbis hat die Marke von 100.000 Besuchern erreicht. Wie die Veranstalter mitteilten, kommt der Jubiläumsgast aus Göttingen. Die Besucherin habe unter anderem Blumen und einen Gutschein für eine Heißluftballonfahrt bekommen. Die Landesgartenschau ist noch bis zum 11. Oktober geöffnet. Das waren die Nachrichten. Das Wetter in der Nacht, gebietsweise Regen, 15 bis 10 Grad, morgen im Tagesverlauf etwas Sonne, aber auch Schauer und auffrischender Wind, Temperaturen bis 24 Grad. Die Zeit, es ist 19.03 Uhr.
17: Margret Lager.
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19: Vorsicht auf der A2 Richtung Hannover. Zwischen Alsleben und Allerингersleben befindet sich eine ungesicherte Unfallstelle auf der linken Fahrspur. Auf der A13 Richtung Dresden ist die Abfahrt Baruth-Mark nach einem Unfall gesperrt. In und UM Erfurt kommt es wegen zahlreicher Veranstaltungen zu Behinderungen und Sperrungen. Aktuell sind der Gotha-Platz sowie die Bindersleben-Landstraße blockiert. in Heidenau, in die Kreuzung Hauptstraße Böhmischer Weg nach einem Unfall gesperrt. In Reinhardsgrimma ist die Grimmsche Hauptstraße nach einem Unfall gesperrt. In Dresden ist die Buchenstraße Höhe Rudolf-Leonhardt-Straße nach einem Unfall gesperrt.
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2: 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Samstagabend mit Markus Barsch. Hallo, schön, dass ihr da seid. Fangen wir mit Somber.
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0: Junge, denk doch mal an morgen. Oder denk an Kanada, Marokko. 13 Minuten gespielt, 0:0. Hallo Deutschland, hier ist eure Abendshow. Wir halten euch mit allem Unwichtigen und Wichtigen auf dem Laufenden. Also wichtig zum Beispiel Fußballspiele. Aber für viele auch wichtig natürlich tolle Hochzeiten. Und was ist da los? Bisher genau 0 Hochzeitsfotos von Taylor und Travis. Was ist denn da los? Ja, schlafen die denn noch? So langsam könnte man ja ausgekatert haben in New York, wo Taylor Swift und Travis Kelce geheiratet, ist ja jetzt mal so, naja, Mittag rum schon, ne? Und die halbe Welt, oder die ganze vielleicht, wartet immer noch auf irgendein kleines Foto, nicht mal ein klitzekleines Minifoto von irgendwas. Aus unserem Abendshow aktuell Spezialrechercheteam ist Rebecca de Boer hier. Rebecca, nichts zu recherchieren für dich. Ich mach mal Promi-Musik hier. Hallo.
1: Nein, es ist alles so top secret. Da ist kein einziges Foto nach außen gedrungen. Nicht mal von der Location, der Deko oder sonst irgendetwas. Aber gut, man rechnet natürlich damit, dass Taylor Swift das erste Foto selbst posten will, zusammen mit ihrem Mann auf Instagram. Das war ja auch schon so bei der Ankündigung der Hochzeit. Der Post hatte da mehr als 37 Millionen Likes.
0: Ja, aber auch von den vielen Gästen, ne? Nichts. Keinen einzigen Bild. Nichts geht da raus.
1: Alle Gäste mussten aber auch ihre Handys abgeben am Eingang.
0: Ja, das weiß man doch. Da schmuggelt man doch in der Socke ein Mini-Handy rein.
1: Nein. Vielleicht.
0: Aber da verscherzt man sich auch für immer mit
1: Taylor. Ich glaube, das traut sich keiner. Also das Einzige, was rausging, sind ein paar Infos von der Sprecherin von Taylor Swift, sowohl die Braut als auch der Bräutigam hätten Haute Couture getragen.
0: Ah, bonjour.
1: Dior. Und Schmuck von Taylor war wohl von Cartier.
0: Ah, bonsoir.
1: Mhm. Getraut hat die beiden Adam Sandler, der Schauspieler, kennen wir natürlich, Kindsköpfe und Happy Gilmore zum Beispiel. Ja, und wir wissen, wer die Trauzeugen waren, nämlich die Brüder des Brautpaars, Taylors Jüngerer und Travis Älterer.
0: Ja, noch nicht mal von denen gibt's ein Foto. Aber immerhin, ein paar Gäste sind ja in New York auf dem Weg, die zu Fuß kamen. Ne? Die hat man so ein bisschen gesichtet auf dem Weg zur Hochzeit.
1: Ja, da sind schon ziemlich krasse Namen dabei. Also gesichtet wurde zum Beispiel J.Lo oder Ed Sheeran, ein paar Schauspieler, auch Ethan Hawke oder Hugh Grant.
0: Ja.
1: Und auch Late-Night-Host Jimmy Fallon.
0: Yeah. Wir warten weiter auf das erste Foto. Wenn es kommt, dann beschreiben wir es euch natürlich hier im Radio so gut wir können. Wir posten es dann natürlich gleich weiter. Hier ist Taylor Swift Love Story.

Och Mann. Einmeldung aus dem Verkehrszentrum. Vorsicht auf der B455 Mainz-Kastell-Königstein zwischen A66 Wiesbaden-Erbenheim und Wiesbaden-Erbenheim-Nord. Da werfen Leute Steine auf die Fahrbahn.

die machen einfach verdammt gute Songs. Giant Rooks, Want It Back. In eurer Abendshow, da wird jemand sein Fahrrad vermissen. Vorsicht, gerade aus dem SWR3 Verkehrszentrum kommt diese Info auf der A60 Wittlich Richtung Lüttich zwischen Landscheid und Spangdahlem. Da liegt ein Fahrrad auf der Fahrbahn. Jetzt hat er nichts verloren. 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

0: Noch nach einer halben Stunde 0:0. Es ist 7:30.
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3: Heute Nacht ist es ganz im Süden Deutschlands oft klar. Sonst breiten sich viele Wolken aus und gebietsweise fällt Regen. Morgen bringt der Tag viele Wolken und nur gelegentlich Sonnenschein. Über den Tag verteilt muss verbreitet mit Schauern gerechnet werden. Im Ostseeumfeld und im äußersten Südwesten scheint häufiger die Sonne und es bleibt meist trocken. Die Höchstwerte liegen zwischen 19 und 31 Grad. Im Norden und Nordosten starke bis stürmische Böen.
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4: Die A2 Richtung Hannover ist zwischen Eilsleben und Allerингersleben nach einem Unfall gesperrt. Auf der A13 Richtung Dresden ist die Abfahrt Baruth-Mark nach einem Unfall gesperrt. A71 Richtung Sangerhausen zwischen Erfurt Nord und Sömmerda Süd Behinderungen durch einen Feuerwehreinsatz. In und UM Erfurt kommt es wegen zahlreicher Veranstaltungen zu Behinderungen und Sperrungen. Aktuell sind der Gotha-Platz sowie die Binderslebener Landstraße blockiert. In Reinhardsgrimma ist die Grimmsche Hauptstraße nach einem Unfall gesperrt. In Dresden ist die Buchenstraße Höhe Rudolf-Leonhardt-Straße nach einem Unfall gesperrt.
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0: Und hier ist Pop, eure Abendshow am Samstag mit Markus Barsch und Shabuzi, a bar song.

0: 19.37 Uhr für alle, die es genau wissen wollen. Kanada, Marokko 0:0. Wir sagen euch, wenn was passiert.
1: Apropos Fußball, hier sind Kevin Frisch und Markus Barsch aus eurem Abendshow-Team.
2: Nabend.
1: Kevin. Wir haben eben darüber gesprochen, hattest du eigentlich, gut, wir hatten, unsere Dienstpläne sind so circa 7000 Jahre im Vorlauf, deswegen wussten wir, dass wir heute hier sitzen, wir beide. Aber es gibt viele Menschen, die hatten sich diesen Samstagabend ja auch geblockt. Weil da hätte ja Deutschland gespielt, wie wir...
2: Hätte. Tränchen läuft runter.
1: Ne, also Deutschland hätte heute gespielt. So spielt heute um 23 Uhr halt Paraguay, weil die sind ja weitergekommen, Deutschland nicht. Gut, es gibt jetzt böse Zungen, die sagen, es ist halt gleich Paraguay, Frankreich. Dann wären wir spätestens dann rausgeflogen.
2: Ja, also gegen Frankreich... Es wäre, glaube ich, ein komplett anderes Spiel gewesen, als das, wie es jetzt gegen Paraguay gelaufen ist und so. Also... Wir wären trotzdem rausgeflogen. Es wäre ein anderes Spiel gewesen, aber wir wären wahrscheinlich trotzdem rausgeflogen.
1: Ich fürchte, ich freue mich ja für Menschen, die einfach, oder für Teams, die toll spielen. Franzosen spielen super. Ich kann mir vorstellen, dass die Weltmeister werden. Aber nun gut, man wird sehen. Habt ihr eigentlich auch diesen Samstag geblockt?
2: Und was passiert stattdessen?
1: Was macht ihr stattdessen?
2: Däumchen drehend auf der Couch.
1: Ja. Eine Melone entkernen oder Buchstabensuppe alte in alphabetische Reihenfolge bringen. 0721 2011. Was macht ihr stattdessen?

0: auf euch ist doch Verlass auf unsere lieben Abendshow-Zuhörerinnen und Zuhörer. Seid so lustig auch. Wir haben ja gerade, Kevin und ich haben gerade ein bisschen erzählt, ja, man hätte ja eigentlich heute was anderes zu tun gehabt als Fußballfan, ne? 23 Uhr hätte Deutschland gespielt. Jetzt spielt halt Paraguay.
1: Und man wäre den ganzen Tag damit beschäftigt gewesen, ja, mit der Vorfreude. So, man, irgendwelche Snacks vorbereiten, ne? Irgendwie Biere kalt stellen, alles, fällt alles weg.
0: Ja,
1: alles
0: weg. Stattdessen kann man sehr viele, weil man jetzt ja sehr viel Zeit hat oder so und gar nichts vorbereiten muss, kann man sehr viele Sachen machen. Wir haben wissen wollen, kleine Spontanumfrage eben. Was macht ihr denn so jetzt, wo man nicht mehr Fußball gucken muss unbedingt um 11, weil Deutschland ja gar nicht spielt? Da kommt Susanne aus, schreibt sie nicht dazu. Hallo ihr Lieben, also wir sitzen jetzt mal im Garten, nachdem ich heute das komplette Haus von oben bis unten geputzt habe, weil ich habe ja Zeit gehabt.
1: Und auch schön, sie hat also auch noch die nette Geste des Tages, schreibt sie noch, ich habe noch einer Freundin einen Eimer Kirschen vorbeigebracht, schön.
0: Mein Mann ist im Moment dabei, den Anbau abzureißen, so schlimm ist es bei euch, vor Frust, nein. Und das ganze Steinmaterial noch in den Container zu schmeißen, weil man hat ja jetzt Zeit am Abend.
1: Dann kommt der Junior, wird auch noch erwähnt, der hat eben seinen Oldtimer gewienert, sodass wir morgen dann ganz gemütlich auf ein Oldtimer-Treffen fahren können.
0: Das ist schön mit dem Kind, man hat ja Zeit. Und jetzt lassen wir noch, weil wir haben ja jetzt Zeit, den Abend ganz in Ruhe und unaufgeregt beim Grillen ausklingen. Susanne, ihr macht alles richtig, liebe Grüße. Nick hat auch noch geschrieben an die 072221, das finde ich auch sensationell. Kevin auch, ich weiß es.
1: Ich sitze vor der Konsole und spiele mir heute das Spiel Paraguay gegen Deutschland in FIFA 26 so zurecht, dass ich wieder zufrieden bin.
0: Aktueller Stand 12-0 für Deutschland. Ja!
1: So bitte.
0: Deutschland ist so gut wie weiter. Ach ja, das hätten wir gerne gerufen, Leute. 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

10 vor 8 ist es. Bei Kanada, Marokko steht es immer noch 0-0 in der 45 plus 14 Minute. 6 Minuten Nachspielzeit gibt es. Wenn da noch ein Tor fällt, sagen wir es euch natürlich gleich. Der Halbzeitstand. Erstmal was Schönes Neues von Gentleman, dem alten Reggae-Typen aus Kölle und Michael Patrick Kelly zusammen. Schönen Song zusammen gemacht. Wildfire. Jetzt neu in eurer Abendshow.

Kurz vor 8 noch was aus dem Verkehrstrend. Boah, Vorsicht auf der A61, Ludwigshafen Richtung Koblenz, zwischen Stromberg und Rheinböllen. Da steht ein kaputtes Auto auf der rechten Spur im Baustellenbereich. Vorsicht auf der A61, Ludwigshafen Richtung Koblenz, zwischen Stromberg und Rheinböllen. Kaputtes Auto auf der rechten Spur im Baustellenbereich.

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1: Um 20 Uhr mit Kerstin Hoffmann. Thüringens Innenminister Georg Mayer hat im Zusammenhang mit dem Großeinsatz rund um den AfD-Bundesparteitag in Erfurt eine positive Zwischenbilanz gezogen. Mayer sagte dem MDR, von den Einsatzkräften sei niemand verletzt worden. Der Protest sei friedlich geblieben. Am Rande der Demonstrationen habe es aber kleinere Reibereien mit einigen Leichtverletzten gegeben. Die Polizei registrierte 48 Straftaten und 11 Ordnungswidrigkeiten. Das Durchbrechen einer polizeilichen Absperrung sei unterbunden worden. Laut Polizei beteiligten sich rund 31.000 Menschen an Demonstrationen, Kundgebungen und Sitzblockaden. Die Bündnisse Zusammenstehen und Widersetzen sprachen von 50.000 Teilnehmern. Die Delegierten der AfD haben ihren Bundesparteitag für heute beendet. In Erfurt wurden die AfD-Chefs Alice Weidel und Tino Chrupalla als Doppelspitze wiedergewählt. Weidel bekam knapp 81% der delegierten Stimmen, Chrupalla rund 70%. Gegenkandidaten gab es nicht. Morgen sollen unter anderem Satzungsfragen sowie Details der Geschäftsordnung für Parteitage diskutiert werden. Zudem steht noch die Wahl von Ersatzrichtern für das parteiinterne Gericht an. Die USA haben zum 250. Jahrestag ihrer Unabhängigkeit Gratulationen aus zahlreichen Ländern bekommen. Der ukrainische Präsident Volodymyr Zelensky zog einen historischen Vergleich. So wie die Amerikaner ihre Unabhängigkeit erkämpft und verteidigt hätten, so kämpfe nun die Ukraine um ihre Unabhängigkeit. Kreml-Chef Wladimir Putin nannte die Unabhängigkeit der USA einen wichtigen Meilenstein in der Weltgeschichte. Der britische König Charles betonte die lange Freundschaft beider Länder. Wegen der Rekordhitze in den USA ist unter anderem die Parade in Washington abgesagt worden. Präsident Donald Trump will seine geplante Rede dennoch halten. Der Däne Jonas Vingegaard hat sich beim Auftakt der Tour de France das erste gelbe Trikot gesichert. Der zweimalige Tour-Champion war beim Mannschaftszeitfahren über knapp 20 Kilometer für sein Team in Barcelona der schnellste. Zweiter wurde der Italiener Filippo Ganna, dritte der Slowene Tadej Pogacar. Die Tour geht morgen in und um Barcelona weiter. Tennisprofi Alexander Zverev hat in Wimbledon das Achtelfinale erreicht. Der French Open-Sieger gewann in 3 Sätzen gegen den US-Amerikaner Marcus Giron. Das Achtelfinale bestreitet Zverev am Montag gegen den Tschechen Jiří Lehečka. Das waren die Nachrichten. Das Wetter in der Nacht Regen, 15 bis 10 Grad, morgen im Tagesverlauf etwas Sonne, wiederholt aber auch Schauer und Wind. Temperaturen bis 24 Grad. Es ist 20.03 Uhr.
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3: Die A2 Richtung Hannover ist zwischen Alsleben und Allerингersleben nach einem Unfall gesperrt. A71 Richtung Sangerhausen zwischen Erfurt Nord und Sömmerda Süd Behinderungen durch einen Feuerwehreinsatz. In und UM Erfurt kommt es wegen zahlreicher Veranstaltungen zu Behinderungen und Sperrungen. Aktuell sind der Gotha-Platz sowie die Binderslebener Landstraße blockiert. In Reinhardsgrimma ist die Grimmsche Hauptstraße nach einem Unfall gesperrt. In Dresden ist die Buchenstraße Höhe Rudolf-Leonhardt-Straße nach einem Unfall gesperrt.
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4: Am Samstagabend mit Markus Barsch. Hi, schön, dass ihr da seid. Ich habe gerade gesehen, in unserer Playlist hier ist der erste Song jetzt Harry Styles, American Girls. Das dauert ja 21 Sekunden, bis der Harry erstmal singt. Und das wird immer im Radio so weggeschnitten. Das macht die Maschine selber. Das nennt die dann Flow. Pah, das spiele ich nicht mit. Hier ist es nicht weggeschnitten. Gut, oder?
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0: Menschenskinder. Sabrina Carpenter, Manchild, Hi, hier ist Pop, eure Abendshow, Hallo Deutschland, am Samstagabend, knapp 50 Minuten gespielt, Kanada 0, Marokko 0. Ihr verpasst hier nichts, auch nicht neueste Kreationen aus dem Feinschmecker-Teil der Welt. Wir fragen uns allerdings, brauchen wir das? Habt ihr gesehen? Spaghetti-Eis, jetzt neu. Spaghetti-Eis ist so, ne, so Vanille-Eis, aber jetzt mit echten Spaghetti. Kevin Frisch ist hier aus unserer Taskforce für Eisspeisen.
1: Guten Tag.
0: Wie rechtfertigen sich die Macher?
1: Also ausgedacht hat sich das Giuseppe Cimino.
0: Okay.
1: Er hat eine Eisdiele in Karlsruhe und er sagt, also es ist doch praktisch, du hast quasi ein Mittagessen und gleichzeitig ein Dessert.
0: Ich frage mich, ob ich beim Klassiker bleibe, Giuseppe.
1: Ja, also du würdest immerhin mit dem Strom schwimmen. Also Spaghetti-Eis ist der beliebteste Eisbecher der Deutschen.
0: Ja.
1: Und jetzt bei der neuen Kreation ist die Grundlage auch Vanilleeis.
0: Beim Spaghetti-Eis wird das Vanilleeis halt durch so eine Nudelpresse gedrückt und schon hast du diese Würmchen. Lecker, lecker. Und dazu gibt's so eine Soße.
1: Genau,
0: so
1: Kirschblüten-Holunder-Soße. Mm. Und in dem Fall jetzt werden noch Spaghetti quasi beigemischt und sie kommen auch noch als Topping oben drauf.
0: Wir reden von richtigen Nudeln.
1: Genau. Echte, richtige, gekochte Spaghetti. Ja. Und der Macher sagt auch, also die Kunst dabei sei, die Nudeln so auf den Punkt zu kochen, dass sie mit dem Eis geschmeidig am Gaumen schmelzen.
0: Ja, man kann auch vieles schön färben durch Reden. Aber was wir hoffen, weil wir beide, ist doch, dass dieses Konzept, echte Spaghetti jetzt auch neu in Spaghetti-Eis, dass das nicht übertragen wird auf andere Sachen, oder? Das wäre doch, stell dir mal vor, so Hundekuchen, oh, sind da leider gehäckselte Hunde drin.
1: Bitte,
0: nein, das möchte ich nicht.
1: Also ich mag auch diese Schokolade, Katzenzungen.
0: Ja. Lecker, so ganz dünne Zünglein.
1: Aber mit Katzen stelle ich mir schwierig vor.
0: Nein, das möchte ich auch nicht.
1: Das könnte den Geschmack verfälschen.
0: Beim Konditor, einmal Bienenstich bitte. Haben Sie den auch mit richtigen Bienen? Ja, hier.
1: Nein, das möchte ich nicht. Bäckertheke, Schweinsohren, aber bitte die ohne Schwein.
0: Herrencreme, die werden wie die Hunde am Anfang auch gehäckselt und reingemischt.
1: Lass die Herren da raus.
0: Nein, das wollen wir nicht.

0: Die 90er haben angerufen. Sie wollen La Bouche zurück.
1: Sweet Dreams. Hier ist noch was aus dem Verkehrszentrum. Die A2 Magdeburg Richtung Braunschweig ist zwischen Alsleben und Allerinnersleben nach Unfall gesperrt. Fahrt vorsichtig.

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5: Es ist 8:30.
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6: Heute Nacht ist es ganz im Süden Deutschlands oft klar. Sonst breiten sich viele Wolken aus und gebietsweise fällt Regen. Morgen bringt der Tag viele Wolken und nur gelegentlich Sonnenschein. Über den Tag verteilt muss verbreitet mit Schauern gerechnet werden, örtlich auch mit Gewittern. Im Ostseeumfeld und im äußersten Südwesten scheint häufiger die Sonne. Die Höchstwerte liegen zwischen 19 und 31 Grad.
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7: Die A2 Richtung Hannover ist zwischen Alsleben und Allerengersleben nach einem Unfall gesperrt. A4 Richtung Frankfurt, in der Abfahrt Chemnitz-Mitte Behinderungen durch ein defektes Fahrzeug. A71 Richtung Sangerhausen, zwischen Erfurt-Nord und Sömmerda-Süd Behinderungen durch einen Feuerwehreinsatz. In und UM Erfurt kommt es wegen zahlreicher Veranstaltungen zu Behinderungen und Sperrungen. Aktuell sind der Gotha-Platz sowie die Binderslebener Landstraße blockiert. In Reinhardsgrimma ist die Grimmsche Hauptstraße nach einem Unfall gesperrt. In Dresden ist die Buchenstraße Höhe Rudolf-Leonhardt-Straße nach einem Unfall gesperrt.
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Hier ist Pop, eure Abendshow. Am Samstagabend im 16. Finale Kanada und Marokko. Und Kanada hat noch 13 Minuten Zeit, reguläre Spielzeit. Wir sind in der 77., 78. Minute, um einen Rückstand von 1-0 gegen Marokko auszugleichen. Sollte das nicht geschehen, würde der erste der drei Gastgeber eventuell jetzt gleich in einer knapp Viertelstunde rausfliegen. Ich guck mal gerade, wann eigentlich es weitergeht mit Mexiko. Aha, Mexiko, Montag früh um 2. Na toll, 2 Uhr früh, Montag früh. Das Achtelfinale Mexiko, England und USA-Gastgeber Belgien. Auch um 2 Uhr nachts am Dienstag früh. Na gut. Wir werden sehen, was noch passiert. Was wir eben machen, ist natürlich wieder unsere fröhliche. Wir gehen jetzt abseits vom Platz. Wir machen das jetzt hier im Radio musikalisch. Machen wir ja gerne unsere kleinen Fußball-Battles. Wir können uns schon wieder nicht entscheiden. Ihr seid gefragt. 07221 2011. Wir spielen Kanada gegen Marokko. Und zwar für 07221 2011, wir haben zwei Songs rausgesucht, für Kanada auf dem Rasen. Shania Twain mit ihrem hervorragenden Country-Pop, mit dem sie ja so in den Nullerjahren unfassbar viel Geld verdient hat, dass sie die halbe Schweiz gekauft hat. Ich glaube, die wohnt da immer noch, ne? Da hätten wir von Shania Twain mehr. I feel like a woman. Sofort anrufen für Shania Twain. Man, I feel like a woman aus Kanada. Oder aber, wir haben was Schönes natürlich aus Marokko für euch gefunden. Ist einer der erfolgreichsten, wenn nicht der derzeit bekannteste und international erfolgreichste Popstar aus Marokko. Das ist, verdammt. Hier, Saad. Saad Lamjerid. Das ist, entschuldigt bitte meine Aussprache. Saad Lamjerid mit Guli Mata. Schöner Song hier. Hi.

0: Sofort anrufen für Sadlem Zedet.
1: Gulimata. Sollen wir das machen? Was hören wir? Shania Twain für Kanada oder Sadlem Zedet für Marokko? Ich gehe ans Telefon. 07221 2011, ruft bitte alle an. Hier ist Pop die Abendschau, mein Name ist Markus. Wen wollen wir denn wohl in voller Länge mal hören? Wer bist denn du?
2: Hi Markus, hier ist Andreas.
1: Andreas?
2: Du hast gesagt, 16. Finale Kanada, Marokko, ist aber schon das Achtelfinale. Und ich bin für Kanada.
1: Okay, danke. Habe ich das wirklich gesagt? Okay, alles klar.
2: Mach's sorry. Gut.
1: Du bist für Kanada, Shania Twain?
2: Ja.
1: Andreas,
2: ja.
1: Danke für den Anruf und für die Belehrung.
2: Jo.
1: Okay, gut. Ja, alles klar. Talala. Hallo, hier ist Pop die Abendschau. Wer bist denn du, ne? Hallo, ich höre nichts. Wieso höre ich nichts? Hallo? Ich frage noch.
3: Hi.
1: Ah, da bist du ja doch. Da ist jemand. Hallo, hallo, wer bist denn du?
3: Hi, servus, ich bin Sebastian.
1: Ich bin Sebastian. Sollen wir Marokko spielen oder Kanada spielen?
3: Kanada gerne.
1: 2-0 schon. Och man, ich hätte ja gern mal ein bisschen fernöstliche Töne oder südliche Töne gehört. Aber gut, 2-0. Danke dir, mein Lieber. Tschüss.
3: Ciao,
1: wir machen so, wenn jetzt die Shania noch ein drittes Go kriegt, dann hat die Shania gewonnen. Ansonsten gibt es ja vielleicht noch einen Anschlusstreffer. Hallo, hier ist Pop die Abendschau. Wer ist denn da?
4: Ja, hi, hier ist die Sigi aus Eschweiler.
1: Sigi, bist
4: aber
1: du auch für Kanada?
4: Ich bin auch für Shania. Ja.
1: Och, die Shania, alles klar. Danke, Sigi. Tschüss.
4: Tschüss.
1: Na dann. Let's go, girls.

Shania Twain für Kanada im Achtelfinale. Das sieht nicht gut aus für Kanada. 0-2. Marokko gerade noch ein Tor gemacht. Das 2-0. Zur Belohnung gibt's aus dem Radio für alle marokkanischen Fußballfans, die gerade zuhören. Hallo, da seid ihr ja. Hier ist Sadlam Jere. Kulimata. Natürlich spiele ich das jetzt noch.

0: Aber guck mal, das ist doch toll, wenn man gerade mit so einem Drink im Abendlicht steht oder so und dann kommt hier Sadlam Jared mal aus dem Radio in Deutschland. Ist doch super. Hier, Ragnar schreibt auch, finde ich gut. Kann man doch den Horizont mal ein bisschen erweitern musikalisch. Und man fühlt sich gleich wie so ein bisschen im Urlaub, oder? Wenn sowas aus dem Radio kommt. Das war Sadlam Jared gerade mit Guli Mata, einer der erfolgreichsten Popstars Marokkos. 88 Minuten gespielt, ob Kanada das noch dreht, weiß ich nicht. Kanada 0, Marokko 2, kurz vor Ende der regulären Spielzeit. Naja.
1: Es muss immer einer gewinnen und der andere

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1: Um 21 Uhr mit Kerstin Hoffmann. Thüringens Innenminister Georg Mayer hat im Zusammenhang mit dem Großeinsatz rund um den AfD-Bundesparteitag in Erfurt eine positive Zwischenbilanz gezogen. Mayer sagte dem MDR, von den Einsatzkräften sei niemand verletzt worden, der Protest sei friedlich geblieben. Am Rande der Demonstrationen habe es aber kleinere Reibereien mit einigen Leichtverletzten gegeben. Die Polizei registrierte 48 Straftaten und 11 Ordnungswidrigkeiten. Das Durchbrechen einer polizeilichen Absperrung sei unterbrochen worden. Laut Polizei beteiligten sich rund 31.000 Menschen an Demonstrationen, Kundgebungen und Sitzblockaden. Die Bündnisse Zusammenstehen und Widersetzen sprachen von 50.000 Teilnehmern. Die Delegierten der AfD haben ihren Bundesparteitag für heute beendet. In Erfurt wurden die AfD-Chefs Alice Weidel und Tino Chrupalla als Doppelspitze wiedergewählt. Weidel bekam knapp 81% der Delegiertenstimmen, Chrupalla rund 70%. Gegenkandidaten gab es nicht. Morgen sollen unter anderem Satzungsfragen sowie Details der Geschäftsordnung für Parteitage diskutiert werden. Zudem steht noch die Wahl von Ersatzrichtern für das parteiinterne Gericht an. US-Vizepräsident J.D. Vance lehnt Kritik an den USA zum 250. Jahrestag der Unabhängigkeit ab. In einer Rede im New Yorker Hafen sagte Vance, einige kleine, aber laute Stimmen würden heute von den Sünden Amerikas sprechen. Er rief die US-Bürger auf, diese zweidimensionale Sichtweise abzulehnen. Im Hafen liefen Segelschiffe aus mehr als 20 Ländern ein, dazu flogen Kampfjets und hinterließen Streifen in den Landesfarben Rot, Weiß und Blau. Durch Washington marschierten Mitglieder der nationalistischen US-Gruppierung Patriot Front. Medienberichten zufolge liefen hunderte Mitglieder der Gruppierung in Richtung des Kapitols. Der Däne Jonas Vingegaard hat sich beim Auftakt der Tour de France das erste gelbe Trikot gesichert. Der zweimalige Tour-Champion war beim Mannschaftszeitfahren über knapp 20 Kilometer für sein Team in Barcelona der schnellste. Zweiter wurde der Italiener Filippo Ganna, dritter der Slowene Tadej Pogacar. Die Tour geht morgen in und um Barcelona weiter. Tennisprofi Alexander Zverev hat in Wimbledon das Achtelfinale erreicht. Das waren die Nachrichten. Das Wetter in der Nacht gebietsweise Regen, 15 bis 10 Grad. Morgen im Tagesverlauf etwas Sonne, aber auch Schauer und auffrischender Wind. Temperaturen bis 24 Grad. Es ist 21.03 Uhr.
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4: Die A2 Richtung Hannover ist zwischen Eilsleben und Allerengersleben nach einem Unfall gesperrt. A4 Richtung Frankfurt. In der Abfahrt Chemnitz Mitte Behinderungen durch ein defektes Fahrzeug. In und UM Erfurt kommt es wegen zahlreicher Veranstaltungen zu Behinderungen und Sperrungen. Aktuell sind der Gotha-Platz sowie die Binderslebener Landstraße blockiert. In Reinhardsgrimma ist die Grimmsche Hauptstraße nach einem Unfall gesperrt. In Dresden ist die Buchenstraße Höhe Rudolf-Leonhardt-Straße nach einem Unfall gesperrt.
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5: Mit Markus Barsch. Hi, schön, dass ihr da seid. Und jetzt gerade ist abgepfiffen. Das war noch ein Krimi, gerade die 8 Minuten der Nachspielzeit bei Kanada, Marokko. Kanada ist gerannt wie verrückt, hat noch versucht, das 2-0 in irgendeiner Form etwas positiver zu gestalten. Und was macht Marokko in der 90 plus 8? Das 3-0. Okay, Gastgeber Kanada ist hiermit raus. Marokko ist im Viertelfinale nach dem 3-0.
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Hallo Deutschland, hier ist Pop, eure Abendshow. Schön, dass ihr da seid. Die gemeinsame Abendshow hier. Von Bremen 4, HR3, MDR Jump, NDR 2, RBB 888, SR 1 und WDR 2. Produziert für euch von SWR 3. Und zwar jetzt, und das ist das Tolle, mit einem spontanen Schnellstquiz. Yeah! 21.13 Uhr ist doch eine Top-Zeit dafür. Ich guck mal gerade, wir wollen euch was schenken, ne? Ihr wisst, wie es ist. 07221 2011 ist unsere Nummer für euer Quiz. 07221 2011, gleich geht's los. Ich weiß nur noch gar nicht, worüber wir hier mal quizzeln. Guck mal, der allwissende Abendschau-Kalender ist ein guter. Der sagt, es sind ja wohl gerade die Tom Sawyer-Tage. Tom Sawyer und Huckleberry Finn ist ein gutes Buch von Mark Twain. Pfeift's euch mal rein, wenn ihr es nicht im Regal stehen habt. Oder wenn ihr halbwüchsige Kinder habt, gebt's ihnen in die Hand. Ist auch ein gutes Buch fürs Leben. Guck mal, das liegt daran, dass heute Tom Sawyer-Tage sind. Und zwar feiern die Einwohner von Hannibal in Missouri heute neben Independence Day, 4.7., auch den Höhepunkt der Tom Sawyer-Tage. Ist immer der 4. Juli, ist immer der Höhepunkt. Das hat den Grund, dass Mark Twain, der Autor von Tom Sawyer und Huckleberry Finn, einst in Hannibal lebte. Auch dieser Ort gilt als Vorbild für seine Romane. Och, das ist ja total süß. Weil Mark Twain war ein echt guter Typ. Der hat nicht nur tolle Bücher geschrieben, sondern auch hervorragende Zitate rausgehauen. Mark Twain, eins fällt mir ein, Geld ist schlecht, wenn es andere haben. Wir machen sofort anrufen. Wir machen das spontane Mark Twains hervorragende Zitate Schnellstquiz. 07221 2011. Ich sage den Anfang vom Zitat und dann gebe ich euch zwei zur Auswahl, wie es weitergehen könnte. Oh, da sagt ihr einfach A oder B, okay? Also, wir machen das Spontane. Mark Twain hat hervorragende Zitate rausgehauen. Schnellstquiz auf der 07221 2011 in 3 Minuten und 30 Sekunden.

0: Die, let's go. Shakira Burner Boy, die WM-Hymne. Die, die. In eurer Abendshow am 4. Juli. Heute ist der Höhepunkt der Tom Sawyer-Tage. Wir haben es eben erzählt. Und die Einwohnerinnen und Einwohner von Hannibal, Missouri, wo Mark Twain einst lebte, feiern tagelang ihren hervorragenden Spross aus dem Ort, nämlich Mark Twain, mit tollen Veranstaltungen, Theaterstücken, Lesungen aller Art. Und heute, der 4., ist immer der Höhepunkt. Und wir spielen, weil Mark Twain nicht nur tolle Bücher geschrieben hat, sondern auch tolle Zitate rausgehauen hat, machen wir das spontane. Ist es ein Zitat von Mark Twain? Wie geht's weiter? Oder nicht? Quiz. Das machen wir mit Rolf in Bremen. Hallo Rolf!
1: Hallo Markus!
0: Da bist du ja!
1: Moin! Da ist er ja!
0: Da ist er doch, der Rolf. Was wolltest du sagen?
1: Nichts.
0: Also, hast du Tom Sawyer mal gelesen in deinem Leben vor?
1: Nein.
0: Nein. Kannst du immer noch machen. Geht immer noch. Ist ein super, zeitlos, elegantes Buch.
1: Geht auch mit 68 noch, ne?
0: Das geht auch mit 69 noch. Kannst du noch aufheben, du. Okay. Ich sag dir Zitate von Mark Twain und dann gebe ich dir zwei zur Auswahl, wie die zweite Hälfte vom Zitat ist und dann sagst du A oder B.
1: Ja, okay.
0: Wenn du die Wahrheit sagst, A, ist es immer besser als zu lügen, oder B, wenn du die Wahrheit sagst, musst du dir nichts merken. Nee, wenn du die Wahrheit sagst, musst du dir nichts merken. Ist doch genial, oder? Sag einfach, was war. Du musst ja nichts ausdenken und Sachen merken und so. Also, Rolf, gib jedem Tag die Chance, A, dass du vielleicht endlich mal an diesem Tag in deinem Leben einen Ocelot siehst, oder B, gib jedem Tag die Chance, der Schönste deines Lebens zu werden.
1: B.
0: Ja klar, B.
1: Natürlich.
0: Selbstverständlich. B. Du bist auf der Gewinnerstraße. Weiter geht's.
1: Ja.
0: Menschen mit einer neuen Idee gelten so lange als Spinner, A, bis sie mal mit einem Lügendetektor ordentlich untersucht worden sind. Oder Menschen mit einer neuen Idee gelten so lange als Spinner, bis sich die Sache durchgesetzt hat.
1: B.
0: Na klar, so ist das doch immer.
1: Ja,
0: was hast du denn für eine Idee? Das klappt doch nie. Flugzeug? Nein, nein. Und dann machen die das einfach und fliegen damit rum.
1: Ja, du bist ja gut.
0: Du bist immer noch auf der Gewinnerstraße. Hier kommt noch was Schönes. Bereue niemals etwas, A, das dir eine Menge Zaster eingebracht hat. Oder bereue niemals etwas, das dich zum Lächeln gebracht hat. Oh.
1: B.
0: Das ist richtig. Mit dieser Zaster. Nein. Das dich zum Lächeln gebracht hat.
1: Ja.
0: Lächle, Rolf, du hast gewonnen. Bleib dran.
1: Ja.
0: Wir schenken dir was.
1: Juhu. Markus, vielen Dank.
0: Egal, da nicht für.
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Kurz vor halb zehn ist es, hier kommt noch was aus dem Verkehrszentrum. Vorsicht einmal bitte auf der A5 Basel Richtung Karlsruhe zwischen Thieningen und Riegel, da liegt ein Plastikteil auf der Fahrbahn. Und Vorsicht auf der B10 Stuttgart Richtung Mühlacker, Höhe Dreieck Stuttgart-Zuffenhausen steht ein kaputtes Auto. Fahrt vorsichtig, kommt gut an. Ich hatte hier gerade noch, lustigerweise, ich habe noch ein Zitat von Mark Twain übrig, über den wir gerade gequisselt haben, weil die Tom Sawyer-Tage in Hannibal, Missouri sind, wo er mal gewohnt hat. Das ist auch ein schönes Zitat. Wer alle Sorgen dieser Welt vergessen will, braucht nur, da wäre A gewesen, Drogen, Drogen, Drogen, was aber falsch gewesen wäre, sondern wer alle Sorgen dieser Welt vergessen will, braucht nur Schuhe zu tragen, die eine Nummer zu klein sind. Das ist ja...

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1: Es ist 9:30.
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4: Heute Nacht ist es ganz im Süden Deutschlands oft klar. Sonst breiten sich viele Wolken aus und gebietsweise fällt Regen. Morgen bringt der Tag in weiten Landesteilen viele Wolken und nur gelegentlich Sonnenschein. Über den Tag verteilt muss verbreitet mit Schauern gerechnet werden, örtlich auch mit Gewittern. Im Ostseeumfeld und im äußersten Südwesten scheint häufiger die Sonne und es bleibt meist trocken. Die Höchstwerte liegen zwischen 19 und 31 Grad.
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5: Die A2 Richtung Hannover ist zwischen Eilsleben und Allerengersleben nach einem Unfall gesperrt. In und UM Erfurt kommt es wegen zahlreicher Veranstaltungen zu Behinderungen und Sperrungen. Aktuell sind der Gotha-Platz sowie die Bindersleben-er Landstraße blockiert. In Reinhardsgrimma ist die Grimmsche Hauptstraße nach einem Unfall gesperrt.
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1: Und hier ist Pop, eure Abendshow mit Markus Barsch. Hi, schön, dass ihr da seid. Es wird kühler langsam draußen. Zieht mal eine Hose an.

Martin Garrix, Ed Sheeran in eurer Abendshow. 20 vor 10. Jetzt hier Snoop Dogg, brandneu, ganz neu, Boogies in My Soul. Das hat aber gar nicht alleine gemacht, das Snoopy. Zusammen mit Chaka Khan, hier sie. Die 80er haben angerufen, sie wollen Chaka Khan zurück. Ja, da ist sie doch, der Master of Weed trifft 80s Dancefloor. Spaß hier, Nebelmaschine. Und bitte.

10 vor 10. Vorsicht auf der A8 Stuttgart Richtung München zwischen Kirchheim-Tech Ost und Eichelberg. Da liegt ein Kennzeichen auf der Fahrbahn.

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1: Um 22 Uhr mit Kerstin Hoffmann. Thüringens Innenminister Georg Mayer hat im Zusammenhang mit dem Großeinsatz rund um den AfD-Bundesparteitag in Erfurt eine positive Zwischenbilanz gezogen. Mayer sagte dem MDR, von den Einsatzkräften sei niemand verletzt worden, der Protest sei friedlich geblieben. Am Rande der Demonstrationen habe es aber kleinere Reibereien gegeben. Die Polizei registrierte 48 Straftaten und 11 Ordnungswidrigkeiten. Aktivisten und Medienvertreter seien leicht verletzt worden. Dazu seien Ermittlungen eingeleitet worden. Laut Polizei beteiligten sich rund 31.000 Menschen an Demonstrationen, Kundgebungen und Sitzblockaden. Die Bündnisse Zusammenstehen und Widersetzen sprachen von 50.000 Teilnehmern. Nach den Protesten fand am Abend noch ein Konzert des Musikers und Erfurters Clüsow statt. Die Delegierten der AfD haben ihren Bundesparteitag für heute beendet. In Erfurt wurden die AfD-Chefs Alice Weidel und Tino Chrupalla als Doppelspitze wiedergewählt. Weidel bekam knapp 81% der Delegiertenstimmen, Chrupalla rund 70%. Gegenkandidaten gab es nicht. Morgen sollen unter anderem Satzungsfragen sowie Details der Geschäftsordnung für Parteitage diskutiert werden. Zudem steht noch die Wahl von Ersatzrichtern für das parteiinterne Gericht an. US-Vizepräsident J.D. Vance lehnt Kritik an den USA zum 250. Jahrestag der Unabhängigkeit ab. In einer Rede im New Yorker Hafen sagte Vance, einige kleine, aber laute Stimmen würden heute von den Sünden Amerikas sprechen. Er rief die US-Bürger auf, diese zweidimensionale Sichtweise abzulehnen. Im Hafen liefen Segelschiffe aus mehr als 20 Ländern ein. Dazu flogen Kampfjets und hinterließen Streifen in den Landesfarben Rot, Weiß und Blau. Durch Washington marschierten Mitglieder der nationalistischen US-Gruppierung Patriot Front. Medienberichten zufolge liefen hunderte Mitglieder der Gruppierung in Richtung des Kapitols. Bei der Fußball-WM hat Marokko den Co-Gastgeber Kanada aus dem Turnier geworfen. Die Marokkaner gewannen 3:0 und stehen damit als erstes Team im Viertelfinale. Der Däne Jonas Vingegaard hat sich beim Auftakt der Tour de France das erste gelbe Trikot gesichert. Der zweimalige Tour-Champion war beim Mannschaftszeitfahren über knapp 20 Kilometer für sein Team in Barcelona der schnellste. Zweiter wurde der Italiener Filippo Ganna, Dritter der Slowene Tadej Pogacar. Die Tour geht morgen in und um Barcelona weiter. Das waren die Nachrichten. Das Wetter in der Nacht, gebietsweise Regen, 15 bis 10 Grad, morgen im Tagesverlauf etwas Sonne, aber auch Schauer, Temperaturen bis 24 Grad. Es ist 22.03 Uhr.
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3: A9 Richtung Berlin zwischen Kleinmarzehns und Niemegk Behinderungen durch ein defektes Fahrzeug. Die A2 Richtung Hannover ist zwischen Eilsleben und Allerингersleben nach einem Unfall gesperrt. Auf der A4 Dresden-Frankfurt wird zwischen Stadtroda und Jena Zentrum die Fahrbahn Richtung Frankfurt erneuert. Deshalb wird nach der Einrichtung der Verkehrsführung der gesamte Verkehr mit je 2 Fahrspuren pro Richtung auf der Richtungsfahrbahn Dresden geführt.
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4: Mit Markus Barsch am Samstagabend. Hi, schön, dass ihr da seid. Wir legen los mit Olivia Rodrigo. Wenn du mich küsst, ist es eventuell möglich, dass ihr nach tot umfallt. Drop dead.
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0: Hallo, hier ist Pop, eure Abendshow, eirige Abendshow. Die gemeinsame Abendshow von Bremen 4 und HR3 und MDR Jump und NDR 2 und RBB 888 und SR1 und WDR 2 produziert für euch von SWR3. Und jetzt gerade brauchen wir wieder mal eure Hilfe. Kevin Frisch ist hier aus dem Team. Wir sind mal wieder das Radiogericht und Deutschland entscheidet. Jetzt bitte anrufen 07221 2011. Leander hat uns an die 07221 2011 gerade eben eine lustige Nachricht geschrieben, also sie ist eine interessante Nachricht. Herr Justiziar, nee, Herr Doktor.
1: Ich verlese.
0: Ja, bitte.
1: Findet ihr es legitim, weil jemand einen Ball aus dem dritten Stock geworfen hat,
0: ja,
1: ihm statt Nachsitzen aufzubrummen, einen einseitigen Bericht zu fordern, warum Deutschland gegen Paraguay verloren hat?
0: Es ist immer das, wir haben Leander dazwischendurch gefragt, es ist niemand verletzt worden, es war der dritte Stock, es war ein Softball, also nicht so ein Softball wie beim Baseball, so ein hartes Ding, aber so ein Schaumgummi-Ding. Ne? Es ist niemand verletzt worden, es ist keinem auf den Kopf gefallen.
1: Das ist schon mal wichtig.
0: Das ist wichtig, so, nicht?
1: Ja, aber wurde eine Strafe verhängt.
0: Ja, findet ihr das legitim, Deutschland, 07221 2011, weil der Leander einen Ball aus dem dritten Stock bei der Schule in Freiburg, war das, geworfen hat? Statt Nachsitzen einen einseitigen Bericht zu fordern, warum Deutschland gegen Paraguay verloren hat. 07221 2011. Wenn jetzt hier überhaupt kein Anruf eingeht, weil ihr denkt, was machen die da im Radio, haben wir auch Verständnis. Ich gucke gerade, ob die Telefonanlage ausgestöpselt ist. Ich habe versehentlich die Telefonanlage ausgestöpselt, glaube ich. Nee, jetzt geht sie wieder, alles klar. Hallo, jetzt Bob, die Abendshow. Ich bin der Technikfreak, der hier gerade die Telefonanlage ausgemacht hat. Aber jetzt geht sie wieder. Wer bist du denn?
2: Ich bin der Dirk aus Hamburg und normalerweise wäre ja eine ganz andere Frage noch viel schlimmer.
0: Wie geht die?
2: Ja, warum der FC St. Pauli abgestiegen ist.
0: Ja, Dirk, ich würde sagen, anderes Thema, oder?
1: Also ich habe jetzt dabei auch erstmal praktisch gedacht, man hätte ja einfach sagen können, für diesen einseitigen Bericht schreibt man einfach, wir haben einfach Kacke gespielt auf eine ganze Seite und dann ist man schnell fertig.
0: Ja.
2: Das wäre ja langweilig. Komm, ja. Also dann bitte analytisch.
0: Dann analytisch. Wir kümmern uns später um St. Pauli, Dirk. Tschüss, Grüße nach Hamburg. Das war schon lustig gerade. Komm, wir machen noch hier ist das Radiogericht in Deutschland. Wer bist du noch? Hallo.
3: Ja, hallo, ich bin der Perry. Ich rufe aus Kaiserslautern an.
0: Grüß dich, Perry. Na, ist es legitim, dass der Leander jetzt einen einseitigen Bericht zu schreiben hat, warum Deutschland gegen Paraguay verloren hat, wegen seinem Ball aus dem dritten Stock?
3: Also ich denke, es ist nicht legitim. Und wenn man es auf einer Seite lösen könnte, warum Deutschland wieder mal so grottenschlecht war, dann sollte man Leander zum DFB-Trainer machen, wenn er da eine Analyse hat, die funktioniert.
1: Ja, sehr gut, ja.
0: Ja, lassen wir so stehen. Perry, alles Liebe. Tschüss.
3: Tschüss.

Noch was aus dem Verkehrszentrum. Warte. Vorsicht bitte in beiden Richtungen auf der A28 Leer-Oldenburg zwischen Neuenkruge und Oldenburg-Wechleu. Da sind Personen auf der Fahrbahn.

0: Gottes Pop, eure Abendshow. Immer haben wir von Leander erzählt, Schüler in Freiburg, der uns geschrieben hat. Wir sind ja in allen Lebenslagen und Fragen grundsätzlich erreichbar für euch. 24/7/07221/2011 ist die Nummer. Findet ihr es legitim, schrieb Leander, weil jemand einen Ball, also es war ein Softball, so ein weicher, aus dem dritten Stock geworfen hat, statt nachsitzen, einen einseitigen Bericht schreiben zu lassen, warum Deutschland gegen Paraguay verloren hat. Kommen immer noch Nachrichten von euch, zum Beispiel von Peter. Also diese Aufgabe ist eine weit zu drakonische Strafe. Oder hier ist noch irgendwo die Ina mit einer Sprachi.
1: Hallo, hier ist Ina. Ja. Also ich finde die Aufgabe, einen einseitigen Bericht zu schreiben darüber, warum die deutsche Nationalmannschaft gegen Paraguay verloren hat, ziemlich schwierig zu lösen. Weil wer entscheidet denn über die Legitimation des Aufsatzes, also ob da die Aufgabe erfüllt worden ist?
0: Ganz genau.
1: Weil auch da gehen ja die Meinungen sehr, sehr weit auseinander. Einen schönen Abend noch.
0: Ja. Wie soll man das denn entscheiden, ob das jetzt gut war oder richtig oder nicht? Ja, richtig.
2: Der Dump.

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1: Oh, es ist 10:30.
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6: Heute Nacht ist es ganz im Süden Deutschlands oft klar. Sonst breiten sich viele Wolken aus und gebietsweise fällt Regen. Morgen bringt der Tag in weiten Landesteilen viele Wolken und nur gelegentlich Sonnenschein. Über den Tag verteilt muss verbreitet mit Schauern gerechnet werden, örtlich auch mit Gewittern. Im Ostseeumfeld und im äußersten Südwesten scheint häufiger die Sonne. Die Höchstwerte liegen zwischen 19 und 31 Grad.
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7: Vorsicht auf der A9 Richtung Berlin. Zwischen Dreußig und Naumburg sind Hunde auf der Fahrbahn. Die A2 Richtung Hannover ist zwischen Eilsleben und Allerингersleben nach einem Unfall gesperrt. Auf der A4 Dresden-Frankfurt wird zwischen Stadtroda und Jena Zentrum die Fahrbahn Richtung Frankfurt erneuert. Deshalb wird nach der Einrichtung der Verkehrsführung der gesamte Verkehr mit je 2 Fahrspuren pro Richtung auf der Richtungsfahrbahn Dresden geführt.
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0: Ting, ting. Gleich neu. Nico Santos, Why Don't You Stay? Was ist? Wie? Ihr habt noch gar nicht gelacht heute? Hier ist doch eure Abendshow. Wir kümmern uns um euch. Kein Ding, immer da. Jetzt ein Comedy-Newcomer. Nicht mehr so ganz new, aber auch noch nicht so richtig durchgedrungen durch die Republik. Vielleicht kennt ihr den schon, vielleicht nicht. Fred Costea. Fred Costea ist 32, aufgewachsen in Bayern, in Rosenheim. Wohnt natürlich mittlerweile in Berlin. Hat Schauspiel studiert, arbeitet auch als Schauspieler in Berlin mittlerweile wieder. Aber er steht auch gerne als Stand-Up-Comedy-Mann auf der Bühne. Oder schreibt halt böse Texte zu Hause über Brautpaare.
1: Ich durfte das Brautpaar roasten. Dafür haben die mich bezahlt. Die haben mir Geld gegeben, dass ich am schönsten Tag ihres Lebens hämische Witze über die beiden mache. Und die beiden hatten einen irrsinnigen Altersunterschied. Deswegen war es sehr einfach. 25 Jahre, die Jokes schreiben sie von alleine. Da habe ich nichts gemacht. Und bei uns läuft es so, wenn Leute sich wünschen, dass wir sie roasten, dann schicken wir denen selbst Auskunftsbögen zu. Und dann füllen die uns die aus, dann haben wir Infos, mit denen können wir Witze schreiben. Und die Braut hat mir ihren zurückgeschickt, die jüngere von beiden, falls sich irgendwer gefragt hat. Und sie hat mehrfach betont, bestimmt 5 oder 6 Mal, ja, wir haben halt das Unterschied, aber wir sind ein sehr progressives Pärchen. Sehr modern, sehr progressiv. Er hat sogar mehr Klamotten und Schuhe als ich. Wo ich mir so denke, ja gut, Saskia, aber du wächst auch noch ein bisschen.

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11 vor Sie bitte noch auf der A5 gerade Darmstadt Richtung Heidelberg zwischen Seeheim-Jugenheim und Zwingenberg. Da ist eine ungesicherte Unfallstelle und es sind Personen auf der Fahrbahn.

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1: Um 23 Uhr mit Stefan Eferts. Zum 250. Jahrestag der Unabhängigkeit der USA hat Vizepräsident Vance Kritik an den Vereinigten Staaten zurückgewiesen. Manche Stimmen würden nicht vor der nationalen Größe der USA sprechen, sondern von Unvollkommenheit, sagte Vance an Bord eines Kriegsschiffs im New Yorker Hafen. US-Präsident Trump will am Abend auf einer Großkundgebung in Washington sprechen. Die Stadt Berlin gratuliert den USA zum Jahrestag mit einem blau-weiß-rot angestrahlten Brandenburger Tor. Die Beleuchtungsaktion soll noch bis Mitternacht dauern. Die Polizei hat die Proteste rund um den AfD-Bundesparteitag in Erfurt als weitgehend friedlich bewertet. Vereinzelt sei es zu Auseinandersetzungen gekommen. Aus Erfurt Wolfgang Henschel.
2: Nach Angaben der Polizei kamen rund 31.000 Menschen zu Demonstrationszügen, Kundgebungen und Sitzblockaden. Die Bündnisse Zusammenstehen und Widersetzen sprachen von 50.000 Demonstranten. Während in der Messehalle Alice Weidel und Tino Chrupalla als Spitzenduo wiedergewählt wurden, versammelten sich auf dem Platz vor der Halle etwa 15.000 Menschen. Bereits seit dem frühen Morgen hatten Demonstranten versucht, die Anreise der Parteitagsdelegierten zu verhindern.
1: Der ukrainische Präsident Selenskyj hat die Marine seines Landes gelobt. Im Kampf gegen Russland habe sie sich trotz geringer Mittel und fehlender Kriegsschiffe im Schwarzen Meer behauptet, sagte Selenskyj vor Marineangehörigen in Odessa. Seit Kriegsbeginn hat die Ukraine der russischen Marine schwere Schläge zugefügt, wie die Versenkung des Flaggschiffs der Schwarzmeerflotte. Für solche Angriffe hat Kiew spezielle Drohnen entwickelt, kleine schnelle Boote mit Sprengstoffladungen. Der dänische Radprofi Jonas Vingegaard hat die erste Etappe der Tour de France gewonnen. Beim Mannschaftszeitfahren in Barcelona war er der schnellste Fahrer des FISMA-Teams. Aus der Sportredaktion Steffen Gahr.
3: Jonas Vingegaard hat überrascht und Tadej Pogacar direkt mal einen Dämpfer verpasst. Der Däne Vingegaard und sein Team übernahmen bei der zweiten Zwischenzeit die Führung und gaben sie nicht mehr ab. Pogacar versuchte im Anstieg auf den Montjuïc alles. An Vingegaard und den Italiener Filippo Ganna aber kam er nicht mehr heran. Enttäuschend das deutsche Red Bull-Team, nur Platz 5. Zeit war Olympiasieger Remco Evenepoel aus Belgien noch der Beste der Mannschaft, aber deutlich geschlagen. So wie Florian Lipowitz, der Ulmer in der Einzelwertung jetzt schon 35 Sekunden hinter dem Mann im gelben Trikot, hinter Jonas Vingegaard.
1: Das Wetter für Deutschland, in der Nacht im Norden und Osten stark bewölkt und zeitweise Regen, im Süden und Südwesten weitgehend trocken, Tiefstwerte 18 bis 10 Grad. Morgen ganz im Südwesten freundlich und hochsommerlich, sonst unbeständig, teils mit Schauern oder Gewittern, dazwischen aber auch länger sonnig. Mäßiger bis frischer Wind mit starken Böen, Höchstwerte 19 bis 30 Grad. Die Zeit 23.03 Uhr.
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5: Vorsicht auf der A9 Richtung Berlin. Zwischen Dreußig und Naumburg sind Hunde auf der Fahrbahn. Die A2 Richtung Hannover ist zwischen Eilsleben und Allerингersleben nach einem Unfall gesperrt. Auf der A4 Dresden-Frankfurt wird zwischen Hohenstein-Ernsttal und Glauchau-West bis Dezember die Fahrbahn auf der Richtungsfahrbahn Frankfurt erneuert. Der gesamte Verkehr wird mit je zwei Spuren auf der Richtungsfahrbahn Dresden geführt. Die Anschlussstelle Hohenstein-Ernsttal ist in Richtung Frankfurt bis Anfang Juli gesperrt.
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6: Mit Markus Barsch. Hallo.
7: Schön, dass ihr da seid. Ja, wahrscheinlich wärt ihr vielleicht ja auch jetzt eigentlich gar nicht da gewesen, denn jetzt 23.04 Uhr. Würde, wir müssen jetzt aufhören mit dem Geheule, würde eigentlich ja Deutschland spielen. Gut, wir würden gegen Frankreich spielen, statt Paraguay. Das wäre der Untergang wahrscheinlich auch gewesen, aber egal. Hier, die haben noch nicht angestoßen Frankreich-Paraguay, aber wir hatten euch natürlich auf dem Laufenden. Erstmal Alvaro Soler, Te Machina Ralarababa.
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Es ist genau 23.13 Uhr. Komm. Hallo Deutschland. Das ist hier in unserer aller gemeinsamen Abendshow hier in der ARD. Die beste Zeit für ein bisschen Philosophie am Abend. Das ist die gemeinsame Abendshow von Bremen 4, HR3, MDR Jump, NDR 2, RBB 888, SR1 und WDR 2. Produziert für euch. Jetzt mal mit ein bisschen Hirn aushängen. Von SWR 3. Kurze Gelegenheit, die Dinge zu sortieren, wenn sie sortiert werden wollen. Alles, was den ganzen Tag vielleicht genervt hat oder gestresst hat, das vergessen wir jetzt einfach für eine Minute und dann kommt das auch nicht wieder. Das ist das Beste immer, ne? Die kleinen Problemchen des Tages, die sind gleich fort. Da steckt so ein Fähnchen drin in den Häufchen mit den kleinen Problemen. Das, einfach rausziehen, das Fähnchen, machen, was da draufsteht, vergiss mich oder so und dann ist es gut für immer. Wir haben schon philosophiert über Sachen wie zum Beispiel, hey, wenn ich im Baumarkt sehr, sehr große Mengen Haftgrund klaue, ist das dann ein Haftgrund? Ja. Was, wenn Lotto nur dazu erfunden worden ist, um Zeitreisende zu fangen? Ja, so Herr Meier, Sie haben jetzt drei Wochen hintereinander die richtigen Zahlen getippt. Das können nur Leute, die aus der Zukunft kommen und die Zahlen kannten. Die sind verhaftet. Ich weiß gar nicht, ist Zeitreisen eigentlich justiziabel? Ich glaube nicht. Ach, okay. 877 Trilliarden dieser kleinen Hirnaushänger stehen in der Barschen Philosophiegalerie, die ist auf popabend.de verlinkt, ne? Heute verkabeln wir unsere Synapsen neu über die absolut berechtigte Frage, die auch gleich selbst beantwortet wird, tollerweise, von Dirk aus Bad Oeynhausen. Dirk Neumann, liebe Grüße, Dirk! An welchem Tag gehen nochmal die meisten U-Boote unter? Ach ja, am Tag der offenen Tür. Das ist überhaupt nicht witzig.

16 Minuten gespielt, Frankreich-Paraguay 0:0. Hallo, hier ist eure Abendschau. Es folgt eine Hommage, eine Verneigung, eine Huldigung an Britney Spears. Eben haben wir sie noch gespielt mit Toxic hier, lustigerweise. Ne? Und jetzt spielen wir eine Hommage, geschrieben von Sarah Larson. Ne? Sarah Larson kennen wir hier. Oder hier, ne? Sarah Larson zusammen mit Tyler. Tyler kennen wir noch hier von. Make Me Swim, Water. Water Tyler. Ein Grammy gab es dafür auch. Die beiden Tyler und Sarah Larson sind beim gleichen Label und dachten sich, wisst ihr was? Britney Spears ist ja wohl eine der größten des 21. Jahrhunderts in der Musikszene. Schrägstrich, Klammer zu, Klammer auf, gewesen vielleicht. Man weiß nicht. Der schreiben wir jetzt mal ein Lied. So. Sarah Larson und Tyler. She did it again. In der Abendshow. Die

0: 20 Minuten gespielt, 24 Minuten gespielt, kein Tor gefallen bisher bei Frankreich, Paraguay. Es ist 23:30.
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3: Heute Nacht ist es ganz im Süden Deutschlands oft klar. Sonst breiten sich viele Wolken aus und gebietsweise fällt Regen. Oder es treten Schauer auf. Morgen bringt der Tag viele Wolken und nur gelegentlich Sonnenschein. Über den Tag verteilt muss verbreitet mit Schauern gerechnet werden. Im Ostseeumfeld und im äußersten Südwesten scheint häufiger die Sonne und es bleibt meist trocken. Die Höchstwerte liegen zwischen 19 und 31 Grad. Im Norden und Nordosten starke bis stürmische Böen.
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4: Vorsicht auf der A9 Richtung Berlin. Zwischen Dreußig und Naumburg sind Hunde auf der Fahrbahn. Die A9 Berlin Richtung Halle-Leipzig ist zwischen Fockerode und Dessau-Ost nach einem Unfall gesperrt. Auf der A4 Dresden-Frankfurt wird zwischen Stadtroda und Jena Zentrum die Fahrbahn Richtung Frankfurt erneuert. Deshalb wird nach der Einrichtung der Verkehrsführung der gesamte Verkehr mit je 2 Fahrspuren pro Richtung auf der Richtungsfahrbahn Dresden geführt.
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0: Hier ist Pop, eure Abendshow mit Markus Barsch, Marshmallow, Pink und Sting. Hi.

0: Hi, hier ist Pop, eure Abendshow. Eben haben wir kurz über Zeitreisen gesprochen hier. Ich glaube, es war in der Philosophie. Was wäre, wenn Lotto nur aus dem einen Grund erfunden worden wäre, nämlich um Zeitreisende zu fangen? Das ist ganz schön um die Ecke gedacht. Ne? Das ist eine schöne kleine philosophische Frage. Zeitreisende würden nämlich dann, wenn sie Geld brauchen, einfach, ich guck mal gerade, wie die Zahlen da waren vor 17 Jahren oder so, an diesem Samstag, und dann kommt man da hin, mittwochs oder so, ein Lottoschein aus, hängt hier ein bisschen rum. Ich weiß gar nicht, wie lange das dauert, bis man dann ermittelt wird als Lottogewinner, und dann kommt die Lottogesellschaft an, muss man dann nochmal wiederkommen, fährt man erstmal zurück in die Zukunftsheimat, um dann zu denken, so, jetzt sind 3 Wochen vergangen, die suchen mich bestimmt schon, ich gehe mal zurück mit meinem Schein. Geil, stell dir vor, man verliert dann auf dem Weg durch die Zeit den Schein. Oh nein, es wird immer komplizierter. Aber hier kommt natürlich tolles Feedback von euch, von Chris aus Lenzkirch an die 07221211. Hallo Markus, zum Thema Zeitreisen. Moment mal, Zeitreisen sind natürlich laut Star Trek erst im Jahr 2769 eingeschränkt verboten worden. Sicherlich, wusste ich nicht. Und zwar sind sie ab da nur noch für Forschungszwecke gestattet. Ja, Lottoschwindler würden ab da dann tatsächlich bestraft werden. Die nächsten 700 Jahre wäre es also noch legal, wenn auch unmoralisch. Und dann schreibt er noch LLAP. Chris, der ist ein Trekkie, ne? Live long and prosper. Chris, ich weiß, was heißt eigentlich prosper? Heißt das sowas wie knusprig? Nee, warte mal, ich gebe mir eben rein. Live long and prosper. Guck mal, wird schon runtergeklappt. Lebe lang und in Frieden. Der berühmte Gruß der Vulkanier aus dem Star Trek-Universum. Guck mal, da gibt's einen Gruß dazu, ne? Los, Blitzquiz. 07221 Blitzquiz. 07221 2011. Wie geht mit der Hand der Gruß dazu? 07221 2011. Schneller. Ihr müsst schneller wählen. Kein Witz. 07221 2011. Wir machen den Gruß der Vulkanier. Ich weiß noch, ich kann den noch. Guck mal, ich mach den gerade. Hab ich die Webcam an? Ich trottel. Nee. 07221 2011. Ich warte noch, bis 10 Leitungen blinken. Bisher sind es mir nur zu wenig. Es sind nur 3. 07221 2011. Wie geht der Gruß der Vulkanier? Ich weiß noch, wie ich das geübt habe früher mal, weil ich das nicht auf Anhieb konnte mit der Hand. Naja, wir werden sehen, was jetzt passiert. Hallo, hier ist Pop, die Abendshow. Bist du vom Vulkan?
1: Ja, knapp daneben.
0: Wie heißt denn du überhaupt?
1: Ich heiße auch Markus.
0: Das gibt's doch nicht, Markus. So ein Zufall, Markus. Toll, mit C oder mit K? Da ist jetzt das Falsche, ich flieg auf. Was?
1: War Spaß. Ich weiß, du bist mit C geschrieben.
0: Ja, macht dann nichts.
1: Ist doch egal. Und es gibt auch welche, die mit K geschrieben
0: werden. Ist richtig. Die sind genauso gut, Markus. Genau. Sag mal, wie der Vulkanier-Gruß geht. Genau. Beschreib mal, was deine Hand gerade macht.
1: Also, da würde ich jetzt weiterleiten an meinen Sohn Friedrich. Wir kommen gerade vom Toten Hosen-Konzert
0: okay.
1: In Düsseldorf.
0: Das ist schön. War's geil? Sag mal, gib mal eine Schulnote. War's gut?
1: Ja, also 11 von 10.
0: Boah, geil, ist doch super, oder? Die alten Hosen. Noch ein Roll einmal.
1: Die alten und dann ist Hosen, gut. Richtig gut.
0: Ja, gib mal den Friedrich rüber schnell.
1: Friedrich, wie geht's da?
0: Der Vulkaniergruß mit der Hand.
1: Vulkaniergruß.
0: Mit der Hand?
1: Er spreizt den kleinen und den Ringfinger ab.
0: Genau.
1: Und dann
0: auf der anderen Seite
1: den Mittelfinger und den Zeigefinger.
0: Ja, es entsteht ein V. Es entsteht quasi ein V.
1: Genau.
0: Nespa?
1: So sieht's aus.
0: Ihr seid die Besten. Ich schicke euch jetzt zurück auf den Vulkan. Viel Freude. Bleibt dran, wir schenken euch was. Bleibt mal dran.
1: Ganz lieben Dank.

komm. Achtung, Falschfahrer auf der A28 Oldenburg Richtung Bremen in der Ausfahrt Delmenhorster Dreieck zur B75 Richtung Bremen. Da kommt ein Falschfahrer entgegen. Ganz rechts fahren, nicht überholen, auf der A28 Oldenburg Richtung Bremen in der Ausfahrt Delmenhorster Dreieck zur B75 in Richtung Bremen. Da ist ein Falschfahrer unterwegs. Vorsicht!

Agathe Bauer. Boah, man dachte so ein bisschen vielleicht, boah, Frankreich spielt so toll Fußball. Es wird sehr schwer für Paraguay. Wahrscheinlich steht es nach der ersten Hälfte 3-0. Totaler Quatsch. Paraguay hält sich tapfer und wacker. 44 Minuten gespielt, Paraguay 0, Frankreich auch.

0: Die zahme Antilope Tame Impala. Dracula. Hallo Michael Rolfsteck.
1: Das ist ja mal eine Überleitung von Dracula direkt zu mir. Das hättest du nicht wenigstens einen kleinen Umweg nehmen können.
0: Michael, was hast du denn mit deinen komischen Eckzähnen gemacht? Warum sind sie denn so lang plötzlich? Ich habe ganz schön Angst.
1: Du siehst lecker aus.
0: Spielst du gleich Branche Röhre?
1: Oh, gute Idee. Ja,
0: eine Top-Idee. Mhm. Das ist ein neues Quiz, habe ich mir ausgedacht für dich.
1: Ist ein Quiz, da machen wir irgendwie, ums Fernsehen geht's da, ne?
0: Das ist das einzige Fernsehquiz im deutschen Radio. Das ist schön, dass du das machst. Ich freue mich und werde die ganze Zeit dranbleiben und wach bleiben bis um 6. Wenn du wieder aufhörst, hier zu senden. Hast du heute 6 Stunden?
1: Ja, ich habe 6 Stunden.
0: Das ist ja toll. Ich freue mich.
1: Juhu. Ich auch.

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1: Um 0 Uhr mit Ramin Movasakian. Die Proteste gegen den AfD-Bundesparteitag in Erfurt sind weitgehend friedlich verlaufen. Das hat die Polizei am Abend mitgeteilt. Nur vereinzelt sei es zu kleineren Auseinandersetzungen gekommen. Aus Erfurt berichtet Wolfgang Henschel.
2: Während in der Messehalle Alice Weidel und Tino Chrupalla als Spitzenduo wiedergewählt wurden, versammelten sich auf dem Platz vor der Halle etwa 15.000 Menschen. Die DGB-Vorsitzende Jasmin Fahini forderte, ein Verbotsverfahren gegen die AfD einzuleiten. Weitere Redner bei Kundgebungen waren Bundestagsvizepräsident Bodo Ramelow und Bundesumweltminister Carsten Schneider. Zu den von Sicherheitsbehörden befürchteten Ausschreitungen gewaltbereiter Linksextremisten kam es nicht. Laut Polizeisprecher Patrick Martin gab es einige kleinere Scharmützel an Absperrungen. Teilweise musste Pfefferspray eingesetzt werden.
1: Das Brandenburger Tor ist am Abend anlässlich des 250. Jahrestags der Vereinigten Staaten in Rot, Weiß und Blau angestrahlt worden. Berlins regierender Bürgermeister Wegner bezeichnete die Aktion als Symbol für Einheit und Freiheit. Außenminister Wadefuhl gratulierte den Menschen in den USA. Dieser Tag sei auch für Deutschland und gerade Berlin ein Grund zum Feiern, so der CDU-Politiker. Denn auf den Werten der amerikanischen Unabhängigkeitserklärung sei das freie, demokratische Nachkriegsdeutschland gegründet worden. Bei der Fußball-Weltmeisterschaft steht der erste Viertelfinalist fest. Marokko besiegte Gastgeber Kanada in Houston mit 3:0 und zieht damit in die Runde der besten 8 ein. ARD-Sportreporter Jens-Jörg Krieg mit den Höhepunkten.
3: Marokko jubelt und es hat die bessere zweite Halbzeit nach einer torlosen ersten Hälfte, in der die Canucks, der Co-Gastgeber, hier dichter am ersten Tor waren. Sie haben ein begeisterndes Spiel gemacht, die Kanadier, aber sie konnten sich gegen den Afrikameister nicht durchsetzen, der durch den Doppelpacker Azedine Unai und schließlich in der Nachspielzeit durch Rahimi die Torschützen hatten zum 3:0 Erfolg für die Mannschaft, die jetzt seit unglaublichen 34 Spielen ungeschlagen ist und die für jeden im Turnierverlauf ein harter Brocken werden dürfte.
1: Der deutsche Tennisprofi Alexander Zverev steht beim Rasenturnier in Wimbledon im Achtelfinale. Der 29-jährige Hamburger hat am Abend gegen den US-Amerikaner Marcus Giron in 3 Sätzen gewonnen. In der nächsten Runde trifft Zverev am Montag auf Jiří Lehečka aus Tschechien. Das Wetter für Deutschland. In der Nacht gibt es im Norden und Osten noch vereinzelte Regenschauer. Ansonsten bleibt es aber trocken. Die Tiefstwerte liegen bei 18 bis 10 Grad. Heute scheint im Südwesten die Sonne. Im restlichen Land ist es oft bewölkt. Dazu gibt es immer wieder Gewitter. Die Temperaturen erreichen maximal 19 bis 30 Grad. Die neue Woche startet im Norden und Osten grau und regnerisch. Im Süden und Westen dagegen häufig sonnig. Dazu werden es maximal 20 bis 32 Grad. Und noch die Zeit, es ist gleich 0:03 Uhr.
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5: Vorsicht bitte auf der A13 Dresden Richtung Schönefelder Kreuz. Zwischen Radeburg und Thiendorf liegt ein Tier. Vorsicht bitte auf der B242 Eisleben Richtung Braunlage. Zwischen Stiege und B81 in Hasselfelde befindet sich eine Ölspur auf der Fahrbahn. Die A9 Berlin Richtung Halle-Leipzig ist zwischen Fockerode und Dessau-Ost nach einem Unfall gesperrt.
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6: Mit Michael Räufschläg, hallo.

Beautiful. Christina Aguilera. Hallo Deutschland, hier ist die Popnacht. Heute ist Sonntag, der 5.7.2026. Und wir haben heute Nacht ein fantastisches Programm für euch. Ich lüge oft, wenn ich das sage, aber heute ist es wahr. Es ist fantastisch und es war ja auch ein fantastischer Tag. Das Brandenburger Tor in Berlin wurde zum 250. Jahrestag der amerikanischen Unabhängigkeitserklärung in den US-Farben Rot, Weiß und Blau angestrahlt. Warum nicht nur in Blau zu Taylor Swifts Hochzeit, so wie das Empire State Building? Alexander Zverev steht, genau wie Jan-Lennard Struff, Newcomer mit 36, im Achtelfinale im Tennisturnier in Wimbledon. So fühlt sich das also an, wenn Deutsche ein 16-Finale gewinnen. Und eine alte Serie, an die sich niemand erinnern kann, kommt zurück ins deutsche Fernsehen, TNT. Habe ich vorhin gelesen, kommt zurück bei einem Sender namens Rick, von dem ich mein ganzes Leben noch nicht gehört habe. TNT, möglicherweise eine Serie, von der ihr in eurem ganzen Leben noch nicht gehört habt. Es war eine Serie mit Mr. T, der aus dem A-Team, hat später eine eigene Serie bekommen, zusammen noch mit einem anderen T. Und ich vermute, dass die Serie TNT nur deshalb jetzt wieder ausgegraben wird, nach ungefähr 30 Jahren, weil die Hoffnung besteht, dass irgendjemand aus Versehen einschaltet in der Annahme, es sei eine Dokumentation über Taylor Swift und Travis Kelce.

Creepin' von Metro Boomin' The Weeknd und 21 Savage. Falls ihr eventuell doch schon mal gehört hattet von der Serie TNT, dann seid ihr die perfekten Kandidaten, wenn wir später Braunsche Röhre spielen. Unser Fernsehquiz im Radio, wenn wir all unser unnützes Fernsehwissen, das sich in unseren Köpfen angestaut hat, rauslassen und austauschen werden. Das heute, jetzt aktuelle Meldungen aus dem Verkehrszentrum. Vorsicht auf der A8 Stuttgart Richtung München zwischen Mühlhausen und Lämmerbuckeltunnel steht ein defekter PKW. Und Vorsicht bitte weiterhin auf der A28 Oldenburg Richtung Bremen in der Ausfahrt Delmenhorster Dreieck zur B75 in Richtung Bremen. Kommt kein Falschfahrer mehr entgegen. Es befindet sich hier jetzt aber eine ungesicherte Unfallstelle. Und das ist Harry Styles, American Girls.

0: Redbox. Lean on me, Ali.io. Siko gleich mit dem tollen aktuellen Hit Dangerous Lover. Birdie kommt. Und jetzt schalten wir zu dem Saisonarbeiter, der im Sommer im Einsatz ist. Es ist Entertainment-Direktor Knut aus dem durchschnittlichsten Ferienclub der Welt.
1: Hallo Cluburlauber, hier spricht wieder euer Knutti. Und auch heute haben wir ein High-Value-Entertainment für euch. Im Theatrium erwarten euch unsere Schauspieler Annika und Tobias zu einer unterhaltsamen Lesung aus den schönsten Entschuldigungen, die Eltern ihren Kindern für verpassten Unterricht geschrieben haben. Die Anne lädt euch ein zu einer anschaulichen Live-Präsentation mit lebenden Tieren über den Unterschied zwischen Mäusen und Ratten. Die Veranstaltung findet der Einfachheit halber direkt in der Speisekammer statt. Und im Kids Club bei euren Gastgebern Biggie und Klausi testen die kleinen Racker heute, ob eine Flöte besser längs oder eine Querflöte besser quer in den Hals passt. Wir wünschen euch einen tollen Urlaubsabend. Euer Knutti.

0: Charity. 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Bei der Fußball-Weltmeisterschaft ist gerade Achtelfinale zwischen Paraguay und Angstgegner Frankreich. Es ist 0:0 immer noch der Zwischenstand nach 68 Minuten. Gut, dass Deutschland diese haushohe Schmach erspart geblieben ist.
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3: Heute bringt der Tag viele Wolken und nur gelegentlich Sonnenschein. Über den Tag verteilt muss in Deutschland verbreitet mit Schauern gerechnet werden, örtlich auch mit Gewittern. Im Ostseeumfeld und im äußersten Südwesten scheint häufiger die Sonne, die Höchstwerte liegen zwischen 19 und 31 Grad. Im Norden und Nordosten treten starke bis stürmische Böen auf. Morgen im Norden und Osten Regen, in der Mitte einzelne Schauer, im Südwesten weiterhin sonnig.
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4: Vorsicht bitte auf der A9 Nürnberg Richtung Halle-Leipzig. Zwischen Dreußig und Naumburg liegt ein Wildschwein. Erfurt, Wartburgstraße, zwischen Kreuzburgweg in Erfurt und Abzweig Schmira in beiden Richtungen gesperrt. Demonstration bis morgen ca. 6 Uhr. Auf der A4, Dresden-Frankfurt, wird zwischen Hohenstein-Ernsthal und Glauchau-West bis Dezember die Fahrbahn auf der Richtungsfahrbahn Frankfurt erneuert. Der gesamte Verkehr wird mit je 2 Spuren auf der Richtungsfahrbahn Dresden geführt. Die Anschlussstelle Hohenstein-Ernsthal ist in Richtung Frankfurt bis Anfang Juli gesperrt. Auf der A4 Dresden-Frankfurt wird zwischen Stadtroda und Jena Zentrum die Fahrbahn Richtung Frankfurt erneuert. Deshalb wird nach der Einrichtung der Verkehrsführung der gesamte Verkehr mit je 2 Fahrspuren pro Richtung auf der Richtungsfahrbahn Dresden geführt.
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0: So, gerade mache ich den Mund zu, da schießt Frankreich ein Tor. Es gab einen Elfmeter für Frankreich im Spiel gegen Paraguay. Kylian Mbappé gegen den Torwart Hill, der so viele Elfmeter gegen Deutschland gehalten hat. Mbappé trifft, Frankreich führt 1:0.

Celeste und Stop This Flame. Hallo zusammen, hier ist die Popnacht. Wir sind gemeinsam in Bremen 4, HR3, MDR Jump, NDR 2, SR 1, WDR 2, RBB 88.8 und SWR 3. Und wir könnten jetzt eine Runde Braunsche Röhre spielen, wenn ihr Lust habt. Meldet euch unter 07221 2011. Das ist unser Fernsehquiz im Radio. Wir holen all unser unnützes Fernsehwissen aus dem Kopf, sprechen es ins Radio, sammeln dafür Punkte und bei drei richtigen Antworten vielleicht einen Gewinn. Einstiegsfrage. Die gibt's zuerst. An der müsst ihr vorbei. Dann kommt ihr ins Spiel. Wer hat die Fernsehröhre erfunden? 07221 2011. Wer hat die Fernsehröhre erfunden? Spielt mit uns. Braunsche Röhre in der Popnacht.

0: The Bowser. Magnetic. Michael Räufsteck hier in der Popnacht. Und jetzt spielen wir Braunsche Röhre. Das ist das Fernsehquiz im Radio. Und Kai aus Kerpen macht den Anfang. Hallo Kai.
1: Hallo.
0: Wer hat die Fernsehröhre erfunden?
1: Herr Braun.
0: Herr Braun ist die richtige Antwort. Das ist die Teilnahmeberechtigung. Erst mit der nächsten Frage beginnen wir Punkte zu sammeln. Unser Fernsehquiz im Radio geht so. Ich stelle Fragen rund ums Fernsehen, Serien, Shows, alles von früher bis heute quer über alle Genres und Plattformen. Du gibst die richtigen Antworten und sobald es drei richtige sind, hast du dieses Spiel gewonnen. Solltest du an irgendeiner Stelle allerdings keine richtige Antwort geben können, müssen wir mit jemand anderem weiterspielen. Dann habt ihr, die ihr zuhört, die Chance, ins Spiel einzusteigen. Wenn ihr nämlich dann die gesuchte Lösung wisst, kann das euer erster Punkt sein, wenn ihr euch meldet. Die ganze Nacht unter 07221 2011, gerne auch per WhatsApp oder Signal, Anruf. Alle Möglichkeiten, alle unter dieser Nummer. Drei Fragen, von denen eine immer eine Luxusfrage ist. Das ist die Frage, bei der es eine Auswahl aus vier Antwortmöglichkeiten gibt. Bei den anderen beiden Fragen nicht. Aber eine solche macht für dich den Anfang und das ist diese. Welchen Vornamen hat Bastian Pastewkas Bruder in der Serie Pastewka? Heißt der A. Bochum, B. Dortmund, C. Oberhausen oder D. Hagen?
1: Ich glaube, das müsste B. Dortmund sein.
0: Als Vorname heißt er Dortmund. Dortmund Pastewka.
1: Ja.
0: Nee, das ist leider falsch. Kai, tut mir leid, dann müssen wir uns jetzt trennen und spielen mit jemand anderem weiter. Danke fürs Mitmachen, hab eine gute Nacht noch.
1: Gerne, bis bald.
0: Bis bald, tschüss. 07221 2011. Also jetzt kommt ihr ins Spiel. Wie heißt Bastian Pastewkas Bruder in der Serie Pastewka mit Vornamen? Wir haben schon etabliert, er heißt nicht Dortmund Pastewka. Heißt er möglicherweise Bochum, Oberhausen oder Hagen? 07221 2011.

0: Basket Case. Green Day in der Popnacht. Und hier geht Braunsche Röhre weiter, unser Fernsehquiz im Radio, jetzt mit Sarah aus Freiburg. Hallo Sarah.
1: Hi.
0: Du kommst ins Spiel mit dieser Frage. Welchen Vornamen hat Bastian Pastewkas Bruder in der Serie Pastewka? Heißt der Bochum, Dortmund, Oberhausen oder Hagen?
1: Er heißt Hagen
0: Pastewka. Hagen. Jawohl, Hagen Pastewka ist die richtige Antwort. Yay, ein Punkt. So, wenn es das nur schon wäre. Aber zwei weitere Antworten sind noch nötig, um dieses Spiel zu gewinnen. Wir spielen so lange, bis jemand drei richtige hintereinander geben konnte. Zwei weitere Fragen noch, bei denen es jetzt keine Auswahl mehr gibt aus vier Möglichkeiten. Und deine zweite Frage betrifft eine Titelmusik. Die hören wir und du sagst mir hoffentlich, aus welcher Sendung die ist. Willst du schon antworten?
1: Ja, das ist Young Sheldon.
0: Ach, das ging ja schnell. Es ist Young Sheldon. Ja, guck mal, das waren ja zwei Töne und du hast es erkannt.
1: Ja, Musik finde ich ganz gut.
0: Sehr gut, das ist das, von dem viele immer sagen, das ist das Schwerste von allem. Aber wenn man es sieht, wenn man es guckt, wenn man es kennt, dann erkennt man es natürlich auch. Young Sheldon.
1: Ja, natürlich.
0: Sehr gut, zwei Punkte. Und jetzt geht's drum. Und es gibt zwar keine Auswahl, aber es gibt auf die jetzt für dich entscheidende Gewinnfrage tatsächlich zwei Möglichkeiten und mir reicht eine. Also okay. Sprich, es gibt zwei Antworten, die beide richtig sind, mir reicht eine. Okay. Bei zwei verschiedenen Tatort-Teams, also die ARD-Reihe Tatort,
1: ja,
0: gab es bis 2025 wiederkehrende Charaktere mit dem gleichen Nachnamen Haller, eine Rechtsmedizinerin und ein Kriminaltechniker. Nenne mir bitte eine der beiden Tatortstädte.
1: Städte?
0: Mhm.
1: Oh Gott, ich habe keine Ahnung, vielleicht. Wo gibt's denn? Oh, gibt's. Dortmund, gibt's einen Tatort? Vielleicht Dortmund?
0: Du sagst einfach Dortmund.
1: Ja.
0: Obwohl Dortmund bei der Pastewka-Frage ja eben schon eindeutig eine falsche Antwort war.
1: Ja, ich dachte vielleicht jetzt. Deswegen war es wahrscheinlich in meinem Kopf.
0: Kann man ja mal versuchen.
1: Ja.
0: Sarah?
1: Ja?

0: das ist auf jeden Fall ein schöner Einstieg in meinem Geburtstag heute.
1: Du hast heute auch noch Geburtstag? Das ist ja, ja wunderbar. Herzlichen Glückwunsch dann gleich doppelt zum Gewinn und zum Geburtstag. Sarah, das war ganz toll.
0: Danke.
1: Glück muss man halt auch mal haben. Prima.

0: das nicht ein guter neuer Song?
1: So,
0: Mercy ist von Jack Dean. Frankreich führt 1-0 gegen Paraguay. Die Nachspielzeit hat gerade begonnen. 10 Minuten sind angezeigt.
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1: Um 1 Uhr mit Ramin Movasakian. Im Norden Portugals breiten sich Waldbrände weiter aus. Mehr als 12.000 Hektar Vegetation sind bislang verbrannt, heißt es vom europäischen Überwachungssystem EFIS. Auch in Spanien, nahe der Costa Brava, kämpfen die Einsatzkräfte weiter gegen Waldbrände. Aus Madrid berichtet Hans-Günther Kellner.
2: Der Feuerwehr bereitet vor allem der inzwischen vom Mittelmeer aus wehende Wind Probleme. Damit droht, dass sich die Flammen im 28.000 Hektar großen Naturschutzgebiet Las Gavarras weiter ausbreiten. 12.000 Menschen in 7 Gemeinden sind dazu aufgerufen, Wohnungen und Häuser nicht zu verlassen. Das Risiko, beim Verlassen der Ortschaften im Auto von den Flammen überrascht zu werden, sei größer, als in den Wohngebäuden zu bleiben, erklärte ein Sprecher der katalanischen Feuerwehr. Ursache des Feuers sind Medienberichten zufolge Straßenbauarbeiten.
1: Die Polizei hat die Proteste rund um den AfD-Bundesparteitag in Erfurt als weitgehend friedlich bewertet. Nur vereinzelt sei es zu kleineren Auseinandersetzungen gekommen. Außerdem gäbe es den Verdacht auf einen schweren Landfriedensbruch. Demonstranten sollen versucht haben, eine Polizeiabsperrung zu durchbrechen und Beamte anzugreifen. Insgesamt zählte die Polizei rund 31.000 Demonstranten und 48 Straftaten. Auf dem Parteitag hat die AfD ihre beiden Parteivorsitzenden Krupalla und Weidel wiedergewählt. Der dänische Radprofi Jonas Vingegaard hat die erste Etappe der Tour de France gewonnen. Beim Mannschaftszeitfahren auf der rund 19 Kilometer langen Strecke in Barcelona war er der schnellste Fahrer des Wismar-Teams. Aus der Sportredaktion berichtet Steffen Gahr.
3: Jonas Vingegaard hat überrascht und Tadej Pogacar direkt mal einen Dämpfer verpasst. Der Däne Vingegaard und sein Team übernahmen bei der zweiten Zwischenzeit die Führung und gaben sie nicht mehr ab. Pogacar versuchte im Anstieg auf den Montjuïc alles. An Vingegaard und den Italiener Filippo Ganna aber kam er nicht mehr heran. Enttäuschend das deutsche Red Bull Team. Nur Platz 5. Zeit war Olympiasieger Remco Evenepoel aus Belgien noch der Beste der Mannschaft, aber deutlich geschlagen. So wie Florian Lipowitz. Der Ulmer in der Einzelwertung jetzt schon 35 Sekunden hinter dem Mann im gelben Trikot, hinter Jonas Vingegaard.
1: Bei der Fußball-WM hat sich Marokko als erstes Team für das Viertelfinale qualifiziert. Die Nordafrikaner besiegten Co-Gastgeber Kanada in Houston mit 3:0. In der nächsten Runde trifft Marokko am Donnerstag entweder auf Frankreich oder Paraguay. Die Partie läuft gerade. Kurz vor Schluss führen die Franzosen mit 1:0 durch einen Treffer von Stürmer Kylian Mbappé. Das Wetter für Deutschland. In der Nacht gibt es im Norden und Osten vereinzelte Regenschauer. Sonst bleibt es trocken. Die Tiefstwerte liegen bei 18 bis 10 Grad. Heute scheint im Südwesten die Sonne. Im restlichen Land ist es oft bewölkt. Dazu gibt es immer wieder Gewitter. Die Temperaturen erreichen maximal 19 bis 30 Grad. Die neue Woche startet im Norden und Osten grau. Im Süden und Westen dagegen sonnig. Dazu werden es maximal 20 bis 32 Grad. Die Zeit 1.03 Uhr.
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4: Erfurt, Wartburgstraße, zwischen Kreuzburgweg in Erfurt und Abzweig Schmira in beiden Richtungen gesperrt. Demonstration bis morgen ca. 6 Uhr. Auf der A4, Dresden-Frankfurt, wird zwischen Hohenstein-Ernsthal und Glauchau-West bis Dezember die Fahrbahn auf der Richtungsfahrbahn Frankfurt erneuert. Der gesamte Verkehr wird mit je 2 Spuren auf der Richtungsfahrbahn Dresden geführt. Die Anschlussstelle Hohenstein-Ernsthal ist in Richtung Frankfurt bis Anfang Juli gesperrt. Auf der A4 Dresden-Frankfurt wird zwischen Stadtroda und Jena Zentrum die Fahrbahn Richtung Frankfurt erneuert. Deshalb wird nach der Einrichtung der Verkehrsführung der gesamte Verkehr mit je 2 Fahrspuren pro Richtung auf der Richtungsfahrbahn Dresden geführt.
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5: Mit Michael Reifsteck, hallo, und mit Shakira und Burner Boy und dem WM-Hit Die Die. Und wenn der vorbei ist, wird auch das Spiel Paraguay-Frankreich vorbei sein. Noch für

Tie-Dye, Shakira und Burner Boy, aktueller WM-Hit in der Popnacht. Und das Achtelfinalspiel zwischen Paraguay und Frankreich ist durch. Frankreich gewinnt mit 1:0. Die Franzosen hatten ähnlich viele Schwierigkeiten, am paraguayischen Torwart Gil vorbeizukommen, wie Deutschland es hatte. Aber ihnen ist es in einem Elfmeter gelungen. Ein Elfmeter während der regulären Spielzeit. Kylian Mbappé hat ihn verwandelt. 1:0. Gewinnt Frankreich also, und das bedeutet, das erste Viertelfinalspiel dieser WM steht fest. Am Donnerstag wird es sein, und es heißt Frankreich gegen Marokko.

Holly Humberstone, To Love Somebody, gleich Almost Monday, aktueller Hit No More Regrets. Und wir spielen noch eine Runde Braunsche Röhre. Unser Fernsehquiz im Radio. Mehr unnützes Fernsehwissen ausschütten und was gewinnen. Eine Gewinnerin hatten wir schon um kurz vor eins. Wollt ihr die Nächsten sein? Dann sagt mir zuerst mal, wer hat die Fernsehröhre erfunden? Das ist quasi der Türsteher. Die Einstiegsfrage. Wer hat die Fernsehröhre erfunden? Mach mit bei Braunsche Röhre 07221 2011.

0: Für immer wird er wahrscheinlich seine Konzerte mit diesem Song eröffnen müssen. Robbie Williams, Let Me Entertain You. Hier ist die Popnacht mit Michael Rolfschleck. Wir spielen Braunsche Röhre, das Fernsehquiz im Radio. David aus Köln ist dabei. Hallo David.
1: Hi.
0: Du warst vorhin noch im Kanu auf der Lahn. Wie war das denn?
1: Fantastisch, bei traumhaftem Wetter. Hat sehr viel Spaß gemacht.
0: Man sorgt immer dafür, ein bisschen Spritzwasser reinkommen zu lassen, damit man die Abkühlung hat.
1: Genau, und kann auch zwischendurch reinspringen.
0: Ja? Ah, toll. Das klingt nach einem richtig guten Sommertag. Und jetzt spielen Absolut. Wir unser Quiz, Braunsche Röhre. Du brauchst erstmal die Teilnahmeberechtigung. Wer hat die Fernsehröhre erfunden?
1: Das war Herr Braun.
0: Herr Braun war das, richtig. So, jetzt können wir loslegen und sammeln ab der nächsten Frage Punkte. Drei sind nötig, um zu gewinnen, sprich drei richtige Antworten rund ums Fernsehen, Serien, Shows, alles von früher bis heute solltest du geben. Dann gewinnst du und so lange spielen wir, bis jemand drei richtige Antworten hat. Wenn du das allerdings nicht bist, dann könnte das jemand anders sein, denn solltest du jetzt was nicht wissen, dann kann jemand anders ins Spiel einsteigen mit der Lösung, die wir dann suchen. Zu Beginn gibt's für dich eine Luxusfrage. Das ist immer einmal bei drei Fragen der Fall, dass du eine Auswahl aus vier Möglichkeiten hast. Und deine Frage lautet: Welche Figur wurde durch die Sendung mit der Maus bekannt? A. Admiral Purpurreier. B. Matrose Rotbauchsittich. C. Bootsmann Gelbbauchunke. Oder D. Captain Blaubär.
1: Das ist D. Captain Blaubär.
0: Es ist Captain Blaubär, jawohl. Erster Punkt für dich. Jetzt wird's ernst. Aufgabe 2 ist eine Titelmusik. Aus welcher Sendung stammt das hier?

0: Das war's schon.
1: Es klingt ein bisschen wie Haus des Geldes, aber ich fürchte, es ist falsch.
0: Du hast recht, es klingt ein bisschen wie Haus des Geldes, aber du hast leider auch recht, es ist falsch. Schade. Schade. Oh, aber die Ähnlichkeiten sind da. Kannst dir nicht vorstellen, wie unterschiedlich die Sendungen sind, die es betrifft. Aber die Musik klingt tatsächlich ein bisschen so, als könnte es das sein. Nun gut, David, dann gute Heimfahrt. Danke fürs Mitmachen. Bis bald mal.
1: Vielen Dank, bis bald.
0: Tschüss. Ciao. Und jetzt seid ihr dran. Wenn ihr das erkannt habt, ist das eure Chance, ins Spiel einzusteigen. Schreibt uns WhatsApp oder Signal oder ruft uns an unter 07221 2011. Welche Titelmusik haben wir da gerade gehört? Sie war kurz, aber vielleicht reicht das schon. Wenn nicht, wiederholen wir sie gleich nochmal, aber vielleicht haben wir ja schon jemanden. 07221 2011. Was war das? Wir spielen Braunsche Röhre, das Fernsehquiz in der Pop.

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4: Heute bringt der Tag in weiten Landesteilen viele Wolken und nur gelegentlich Sonnenschein. Über den Tag verteilt muss in Deutschland verbreitet mit Schauern gerechnet werden. Im Ostseeumfeld und im äußersten Südwesten scheint häufiger die Sonne, die Höchstwerte liegen zwischen 19 und 31 Grad. Morgen im Norden und Osten viele Wolken und zeitweise Regen, in der Mitte einzelne Schauer. Im Südwesten weiterhin sonnig.
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5: Vorsicht bitte auf der A71 Suhl-Schweinfurt. Zwischen Dreieck Suhl und Meiningen Nord laufen Füchse. Erfurt, Wartburgstraße. Zwischen Kreuzburgweg in Erfurt und Abzweig Schmira in beiden Richtungen gesperrt. Demonstration bis morgen ca. 6 Uhr. Auf der A4 Dresden-Frankfurt wird zwischen Stadtroda und Jena Zentrum die Fahrbahn Richtung Frankfurt erneuert. Deshalb wird nach der Einrichtung der Verkehrsführung der gesamte Verkehr mit je 2 Fahrspuren pro Richtung auf der Richtungsfahrbahn Dresden geführt. Auf der A9 Richtung München ist zwischen Eisenberg und Bad Kloster Lausnitz wegen Bauarbeiten bis voraussichtlich Ende September die Fahrbahn auf 2 Fahrspuren verengt. Hier erfolgen Bauwerksarbeiten an einer Lärmschutzwand.
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0: Braunsche Röhre. Das Fernsehquiz in der Popnacht. Die nächste Spielrunde spielen wir mit Sascha aus Teelei im Saarland. Hallo Sascha.
1: Hallo.
0: Du bist fit?
1: Ich bin einigermaßen fit noch, ja.
0: Was hat dich so fit gemacht?
1: Wir sind gerade auf dem Rückweg von einem Auftritt mit der Band Refresh, haben wir heute in Ommersheim gerockt.
0: Du bist in dieser Band?
1: Ich bin in dieser Band, der Drummer, genau. Und deshalb bin ich noch einigermaßen on board, sitze hier nebenan als Beifahrer. Und deshalb kann ich mit euch dieses tolle Spiel spielen.
0: Sehr gut. Was spielt ihr? Welche Musik macht ihr?
1: Wir sind so Rock-Pop-Coverband. Mhm. Party, gute Laune, ein, zwei eigene Sachen. Ja, richtig gut.
0: Und wenn es schlecht läuft, im Zweifelsfall immer Summer of 69.
1: Nee, der ist leer gespielt. Den spielen wir nicht.
0: Okay.
1: Das darfst du nicht mehr.
0: Sehr gut. Gut, Sascha, jetzt spielen wir Braunsche Röhre. Es geht darum, dein Fernsehwissen über uns auszukippen. Es geht um Serien, um Shows, um alles, was jemals im Fernsehen kam, egal auf welcher Plattform. Drei richtige Antworten brauchst du, um dieses Spiel zu gewinnen. Die erste für dich kann diese sein. Das ist die Titelmusik, die wir suchen.
1: Okay.

0: haben bereits etabliert, es ist nicht Haus des Geldes. Was ist es?
1: Das ist tatsächlich Lucy, der Schrecken der Straße.
0: Es ist Lucy. Es ist Lucy, der Schrecken der Straße. Jawohl. Und du hast sogar die Namen der Knetfiguren, die in dieser Kinderserie dabei waren, noch gesagt. Friedrich und Friedrich. Ja, sehr gut. Erster Punkt für dich. Wir haben Lucy, den Schrecken der Straße gesucht. Juhu. Und brauchen jetzt nur noch zwei richtige Antworten. Frage 2. In welcher Serie bringt das Ermittlerteam seine Verdächtigen zum Verhör in das Bootshaus?
1: Das Bootshaus.
0: Das Bootshaus nennen sie den Ort, wo sie ihre Verhöre führen.
1: Das weiß ich wirklich nicht. Da müsste ich raten. Ist das Dünentod?
0: Interessanter Gedanke. Ist es leider nicht.
1: Verdammt. Okay.
0: Aber ja, aber es ist immer besser, was zu sagen, als nichts zu sagen, denn es besteht einfach die Chance, dass es richtig ist. Vorhin unsere Gewinnerin Sarah sagte auf eine Frage nach einer Stadt einfach mal Dortmund. Das war zufällig richtig. Okay. Insofern immer gut, was zu versuchen. Und ich merke, du hast dir auch was dabei gedacht, denn in den Dünen gibt es oft mal Boote in der Nähe. Warum also nicht? Ja, aber nee, leider nicht. Schade.
1: Schade.
0: Dann spielen wir mit jemand anderem weiter. Sascha, komm gut nach Hause.
1: Ich drücke die Daumen und euch eine angenehme Nacht, gell?
0: Gleichfalls, danke. Tschüss.
1: Tschüss.
0: Jetzt seid ihr dran. In welcher Serie bringt das Ermittlerteam seine Verdächtigen zum Verhör in das Bootshaus? WhatsApp, Signal, Anruf 07221 2011.
2: Das ist 3.

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1: My regards von Maisie Peters. Hier ist die Popnacht. Wir spielen Braunsche Röhre. Das ist unser Fernsehquiz im Radio. Und wir bleiben im Saarland. Doris aus Schmelz ist jetzt dabei. Hallo Doris.
2: Hallo.
1: Wir waren eben stehen geblieben bei der Frage nach dem Bootshaus. In welcher Serie bringt das Ermittlerteam seine Verdächtigen zum Verhör in das Bootshaus?
2: Navy CIS LA.
1: Es ist Navy CIS, die Los Angeles-Variante der Serie. Jawohl. Und das ist der erste Punkt für dich. Willkommen im Spiel. Drei richtige Antworten sind nötig, um es zu gewinnen. Zweite Frage für dich ist diese. Und das ist die Luxusfrage. Einmal von dreien ist ja eine mit einer Auswahl aus vier Antwortmöglichkeiten dabei. Deine lautet: Wie heißt der älteste Sohn der Familie Heck in der Serie The Middle? A. Axel. B. Ozzy. C. Bono. Oder D. Kurt.
2: Ich kenne die Serie gar nicht.
1: Ist eine Comedy-Serie. Ist so ein bisschen, ich weiß nicht, ob du Malcolm in the Middle, Malcolm mittendrin mal gesehen hast. Es ist so ein bisschen ähnlich wie das. Eine Serie über eine
2: Axel?
1: Familie mit mehreren Kindern. Du rätst, was bitte?
2: Axel.
1: Und da rätst du richtig. Jawohl, Axel Heck ist der Name, den wir gesucht haben. Und damit bist du bei zwei Punkten und jetzt in der komfortablen Situation, dieses Spiel gewinnen zu können, wenn du die Titelmusik erkennst. Das ist das, was dich jetzt an dritter Stelle trifft. Wenn du weißt, woher das hier kommt, bist du unsere Gewinnerin. Hier ist es.

0: Was ist das? Welche Sendung beginnt mit dieser Musik?
1: Ich kenne sie, aber ich weiß den Titel nicht.
2: Nein.
1: Also ich kenne die Musik, aber ich weiß nicht, zu welcher Serie sie gehört.
0: Es muss nicht unbedingt eine Serie sein. Wir machen ja ein Fernsehquiz, das genreumfassend ist. Es kann eine Show sein, es kann ein Magazin sein, es kann eine Filmreihe sein, solange es Fernsehen ist. Kino nicht, aber Fernsehen ist alles möglich. Es könnte die Titelmusik der Tagesschau sein. Spoiler, nee, ist es nicht.
1: Ist es nicht.
0: Nee. Das nur als kleine Hilfe, was in diesem Quiz alles möglich wäre.
1: Nee. Keine Ahnung. So ein Mist.
0: Komm, ich spiele sie noch einmal. Vielleicht kommst du drauf.

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1: Um 2 Uhr mit Ramin Movasakian. Der wiedergewählte AfD-Co-Vorsitzende Chrupalla hält die geplanten Reformen der schwarz-roten Koalition für nicht ausreichend. Im ARD-Interview sagte er am Abend, das Steuer- und Rentenpaket genüge den Anforderungen des Landes nicht. Es handle sich nur um kleine Stellschräubchen, die aber die Wirtschaft nicht wieder auf die Füße stellten. Die AfD will heute ihren Bundesparteitag in Erfurt fortsetzen und über mögliche Änderungen in der Parteisatzung beraten. Die Türkei verweigert einem LGBTQ-Kreuzfahrtschiff in Istanbul und der Provinz Aydın anzulegen. Das US-Schiff sei von Gruppen gechartert worden, deren Verhalten mit den, Zitat, moralischen Werten des Landes nicht vereinbar seien, so die türkischen Behörden. Aus der Nachrichtenredaktion berichtet Niklas Behrendt.
2: Es komme absolut nicht in Frage, dass das Schiff mit dem Namen Scarlet Lady anlege, schrieb das Gouverneursamt der westtürkischen Provinz Aydın auf X. Provinzgouverneure werden in der Türkei direkt vom Büro des Präsidenten Erdogan ernannt. Der Reiseveranstalter aus den USA bestätigte die Entscheidung des Gouverneursamts. Man habe deswegen die Route geändert. Das Schiff werde nun nach Kairo und zur Insel Kreta fahren. Die Verfassung der Türkei verbietet LGBTQ offiziell nicht. Die islamisch-konservative Regierung hat ihre Anti-LGBTQ-Rhetorik aber zuletzt verschärft.
1: In Spanien kämpfen hunderte Einsatzkräfte weiter gegen Waldbrände. Betroffen sind vor allem mehrere Orte nahe der Costa Brava. Wie die katalanische Feuerwehr mitteilte, sind bislang rund 2200 Hektar Vegetation zerstört worden. Einer der Brände sei inzwischen teilweise unter Kontrolle. Auch im Nachbarland Portugal breiten sich Waldbrände immer weiter aus. Im Norden des Landes sind bislang 10.000 Hektar Wald niedergebrannt. Mindestens 9 Menschen wurden verletzt. Bei der Fußball-WM hat sich Frankreich in der Nacht für das Viertelfinale qualifiziert. Die Equipe Tricolore gewann gegen Paraguay mit 1:0. ARD-Sportreporter Philipp Hofmeister.
3: Es war ein hartes Stück Arbeit für die Franzosen. Deutschland-Bezwinger Paraguay machte genau das, was Paraguay auch schon gegen die DFB-Auswahl gemacht hatte. Tief stehen, leidenschaftlich verteidigen, dem Gegner den Ball überlassen und möglichst wenig Torchancen zulassen. Das gelang erstaunlich lange, erstaunlich gut und es brauchte einen Foul-Elfmeter nach Videobeweis, um an diesem Ergebnis etwas zu ändern. Kylian Mbappé stellte nach 70 Minuten mit einem verwandelten Elfmeter auf 1:0 für Frankreich. Die Franzosen mussten leidenschaftlich kämpfen bis zum Ende, stehen im WM-Viertelfinale und treffen dort auf